0: die Fehlanreize zu überwiegen, sagt der Behördenchef Müller derzeit. Die Gasspeicher sind im Moment so gering gefüllt wie noch nie seit Beginn der Aufzeichnungen 2011. Wirtschaftsverbände und Vertreter namhafter bayerischer und baden-württembergischer Unternehmen haben sich in einem Brandbrief an Bundeskanzler Merz gewandt. Sie fordern schnelle Sozialreformen in Deutschland. Die hohen Energiekosten, der internationale Wettbewerb und ein in sich wandelndes wirtschaftliches Umfeld würden viele Betriebe spürbar belasten, steht in dem Schreiben.
1: Die Unterzeichner des Briefs fordern unter anderem, dass der Anteil der Sozialbeiträge an den Arbeitskosten gesenkt wird. Die Arbeitskosten in Deutschland müssten wieder auf ein Niveau gebracht werden, das international wettbewerbsfähig ist. Insgesamt 17 Unterschriften hat der Brief. Besonders stark vertreten ist sie die Autobranche mit Unternehmen wie Audi, BMW oder Porsche. Fiona Reinhardt, Nachrichtenredaktion.
0: Die Ausgaben für Sozialhilfe sind im vergangenen Jahr um rund 6% gestiegen. Insgesamt zahlten die Sozialhilfeträger 21,5 Milliarden Euro aus. Das teilte das Statistische Bundesamt mit.
2: Gestiegen sind vor allem die Kosten für die Pflege. Rund 6 Milliarden Euro wurden für die sogenannte Hilfe zur Pflege locker gemacht. Der größte Anteil an den Gesamtausgaben, der geht allerdings an eine andere Gruppe. An Menschen, die Hilfe bei der Erwerbsminderung bekommen und vor allem an diejenigen, die mit der gesetzlichen Rente nicht über die Runden kommen. Und die Bundesregierung, die will mit ihrem Reformpaket die Sozialausgaben begrenzen, auch auf Druck der Wirtschaft. Claudia Wächter, Nachrichtenredaktion.
0: Zum Fußball. Neuverpflichtung Jenan Pejcinovic hat den VfB Stuttgart in die zweite Runde des DFB-Pokals geschossen. Er erzielte bei seinem Pflichtspieldebüt für den VfB 3 Tore zum 4:0-Erfolg beim Drittligisten Hansa Rostock. Tumultartige Szenen haben das Weiterkommen des 1. FC Kaiserslautern beim SV Waldhof Mannheim überschattet. Polizei und berittene Polizisten mussten eingreifen, zeitweise drohte ein Spielabbruch. Kaiserslautern gewann schließlich 1:0 nach Verlängerung. Die weiteren Ergebnisse: SC St. Tönis, Eintracht Frankfurt 0:11 und Preußen Münster, Karlsruher SC 1:2.
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4: Kurz nach 2, also er muss noch knapp 3 Stunden warten, dann würde der Song Sinn machen. Michael Schulte jetzt bei uns mit 5 a.m.

0: 5 Jahren zusammen, wir sind eine Gruppe. Die Welt kennt uns seit 5 Jahren als Elevator Boys.
1: Ja, 5 Jungen stellen sich in einen Aufzug, dann geht die Tür auf und sie lächeln in die Kamera. Dank TikTok kann man mit sowas berühmt werden. Jetzt feiern die Elevator Boys also ihr 5-jähriges Jubiläum und das tun sie mit einer Filmpremiere bei Prime Video. Die 5 versuchen sich also erstmal als Schauspieler. Film- und Streaming-Experte Jörg Albrecht.
2: Ja, da sind sie nicht die ersten Influencer. Siehe Julian Bam oder auch die Lochis als Boygroup. Da haben sich die Elevator Boys ja auch schon musikalisch ausprobiert. Ich würde mal sagen, mit eher überschaubarem Erfolg. Und ich würde auch mal behaupten, dass auf die 5 jetzt auch nicht unbedingt der Oscar wartet. Zumindest nicht mit Back to the 90s, so heißt der Film, bei dem der Titel schon die Handlung verrät.
3: Was zur Hölle?
4: Ey, das ist jetzt aber ein Witz, oder?
5: Gibt's hier vielleicht noch andere Aufzüge, mit denen man Zeitreisen kann?
2: Eine Fahrt, natürlich in einem Aufzug, katapultiert die 5 30 Jahre zurück, mitten in die 90er. Was gar nicht so unpassend ist, denn die 5 basteln an ihrer Karriere als Boyband 5G. Und die steckt gerade in einer kreativen Krise. Aber vielleicht gibt's die Inspiration ja im Jahrzehnt von Take That und den Backstreet Boys.
1: Okay, ich hab's verstanden, Zeitreisen-Story zu der. Wie ich gehört habe, auch Gary Barlow von Take That einen Beitrag geleistet hat.
2: Das hat er. Der Titelsong 1995, der ist von ihm, den hat er geschrieben und er wird jetzt von 5G, also den Elevator Boys, performt.
5: Bro, spürst du das nicht auch? Lass uns doch zusammen weitermachen.
2: Also mein Rat wäre, vielleicht weder als Sänger noch als Darsteller. Denn was die 5 bei ihrer jetzt nicht gerade übermäßig originellen Zeitreise abliefern, ist doch ganz schön hölzern. Zum Schauspielern gehört eben ein bisschen mehr, als seine hübsche Fresse in die Kamera zu halten.
1: Ja, ich wollte gerade sagen, irgendwie das, was die da sagen, klingt irgendwie so, ja, weiß ich auch nicht. Nicht so echt, ne? Back to the 90s gibt es also beim Prime Video zu sehen und in einer neuen Serie auf HBO Max treffen wir auf einen Superhelden, den Rain Reynolds einmal gespielt hat, ne?
2: Das war ein paar Jährchen vor Deadpool. Da hat es Ryan Reynolds schon als Green Lantern versucht, eine Figur aus den DC-Comics. Der Film war gar nicht gut. Kann man jetzt als Serie eigentlich nur besser machen. Titel dieser Serie ist Lanterns, denn von den Laternen gibt's hier mindestens schon 2.
6: Kommen wir zu einer neuen Lektion. Nimm den Ring. Und Flieg?
7: Nur Flieg?
6: Es tut mir leid. Flieg bitte!
2: Die alte Laterne, die ihren Job als Friedenswächter auf der Erde seit 30 Jahren macht, die soll jetzt einen jungen Nachfolger ausbilden. Kyle Chandler und Aaron Pierre als Lanterns zuzugucken. Das macht Spaß in einer Serie, die eher an Krimis wie die True Detective-Reihe erinnert, als an typische Superhelden-Action, was echt erfrischend ist.
1: Also 2 Serien, die ihr schauen könnt, oder zumindest 2 neue Möglichkeiten, die ihr schauen könnt. Die HBO Max-Serie Lanterns und Back to the 90s bei Prime Video. Jörg Albrecht hat beides gesehen und euch eine Einschätzung dazu gegeben. Vielen Dank.
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Hallo, schöne Nacht. Wir haben ja fast schon die 5. Sommerferienwoche jetzt im Sack. Ne? Ich meine, es ist Samstag der 5. Sommerferienwoche. Morgen noch und dann starten wir schon in die letzte volle Sommerferienwoche. Dann sind diese Monster-Sommerferien auch schon vorbei. Naja, aber genießen wir es einfach jetzt noch, ja? Mit Save My Life. Neue Musik, Kygo. Yeah.

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0: Hallo, heute ist der erste Runde im DFB-Pokal. Und dazu habe ich gelesen, in China haben jetzt Roboter-Tore gegen einen menschlichen Torwart geschossen. Der hatte gar keine Chance gegen die
1: Ronaldos. Ohne dich gehe ich kaputt. Gehst du mit?
2: Wenn wir bald jetzt
0: also wirklich Roboter-Fußball spielen lassen, dann würde ich, wenn ich so Trainer einer Robotermannschaft wäre, ich würde, glaube ich, den hier aufstellen.
3: Ja,
0: das Gute ist, wenn der gefoult wird,

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1: Ich bin David Riemer. Nach seinem Sommerurlaub hat Kanzler Merz heute seinen ersten Termin. Er reist am Nachmittag in die Eifel nach Hürtgenwald. Dort will er sich bei den Einsatzkräften bedanken, die den größten Waldbrand in der Geschichte Nordrhein-Westfalens bekämpft haben.
2: 3 Wochen hat der Kanzler sich zurückgezogen und sich nur gelegentlich über seinen Sprecher geäußert. Und auf der Plattform X hat er den Helferinnen und Helfern in NRW für ihre Bekämpfung der Waldbrände gedankt. Reicht nicht, schimpfen Grüne und Linke und werfen ihm vor, zu wenig gegen die Folgen der Klimakrise zu tun. Berlin, Thomas Thonfeld.
1: Gut 15 Monate nach dessen Amtsantritt verliert die deutsche Wirtschaft die Geduld mit Kanzler Merz. Versprechen einlösen, jetzt handeln, heißt es in einem Brandbrief, in dem Wirtschaftsverbände und Vertreter namhafter Unternehmen schnelle Sozialreformen in Deutschland verlangen, hohe Energiekosten, internationaler Wettbewerb und ein in sich wandelndes wirtschaftliches Umfeld belasteten viele Betriebe spürbar, heißt es in dem Schreiben. Noch nie seit Beginn der Aufzeichnungen vor 15 Jahren war Mitte August so wenig Gas in den deutschen Gasspeichern wie dieses Jahr. Das liegt offenbar am Iran-Krieg und an der Einkaufsstrategie der Händler. Die Bundesnetzagentur kritisiert jetzt allerdings auch die gesetzlichen Vorgaben zum Füllstand.
3: In Deutschland gilt im Moment, zu bestimmten Daten müssen die Gasspeicher zu einem bestimmten Teil gefüllt sein, etwa am 1. November durchschnittlich 70%. Wird diese Vorgabe nicht erreicht, kauft unter Umständen der Staat Gas zum Einspeichern ein, so wie 2022 nach Ausbruch des Ukraine-Krieges. Diese Regeln sorgen für Fehlanreize, kritisiert Bundesnetzagenturchef Klaus Möller. Denn die Händler, denen Gas gerade wegen des Iran-Krieges zu teuer ist, könnten gegen den Staat wetten und darauf spekulieren, dass am Ende der Staat die leeren Gasspeicher füllt. Onni Tochau, Nachrichtenredaktion.
1: Zum Fußball. Neuverpflichtung Pejcinovic hat den VfB Stuttgart in die zweite Runde des DFB-Pokals geschossen. Er erzielte bei seinem Pflichtspieldebüt für den VfB 3 Tore zum 4:0-Erfolg beim Drittligisten Hansa Rostock. Tumultartige Szenen haben das Weiterkommen des 1. FC Kaiserslautern beim SV Waldhof Mannheim überschattet. Polizei und berittene Polizisten mussten eingreifen. Zeitweise drohte ein Spielabbruch. Kaiserslautern gewann schließlich 1:0 nach Verlängerung. Außerdem spielten SC St. Tönis, Eintracht Frankfurt 0:11 und Preußen Münster, Karlsruhe SC 1:2.
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4: Hi zusammen, ich wünsche euch eine ganz schöne Nacht. Johanna Tänzer ist hier, bin bei euch. Wenn ihr gerade erst von der Party nach Hause stolpert vielleicht, ihr könnt direkt weiter tanzen. Ja, wir hören ja gar nicht auf. Ich spiele euch nämlich jetzt Topic und Becky G mit Song.

0: Sinead O'Connor, Nothing Compares to You. Herzlich willkommen hier in der Nacht mit uns. Habt ihr das mitbekommen? Den Skandal um Bernd das Brot, der wurde nämlich beschmiert. Und zwar nicht mit Butter, sondern mit silberner Farbe. In Erfurt, da steht so eine große Figur von Bernd das Brot. Und ja, irgendwelche Leute haben diese Kika-Figur einfach letzte Nacht komplett mit silberner Farbe beschmiert. Also komplett in Silber gehüllt jetzt. Unfassbar, ey. Wir haben übrigens aber auch schon eine offizielle Stellungnahme von Bernd das Brot dazu bekommen.
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0: Lanzai, Pedro Capó, Georgie Noriega, Rec 808, Shadow Towers, Puerto Rico.
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2: Ich bin David Riemer. Bundesjustizministerin Hubig will nach dem islamistischen Terroranschlag am Rande des Christopher Street Day in Berlin das Grundgesetz ändern. Sie spricht sich dafür aus, das Diskriminierungsverbot, um die sexuelle Identität zu ergänzen, sagte sie der Rheinischen Post. Dazu seien in der Bundesregierung noch Gespräche nötig. Außerdem berät Hubig mit Innenminister Dobrindt über Nachschärfungen, etwa beim Informationsaustausch zwischen Sicherheitsbehörden und Justiz. Es ist der erste öffentliche Termin von Kanzler Merz nach seinem Sommerurlaub. 2 Tage nachdem der verheerende Waldbrand in der Eifel gelöscht ist, besucht er das Gebiet, um den Helfern zu danken. In Hürtgenwald will er sich über den Einsatzverlauf und die Lage vor Ort informieren. Der Waldbrand in der Eifel war nach Einschätzung der Landesregierung der größte in der Geschichte Nordrhein-Westfalens. Knapp ein Jahr nach dem Waffenfund bei Berlin hat Innenminister Dobrindt neue Details zu dem Fall vorgestellt. Demnach laufen Ermittlungen gegen einen Mann, der in Rumänien in Haft sitzt. Der soll mit den Pistolen einen Anschlag geplant haben. Während Dobrindt sich mit Anschuldigungen zurückhält, macht der Grünen-Fraktionsvize von Notz Russland verantwortlich.
3: Russland würde sich Deutschland gegenüber immer aggressiver und feindseliger verhalten und das schon seit Monaten, sagt der Grünen-Politiker. Deswegen brauche es entschlossene Reaktionen, aber die Bundesregierung hätte kein Konzept. Ob der russische Geheimdienst wirklich etwas mit den versteckten Waffen zu tun hat, ist aber bisher nicht belegt. Bundesinnenminister Alexander Dobrindt sagt, die Ermittlungen zu dem Fall laufen. Eine Beteiligung fremder Mächte sei aber nicht auszuschließen. So hatte Dobrindt es auch bei dem Drohnenvorfall vor etwa 2 Wochen in Leipzig formuliert. Fiona Reinhardt, Nachrichtenredaktion.
2: Zum Fußball. Heute Abend wird schon der erste Titel der neuen Saison vergeben. Vizemeister Borussia Dortmund empfängt im Supercup Meister Bayern München.
4: Macht der FC Bayern da weiter, wo er letzte Saison aufgehört hat? Da erschienen die Münchner übermächtig, holten die Meisterschaft und den DFB-Pokal. Auch diese Saison sei man hungrig, sagt Trainer Kompanie. Es gebe nichts Schöneres, als auswärts in Dortmund einen Titel zu holen. Verstärkt haben sich die Bayern etwa mit Nationalspieler Nathaniel Brown. Auch die Dortmunder haben zugeschlagen auf dem Transfermarkt. Man wolle den Supercup in Dortmund behalten, sagt Trainer Kovac. Und das unter den Augen des neuen Bundestrainers Jürgen Klopp. Thomas Bremser, Sportredaktion.
2: Der FC Bayern verzichtet auf Jamal Musiala. Der solle sich nach 2 Zusammenbrüchen auf seine Behandlung fokussieren, heißt es.
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5: Hi zusammen, eine schöne Nacht mit uns. Johanna Tänzer ist hier für euch. Oder aber auch, wenn ihr jetzt schon wach seid und aufsteht und nicht irgendwie noch auf der Arbeit seid, wünsche ich euch einen ganz schönen guten Morgen und willkommen am Wochenende.

0: Song lieben wir. Magnetic, The Bowser. Eine schöne Nacht mit uns, beziehungsweise auch einen ganz frühen Guten Morgen, wie die Holländer sagen. Formel 1 ist ja die Königsklasse des Rennsports, ne? Und dieses Wochenende wird in den Niederlanden gefahren, in Zandvoort. Und das ist für unseren Hannes das Monaco der Nordsee.
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2: Formel 1. Das sind doch eigentlich nur ein paar schnelle Autos, die im Kreis fahren und am Ende steht oben einer auf dem Treppchen. Oder ist das mehr? Das eigentliche Spektakel hast du ja neben der Rennstrecke. Yachten, dicke Karren am Arm, Uhren im Wert von Einfamilienhäusern, High-Society-Pärchen, wo du von außen betrachtet denkst, oh, die machen Vater-Tochter-Wochenende. Das ist die Monaco-Mania. Jetzt fahren die aber dieses Wochenende nicht in Monaco, sondern in Zandvoort. Ja, jetzt fragen sich viele, hä? Zandvoort ist eine Stadt? Ist das nicht ein Campingplatz hinterm Albert Heijn? Die fahren Rennen mit Wohnwagen oder was? Ich glaube, ich muss mal Aufklärungsarbeit machen. Die Niederlande sind ein souveräner Staat und nicht nur ein Outlet mit einem netten Sandstrand. Ich sag euch, da ist Rennsport in Reinkultur. Ohne Shishi, keine Champagner-Touristen, die mit einer Meute Paparazzi durch die Boxengasse spazieren. Nur echte Verrückte, Grachten statt Yachten. Es riecht nach Gummi und Benzin statt nach Chanel. Im Gesicht eine Frikandel statt Filler. Ja, und alles in Orange. Herrlich. Also immer dran denken, wenn man direkt vorne fährt, braucht man das Feld nicht von hinten aufräumen.
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0: Morgen zusammen. Also sehr frühen guten Morgen wünsche ich euch. Johanna Tänzer ist hier, bin bei euch in dieser Nacht. Ich habe jetzt hier für euch Bebe Rexha mit New Religion. Ist ja ein fetter Hit bei uns, ging ganz hoch in den Charts. Und das hat Bebe Rexha vor kurzem bei uns im Interview nochmal gewürdigt.
1: You know, I had gotten the tweet saying, oh my gosh, Bebe, you just broke into the top 10. And I was like, yes, Germany has taste.
0: Yes, also Deutschland hat Geschmack. So ist es, liebe Bebe. Und ich hoffe sehr, du hast auch mal unsere Currywurst probiert. Das ist Geschmack. Die

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1: Ich bin David Riemer. Wochenlange Hitze, kaum Regen. Das Wetter war in diesem Sommer für eine üppige Ernte keine Hilfe. Drohen nun leere Regale und Preisexplosion bei bestimmten Produkten? Experten sagen leere Regale nein, höhere Preise zum Teil.
2: Vor allem in Süd- und Westdeutschland hat die Dürre zu schwachen Erträgen bis hin zu Missernten geführt. Von der Agrarmarkt-Informationsgesellschaft heißt es, Engpässe gibt's nicht, der Markt wird versorgt. Aber zum Beispiel Salatgurken, Äpfel und Kartoffeln sind oder werden in diesem Jahr teurer als im Vorjahr. In den Bäckereien wirkt sich die schlechte Getreideernte nicht auf die Preise aus, schätzen die Experten. Denn in diesem Bereich gibt es viele Prozesse zwischen der Getreideernte und dem Verkauf von Brot. Hier sind die hohen Energiekosten eher das Problem. Uli Reitinger, Nachrichtenredaktion.
1: Die deutschen Sicherheitsbehörden vermuten, dass zwei im vergangenen Jahr nahe Berlin gefundene Waffen für Anschläge genutzt werden sollten. Die Staatsanwaltschaft ermittelt wegen mutmaßlicher Agententätigkeit. Das hat Innenminister Dobrindt bestätigt. Entgegen erster Vermutungen nannte er Russland dabei nicht direkt und stellt derzeit auch keinen direkten Bezug zum Drohnenvorfall am Flughafen Leipzig her.
3: Ist eine Beteiligung fremder Mächte auch in diesem Fall auszuschließen? Nein.
1: Innenminister Dobrindt. US-Präsident Trump wird für seine geplanten Importe von günstigerem Rindfleisch heftig kritisiert. Auch republikanische Parteikollegen warnen vor Schäden für die amerikanische Viehwirtschaft. In den kommenden 90 Tagen sollen bis zu 300.000 Tonnen Rinderhack ohne zusätzliche Zölle importiert werden. Trump will damit den Preis für Rinderhackfleisch senken. Der US-Viehzüchterverband warnt dagegen. Begründung: der Schritt schwäche die Märkte und gefährde die Lebensmittelsicherheit. Zum Fußball. Zum Auftakt der ersten Runde des DFB-Pokals hat es im Spiel des 1. FC Kaiserslautern bei Waldhof Mannheim Ausschreitungen gegeben. Polizei und berittene Polizisten mussten eingreifen, zeitweise droht ein Spielabbruch. Kaiserslautern gewann schließlich 1:0 nach Verlängerung. In der nächsten Runde steht auch der VfB Stuttgart dank dreier Tore von Stürmer Pejcinovic. Die Partie beim Drittligisten Hansa Rostock endete 4:0 für den VfB. Außerdem siegte Eintracht Frankfurt 11:0 beim Fünftligisten St. Tönis und der Karlsruher SC gewann 2:1 bei Preußen Münster.
4: Das Wetter.
5: Das Wochenende startet mit einem Mix aus Sonne und Wolken, aber auch einzelne Schauer und Gewitter können dabei sein. Dazu gibt es maximal 21 Grad. Aber Sonntag wird es dann sonnig und trocken bei 22 Grad.
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6: A4 Aachen-Köln zwischen Kreuz Köln-West und Köln-Eiffeltor. 1 Kilometer Stau. Wir wünschen allen unterwegs gute Fahrt.
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5: Hi zusammen, guten Morgen. Johanna Tänzer ist hier. Herzlich willkommen im Samstag. Und dieser Song ist für alle, die es gar nicht mehr abwarten können, dass das Wochenende endlich beginnt. The Pointer Sisters. I'm so excited. Ja, Leute, ihr habt es jetzt geschafft. Los geht's.

0: lieben sie doch, unsere Haustiere, oder? Aber die können uns manchmal auch einfach in den Wahnsinn treiben. Ihr kennt das bestimmt auch. In Baden-Württemberg hat jetzt eine Katze die Wohnung der Frau und also vom Frauchen unter Wasser gesetzt, weil sie es irgendwie geschafft hat, den Wasserhahn aufzudrehen. Es geht aber noch krasser. Manuel hat sich reingemeldet und uns erzählt, seine Katze hat es einfach geschafft, die Wohnung in Brand zu setzen, während er nur kurz im Supermarkt war.
1: Wir waren kurz einkaufen. Wo wir wieder kamen, haben wir schon den Rauchmelder gehört. Schnell nach oben gerannt, dann war er doch bei uns gewesen, hat die Katze unser Herd angemacht. Die Platten, die da drauf waren, die Sicherheitsplatten, sind explodiert. Die Scherben lagen überall in der Küche. Die Holzplatte, die drauf lag, war angekurkelt. Gott sei Dank ist nie mehr passiert.
0: Boah, krass, krass. Ja, aber es sind nicht nur die Katzen. Nein, nein, auch die Hunde stellen was an. Die Manu hat sich gemeldet, die wollte sich einen schönen Abend mit einem leckeren Steak machen, wollte ihrem Hund auch ein Leckerchen geben, aber...
2: Bin in die Küche, komm 2 Minuten später wieder und denk, was guckt der so unschuldig und leckt sich die Schnauze. Und habe ich gesehen, hat er sich das Riesensteak, hat er sich vom Teller genommen. Seitdem mache ich immer erstmal sein Essen fertig, bevor ich mein Essen auf den Tisch stelle.
0: Ey, krass, frech, richtig frech. So, und Efis Dackel hat eine andere, ich sag mal, kulinarische Vorliebe. Die hatten im Garten eine Schneckenplage und dann hat die Nachbarin gefragt, dann hat sie die Nachbarin gefragt, was kann ich denn dagegen machen? Und sie so.
3: Und dann sagte meine Nachbarin, du, da gibt es ein ganz gutes Mittel. Nimm kleine Joghurtschächtelchen, befüll die mit Bier, dann gehen die Schnecken dran, saufen das und fallen da rein. Das habe ich also bestimmt über eine Woche lang gemacht. Mein Dackel kam rein, hat also immer wunderbar geschlafen, also nicht nur geschlafen, sondern fest. Also richtig geschnarcht wie so ein Zimmermann.
0: Ah, schön. Hat sich der Dackel einfach schön einen reingestellt, ne? Der hat die Kneipe im eigenen Garten besucht. Ja, so war das.
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Hallo zusammen, einen schönen guten Morgen, willkommen im Wochenende. Johanna Tänzer ist hier für euch, jetzt mit J.Lo und David Guetta. Save Me Tonight.

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0: seit 5 Jahren zusammen, wir sind eine Gruppe. Die Welt kennt uns seit 5 Jahren als Elevator Boys.
1: Jo, 5 Jungs stellen sich in den Aufzug, dann geht die Tür auf und sie lächeln in die Kamera. Dank TikTok kann man mit sowas berühmt werden und sehr viel Geld verdienen. Und jetzt feiern die Elevator Boys ihr 5-jähriges Jubiläum. Und das tun sie mit einer Filmpremiere bei Prime Video. Film- und Streaming-Experte Jörg Albrecht, also die 5 versuchen sich jetzt erstmals als Schauspieler, ne?
2: Ja, da sind sie nicht die ersten Influencer. Siehe Julian Bam oder auch die Lochis als Boygroup. Da haben sich die Elevator Boys ja auch schon musikalisch ausprobiert. Ich würde mal sagen, mit eher überschaubarem Erfolg. Und ich würde auch mal behaupten, dass auf die 5 jetzt auch nicht unbedingt der Oscar wartet. Zumindest nicht mit Back to the 90s, so heißt der Film, bei dem der Titel schon die Handlung verrät.
3: Was zur Hölle?
4: Ey, das ist jetzt aber ein Witz, oder?
5: Gibt's hier vielleicht noch andere Aufzüge, mit denen man die Zeit reisen kann?
2: Eine Fahrt, natürlich in einem Aufzug, katapultiert die 5 30 Jahre zurück, mitten in die 90er. Was gar nicht so unpassend ist, denn die 5 basteln an ihrer Karriere als Boyband 5G und die steckt gerade in einer kreativen Krise. Aber vielleicht gibt's die Inspiration ja im Jahrzehnt von Take That und den Backstreet Boys.
1: So, und ich habe gehört, dass Gary Barlow von Take That da was beigesteuert hat. Stimmt das?
2: Das hat er. Der Titelsong 1995, der ist von ihm. Den hat er geschrieben und er wird jetzt von 5G, also den Elevator Boys, performt.
5: Bro, spürst du das nicht auch? Lass uns doch zusammen weitermachen.
2: Also mein Rat wäre, vielleicht weder als Sänger noch als Darsteller. Denn was die 5 bei ihrer jetzt nicht gerade übermäßig originellen Zeitreise abliefern, ist doch ganz schön hölzern. Zum Schauspielern gehört eben ein bisschen mehr, als seine hübsche Fresse in die Kamera zu halten.
1: herrlich. Ja, aber ich glaube halt, als Elevator Boys Fan guckst du dir das trotzdem an. Back to the 90. Back to the 90s. Ja, wir sind im Englischen. Back to the 90s, so heißt das Ding. Gibt es jetzt bei Prime Video.
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1: Ich bin Diana Kramer. Nach seinem Urlaub hat Bundeskanzler Friedrich Merz heute seinen ersten Termin. Er reist am Nachmittag in die Eifel nach Hürtgenwald. Dort will er sich bei den Einsatzkräften bedanken, die den größten Waldbrand in der Geschichte Nordrhein-Westfalens bekämpft hatten.
2: 3 Wochen hat der Kanzler sich zurückgezogen und sich nur gelegentlich über seinen Sprecher geäußert. Und auf der Plattform X hat er den Helferinnen und Helfern in NRW für ihre Bekämpfung der Waldbrände gedankt. Reicht nicht, schimpfen Grüne und Linke und werfen ihm vor, zu wenig gegen die Folgen der Klimakrise zu tun. Und das Thema bleibt ihm auch nach dem Austausch mit den Einsatzkräften heute erhalten. Denn in der Kabinettsklausur kommende Woche will die SPD ja darüber reden, den Hitzeschutz im Grundgesetz zu verankern. Thomas Thonfeld, Berlin.
1: Wochenlange Hitze und kaum Regen haben die Ernte in diesem Jahr schrumpfen lassen. Leere Regale und Preisexplosionen drohen laut Experten aber nicht. Der Markt werde versorgt, einige Produkte dürften allerdings teurer werden, so eine Marktanalystin der Agrarinformationsgesellschaft. Salatgurken und Kartoffeln seien bereits teurer. Bundesjustizministerin Stefanie Hubig will nach dem islamistischen Terroranschlag am Rande des Christopher Street Day in Berlin das Grundgesetz ändern. Sie spricht sich dafür aus, das Diskriminierungsverbot um die sexuelle Identität zu ergänzen, sagte sie der Rheinischen Post.
3: Kanzler Merz hatte sich nach dem CSD-Anschlag persönlich an die queere Community gewandt und klargestellt, dass der Staat sich für ihren Schutz einsetzen wird. Eine Ergänzung des Grundgesetzes ist aus Sicht der SPD-Politikerin daher die logische Konsequenz. Bei dem Terroranschlag vor 4 Wochen im Berliner Tiergarten war eine Frau getötet worden, mindestens 31 Menschen wurden verletzt. Einige von ihnen schwer. Der 21-jährige Attentäter wurde am Tag nach der Tat von Polizisten erschossen. Aus Berlin, David Riemer.
1: Zum Fußball. Zum Auftakt der ersten Runde des DFB-Pokals hat es im Südwestderby zwischen Waldhof Mannheim und dem 1. FC Kaiserslautern massive Ausschreitungen gegeben. Die Polizei musste eingreifen, zeitweise drohte ein Spielabbruch. 35 Beamte wurden verletzt, mehrere Fußballfans vorläufig festgenommen. Kaiserslautern gewann schließlich 1:0 nach Verlängerung. In der nächsten Runde steht auch der VfB Stuttgart nach einem 4:0 bei Drittligist Hansa Rostock. Eintracht Frankfurt besiegte mit 11:0 Fünftligist St. Tönis und der Karlsruher SC gewann 2:0 bei Preußen Münster. Das waren die Nachrichten mit Diana Kramer.
4: Das Wetter. Ja, dieses wechselhafte Wetter der vergangenen Tage, das geht auch heute weiter. Mal mehr, mal weniger Sonne. Dann allerdings im Laufe des Tages auch einzelne Schauer. Hier und da sind sogar Gewitter möglich. Das alles bei 18 bis 22 Grad. Genau die bekommen wir auch morgen. Ansonsten streichen wir für den Sonntag einfach den Regen raus. Auch so ein paar Wolken. Packen aber ordentlich Sonne in den Tag.
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4: Und das sieht gut aus heute Morgen um 6:15. Keine Staus, keine Störung. Also eine gute Fahrt rein in den Samstag.
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4: Ist es schon wieder die schönste Zeit der ganzen Woche. Wir sind angekommen im Wochenende. Sven Sandbrote ist hier. Schönen guten Morgen an diesem Samstag. Es ist der 22. August und wir legen direkt mal gut los. Gleich mit den 80ern. Michael Jackson für euch am Start im besten Mix. Und der Morgenmüdigkeit, heute Morgen keine Chance. Hier kommt nämlich der Song, den ihr gerade in den Socials auch immer wieder hört. Der wird für zahlreiche Posts momentan sowas von gern genommen. Und ich kann es sehr gut verstehen, weil der Song wirklich ein Brett ist. Hier ist Ugel und Move Into the Sun.

0: ist euer Beat fürs Wochenende. Michael Jackson, sein Beat it für den Samstagmorgen. Und gleich gibt's DJ Gorgia zusammen mit Jason Derulo. Da feiern wir den Sommer. Naja, und versuchen auf jeden Fall die sommerlichen Temperaturen zurück vor die Haustür zu locken. Das soll ja in den kommenden Tagen wieder klappen. Nur an diesem Wochenende noch nicht. Aber das kriegen wir hin.
1: Augenblick mal.
2: Eine Frau läuft durch die Wüste. Schwanger und allein. Auf der Flucht. Sie heißt Hagar, ist Ägypterin und Sklavin im Haushalt von Abraham und Sarah. Sie wird benutzt und schlecht behandelt, bis sie es nicht mehr aushält und wegläuft. In der Wüste, am Ende ihrer Kraft, an einer Quelle, begegnet ihr ein Engel. Und Hagar sagt einen Satz, der mich seit Jahren nicht loslässt. Du bist ein Gott, der mich sieht. Diese Geschichte steht ganz am Anfang der Bibel. Eine versklavte Frau in den Augen der anderen Besitz, mit einem Namen, der übersetzt die Fremde bedeutet. Und ausgerechnet sie ist die erste und einzige in der Bibel, die Gott einen Namen gibt. Weil sich zum ersten Mal jemand für sie interessiert. Morgen ist der internationale Tag zur Erinnerung an den Sklavenhandel. Über Jahrhunderte wurden Millionen Menschen verschleppt und wie Ware verkauft. Namenlos gemacht. Hagars Geschichte ist tausende Jahre alt und klingt trotzdem vertraut. Menschen erklären andere Menschen zu Besitz. Erinnern heißt für mich, sie wieder sichtbar zu machen, ihren Namen zu sagen, hinschauen, wo Menschen bis heute benutzt und weggeschickt werden, auf Feldern und in Haushalten, oft ohne Papiere. Hagar wurde gesehen, als niemand sonst hinsah. Das nehme ich mit in diese Tage. Kein Mensch ist unsichtbar. Niemand ist Ware. Sarah Wetscherer von der Evangelischen Kirche für Augenblick mal.

Guten Morgen, Sven Sandbote ist hier. Gleich hole ich euch aus dem Bett mit 80er Sound von Europe. Er ist auch perfekt, um euch rauszuholen aus dem warmen Bett. The Final Countdown startet gleich nach ihr hier. Das ist Holly Humberstone und To Love Somebody. Merkt euch schon mal den 20. September. Da ist sie nämlich in Köln und tritt auf. Das wird ein cooles Konzert.

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0: mit Christina Perry. Ganz entspannt rein in diesen Samstag. Sven Sandbote ist hier. Guten Morgen. Anderthalb Wochen Sommerferien sind noch in NRW. Ja, aber einfach mal die Ferien verlängern, weil der Flug ein paar hundert Euro billiger ist oder schnell noch ein paar Tage Sonne extra dranhängen. Ja, so denken manche Mamas und Papas. Aber Achtung, das wird eine teure Angelegenheit. In NRW haben die Behörden im vergangenen Jahr sage und schreibe 12.000 Bußgeldverfahren wegen Verletzung der Schulpflicht eingeleitet. José Nasjandi aus dem Landtagsstudio. 12.000 Verfahren, das ist im Vergleich zum Vorjahr ein Plus von satten 25%. Was steckt dahinter? Geht es da wirklich so oft um Eltern, die ihre Kinder einfach früher aus der Schule rausnehmen?
1: Ja, das kommt durchaus vor. Allein bei den drei Bezirksregierungen, die solche Ferienfälle separat erfassen, waren es im vergangenen Jahr mehr als 1.100 Verfahren. Die anderen zwei Bezirksregierungen erfassen diese Fälle nicht separat, aber man kann davon ausgehen, dass es auch da viele Fälle gibt.
0: Ja, was wären denn triftige Gründe für so ein Fehlen, auch direkt vor oder nach den Ferien?
1: Na klar, ist eine Krankheit, das ist so ein triftiger Grund. Einige Schulen verlangen trotzdem rund um die Ferien ein Attest vom Arzt. Auch wenn ein Kind in die Reha muss oder ins Krankenhaus oder einen zwingenden Arzttermin hat, dann ist das so ein triftiger Grund. Anerkannt werden manchmal auch wichtige religiöse Feste. Entscheidend ist immer, es muss einen echten Grund geben. Der billigere Ferienflug gehört nicht dazu und am besten lässt man sich das Fehlen vorher von der Schule genehmigen.
0: Ja, jetzt gibt es ja auch die Unbelehrbaren, die sagen, boah, mir doch alles egal, wir fahren trotzdem. Wie teuer kann sowas werden?
1: Es werden bis zu 1.000 Euro Bußgeld fällig, und zwar pro Kind. Und bei einem Verstoß im Zusammenhang mit den Ferien können zusätzlich noch bis zu 80 Euro pro Fehltag fällig werden. Und bei Jugendlichen ab 14 kann auch zusätzlich noch gegen sie selbst ein Bußgeld verhängt werden. Also für einen vermeintlich günstigeren Urlaub kann das ziemlich schnell ziemlich teuer werden. Und es gibt noch Ärger mit der Schule. Zu empfehlen ist das nicht, auch wenn man dadurch vielleicht den ein oder anderen Euro sparen würde.
0: Nee, ist es absolut nicht wert. Fast 12.000 Bußgeldverfahren zeigen. Wer die Schulferien eigenmächtig verlängert, der riskiert hier bei uns im Land nicht nur Ärger mit der Schule, sondern auch echt empfindliche Bußgelder.
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1: Ich bin Diana Kramer. Wochenlange Hitze, kaum Regen. Das Wetter war in diesem Sommer für die Landwirte und die Ernte keine Hilfe. Experten gehen aber nicht davon aus, dass Regale leer bleiben. Die Preise dürften allerdings steigen, zumindest bei einigen Produkten.
2: Vor allem in Süd- und Westdeutschland hat die Dürre zu schwachen Erträgen bis hin zu Missernten geführt. Von der Agrarmarkt-Informationsgesellschaft heißt es, Engpässe gibt's nicht, der Markt wird versorgt. Aber zum Beispiel Salatgurken, Äpfel und Kartoffeln sind oder werden in diesem Jahr teurer als im Vorjahr. In den Bäckereien wirkt sich die schlechte Getreideernte nicht auf die Preise aus, schätzen die Experten. Denn in diesem Bereich gibt es viele Prozesse zwischen der Getreideernte und dem Verkauf von Brot. Hier sind die hohen Energiekosten eher das Problem. Uli Reitinger, Berlin.
1: Es ist der erste öffentliche Termin von Bundeskanzler Friedrich Merz nach seinem Sommerurlaub. Zwei Tage nach der vollständigen Löschung des Waldbrands besucht er heute die Gemeinde Hürtgenwald, um den Helfern dort zu danken. Der Waldbrand in der Eifel war nach Einschätzung der Landesregierung der größte in der Geschichte Nordrhein-Westfalens. Nach teils wochenlanger Zwangspause nehmen immer mehr Rheinfähren aufgrund gestiegener Pegelstände den Betrieb wieder auf. Extremes Niedrigwasser hatte den Betrieb gestoppt. Die Pegelstände am Rhein hatten historische Tiefstände erreicht. Nach Regen in den vergangenen Tagen ging es aber wieder deutlich aufwärts. Zum Fußball. Nach schweren Ausschreitungen beim Südwestderby im DFB-Pokal zwischen dem SV Waldhof Mannheim und dem 1. FC Kaiserslautern müssen beide Vereine mit Konsequenzen rechnen. Der DFB kündigte eine umfassende Aufarbeitung an. 85 Personen wurden verletzt, darunter 35 Polizisten. Es gab mehrere Festnahmen. Die beiden Fanlager sind seit Jahrzehnten verfeindet und lieferten sich auch dieses Mal ein aufgeheiztes Duell auf den Rängen inklusive Pyrotechnik. Die Polizei musste einschreiten, zeitweise drohte ein Abbruch der Partie. Am Ende siegte Kaiserslautern 1:0 nach Verlängerung. Außerdem VfB Stuttgart gegen Drittligist Hansa Rostock 4:0, Eintracht Frankfurt besiegte Fünftligist St. Tönis 11:0 und Preußen Münster Karlsruher SC 1:2. Das waren die Nachrichten mit Diana Kramer.
3: Das Wetter. Die Natur freut's, denn ohne Regen geht's auch heute nicht durch den Tag. Da kann immer mal wieder der ein oder andere Schauer dabei sein. Vielleicht hier und da auch mal ein Gewitter. Ansonsten sind die Temperaturen bei Sonne und Wolken heute zwischen 18 und 22 Grad unterwegs. Temperaturtechnisch ändert sich da morgen nichts. Ansonsten wird's aber deutlich sonniger als heute und der Regen legt eine Pause ein.
0: NRW Verkehr.
3: Das sieht gut aus. Jetzt um kurz nach 7 ist es alles frei. Keine Staus, keine Störung. Kommt gut an.
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3: An diesem Samstagmorgen in den drei Hits am Stück gleich das Beste von heute mit Lost Frequencies und Bastille. Head down. Nee, den Kopf machen wir nicht nach unten. Wir machen den nach oben, weil ihr euch nämlich das Wochenende nach einer anstrengenden Arbeitswoche oder vielleicht auch nach einer nervenaufreibenden Urlaubswoche sowas von verdient habt. Vorher gibt's auch noch Phil Collins, You'll Be In My Heart. Und hier ist unser Lieblingsforsti, Mark Forster, für den Samstagmorgen und übermorgen. Da wollen wir noch nicht dran denken. Da ist ein Montag. Das ist mein Sandbote hier. Guten Morgen.

0: da. Der Samstag ist da und Samstag heißt bei vielen von euch ja auch Wocheneinkauf erledigen. Ja, willkommen im Team, aber welches Team seid ihr denn eigentlich? Einkauf ist ein Erlebnis, da lasse ich mir Zeit, oder seid ihr eher Team, oh, durch den Laden sprinten, schnell an der SB-Kasse und dann nichts wie raus da? Für den letzteren Einkaufstypen, da ist das hier auf jeden Fall was. Die erste vollautomatisierte Metzgerei, die boomt vor allem bei jüngeren Menschen, die schnell und ohne viel Tamtam einkaufen wollen.
1: Wir haben keine Schlange mehr. Man kann sich in Ruhe die Ware angucken. Wir haben Familien, die haben ihre Vorbestellung. Die wird genommen, einmal kurz an der Kasse eingescannt und schon ist der Einkauf für die nächsten Tage erledigt.
0: Das sagt Max Zander von eben dieser Automatenmetzgerei. Das genaue Gegenteil ist die Plauderkasse in der Edeka-Filiale von Benedikt Steves in Kempen. Sieht aus wie jede andere Kasse, aber da ist halt alles ein bisschen entspannter, entschleunigter sozusagen. Und wer will, kann da auch gerne ein Pläuschen halten.
2: Und das ist ja schon das Interessante, dass wir auch ein Treffpunkt sind, weil Einkaufen immer noch zum Alltag gehört und weil da auch ganz viele interessante und gute Treffen und Gespräche bei rauskommen können. Ne?
0: Ja, vor allem ältere Menschen, die gehen sehr gerne an diese Plauderkasse, eben weil Senioren oft einsam sind und Einkaufen natürlich auch so eine soziale Komponente bietet. Das Ganze war übrigens eine Idee der Seniorenhilfe. Und apropos Senioren, wer jetzt denkt, ja, die haben ja oft Probleme mit dieser ganzen neuen Technik, ist kein Wunder, dass die an solche Kassen gehen. Nee, in der Automatenmetzgerei zum Beispiel, da ist das ganz und gar nicht so.
3: Wir haben mehrere ältere Leute gehabt, gegenseitig haben die sich das gezeigt und haben gesagt, oh, guck mal, ich kann das, das ist doch eine super Sache.
0: Guck mal, schon wieder eine soziale Komponente. Triffst du auch noch welche in der Automatenmetzgerei und kommst du noch in Kontakt mit anderen Menschen. Sehr, sehr schön. Und eins ist mir noch ganz wichtig an dieser Stelle, egal ob ihr jetzt Team Plauderkasse seid oder Team SB-Kasse, seid auf jeden Fall nett zu den Mitarbeitern in den Supermärkten. Auch heute an diesem Samstag, die haben das verdient und nicht so ein grummeliges Gesicht an der Kasse ziehen. Die machen auch nur ihren Job und die machen einen echt guten Job. Kommt gut in den Samstag und genießt das Wochenende. Jetzt mit ihm hier, das ist Mario und Let Me Love You. Guten Morgen, das

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Kamrad kommt gleich mit neuer Musik für diesen Samstagmorgen für euch um die Ecke. Love Sober spiele ich euch. Jetzt aber erstmal 90er-Zeit im besten Mix. Hier sind Oasis und Don't Look Back in Anger. Ich bin Sven Sandboot und bringe euch durch den Samstag. Guten Morgen.

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1: Hallo am Samstag. Wir starten gemeinsam rein ins Wochenende mit Tim Lindenbrügger in den News.
2: Guten Morgen.
1: Ich bin Bettina Wittemeyer, auch von mir. Einen guten Morgen. Und wir Bielefelder lieben einfach unsere Open-Air-Konzerte, ne? So scheint es zumindest. Über 10.000 erst bei Nina Tschuber, heute ja noch Montez und gestern Abend Fury in the Slaughterhouse. Da sollen es dann auch 8.000 Leute gewesen sein, Tim. Natürlich wurden alle Klassiker gespielt. Dein letztes Fury-Konzert ist schon ein bisschen her, ne?
2: Ganz kleines bisschen. 1993 in Altenbeken war ich mal, ja. Dieses Mal muss es genauso begeisternd gewesen sein an der Raspi in Bielefeld. Gut 2 Stunden Gitarrenrock aus Niedersachsen. Heute mit Montez, Heimspieljahr für den Bielefelder. Da wird sicher auch wieder groß gefeiert. Nach seinem Sommerurlaub reist Kanzler Friedrich Merz heute in die Eifel nach Hürtgenwald. Dort dankt er den Einsatzkräften, die den größten Waldbrand in der Geschichte NRWs erfolgreich bekämpft hatten. Thomas Thonfeld berichtet.
3: 3 Wochen hat der Kanzler sich zurückgezogen und sich nur gelegentlich über seinen Sprecher geäußert. Und auf der Plattform X hat er den Helferinnen und Helfern in NRW für ihre Bekämpfung der Waldbrände gedankt. Reicht nicht, schimpfen Grüne und Linke und werfen ihm vor, zu wenig gegen die Folgen der Klimakrise zu tun. Und das Thema bleibt ihm auch nach dem Austausch mit den Einsatzkräften heute erhalten. Denn in der Kabinettsklausur kommende Woche will die SPD ja darüber reden, den Hitzeschutz im Grundgesetz zu verankern.
2: Am Bielefelder Amtsgericht und vor dem Klinikum Bielefeld hat es am Nachmittag und Abend einen Polizeigroßeinsatz gegeben. Eine Kurdin soll abgeschoben werden. Dagegen gab es große Proteste. Die Polizei leistete Amtshilfe für die zentrale Ausländerbehörde, um die Abschiebung der 55-Jährigen zu vollziehen. Die Frau war zuvor aus ihrer Wohnung geholt worden. Das Gericht sollte über eine Unterbringung in Abschiebehaft entscheiden. Die Frau soll während einer Verhandlungspause umgekippt sein und wurde ins Krankenhaus gebracht, begleitet wieder von Protesten vieler Menschen. Die Polizei sicherte auch das Klinikum ab. Die 55-Jährige soll sich in einem kurdischen Verein engagiert haben, der PKK nahestehen könnte. Der Gründer von Deutschlands größtem Glücksspielkonzern Merkur, Paul Gauselmann, ist tot. Er starb am Freitag im Alter von 91 Jahren, teilte die Unternehmensgruppe in Espelkamp mit. Gauselmann hatte mit dem Glücksspiel Millionen verdient und einen Konzern mit 15.000 Beschäftigten aufgebaut. Im DFB-Pokal haben sich in den Freitagsspielen zum Auftakt alle Favoriten durchgesetzt. Stuttgart siegte unter anderem 4:0 in Rostock. Das Südwest-Derby Mannheim gegen Kaiserslautern war überschattet von schweren Ausschreitungen, dass Lautern nachher nach Verlängerung 1:0 gewann. Arminia spielt heute Abend in Großaspach.
1: 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Wir schauen aufs Radio Bielefeld-Wochenendwetter. Ist heute Morgen noch ein bisschen frisch, ne? So 13 Grad rund um die Sparrenburg. So richtig heiß wird es nicht, aber 18 Grad bekommen wir noch. Es ist freundlich am Vormittag, am Nachmittag gibt es zwischendurch Schauer. Morgen kommen wir fast ohne Regen durch den Tag bei ähnlichen Werten. Nächste Woche soll es dann wieder hochsommerlich werden. 3:08, Radio Bielefeld, Blitzer und Verkehr. Es läuft soweit rund in und um Bielefeld. 2 Blitzermaschinen sind gemeldet an der Umlotstraße und der Grafenheider.
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1: Mit Bettina Wittemeyer, ich grüße euch.
2: Und Tim Lindenbrügger, hallo.
1: Was bei unserem Frühaufsteher Sebastian Wiese in der Woche los war, das hört ihr gleich bei uns im Wochenrückblick.

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0: Paradise, Sophie and the Giants und Purple Disco Machine bei Radio Bielefeld. Weiter geht's gleich mit Rihanna. Vorher schauen wir nochmal zurück, was diese Woche bei unserem Frühaufsteher, bei Sebastian Wiese so los war. Es ging natürlich ganz oft um die drei Open-Air-Konzerte bei uns in der Stadt. Ne? Nina Tschuber war am Donnerstag da, gestern Abend Fury in the Slaughterhouse. Da sprechen wir später noch drüber. Und heute kommt ja noch Montez in den Ravensberger Park. Und wir haben die Woche ganz viele Karten an euch verschenkt, haben schöne Spiele gemacht und das hörte sich richtig toll an, fand auch der Kollege Wiese.
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2: Also ihr habt wirklich alles gegeben, um an die Tickets zu kommen. Das hat sehr viel Spaß gemacht, egal ob für Fury in the Slaughterhouse, Montez.
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2: Oder Nina Tschuba. Ihr Auftritt am Donnerstagabend hat euch übrigens richtig umgehauen.
6: Hallo Bielefeld!
7: Es hat so Spaß gemacht. Es war schon mein Kindheitstraum, hier zu sein. Deswegen ist das so toll. Die ganzen Lichter, diese Stimmung und dass wir gehüpft sind, das fand ich so toll.
8: Die Leute haben sich hier alle echt super benommen. Ne? Alle haben Rücksicht genommen, auch auf die Kleineren. Und es war wirklich ein Top-Erlebnis.
2: Johnny Grodowski wäre heute auch gern zu Montez gegangen, hat aber beruflich zu tun. Arminia Stürmer ist mit dem DSC in Groß-Aspach zur ersten Runde im DFB-Pokal. Drei Tore, wie zuletzt gegen Cottbus, sollten wir vielleicht jetzt nicht unbedingt erwarten.
9: Ich glaube, wenn man drei Tore macht, dann ist viel man in den sozialen Medien. Aber ich sag mal, man weiß ja, wie schnell es geht. Deswegen weiß ich, nach zwei, drei Tagen redet da keiner mehr drüber. Jetzt ist schon das nächste Spiel. Deswegen war das dann nach zwei Tagen auch schon abgehakt für mich.
2: Der 28-Jährige hat mich live im Studio besucht und wie immer viel gute Laune verbreitet. Du bist ja von blond jetzt wieder auf dunkelbraun, würde ich sagen, ist das. Ne? Was kommt als nächstes?
9: Da habe ich schon was im Sinn. Also ich lasse hier, glaube ich, jetzt ein bisschen wachsen, ein bisschen längere Haare vielleicht mal. Meine Frau sagt eigentlich immer, mach doch einfach die einfache Frisur, die steht dir eh am besten. Aber sie kennt mich jetzt schon ein bisschen und weiß, dass ich halt viel immer ausprobieren will.
2: Egal mit welcher Frisur oder Haarfarbe, wenn es nach ihm geht, dann läuft er noch länger in schwarz-weiß-blau auf.
9: Ich fühle mich hier sehr wohl, nicht nur im Verein, sondern auch in der Stadt. Von daher spricht nichts dagegen, dass ich noch lange hier bleibe.
2: Heute erstmal viel Erfolg im DFB-Pokal, viel Spaß allen, die zu Montez gehen und habt ein schönes Wochenende. Wir hören uns am Montag wieder.
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7 vor halb 9. Achtung, Autofahrer A2 Hannover-Bielefeld zwischen Herford-Ost und Herford-Bad Salzuflen. Vorsicht, da liegen Gegenstände auf der Autobahn. Geblitzt wird bei uns in der Stadt durch die Maschinen an der Grafenheider und der Umlohstraße. Kommt gut und sicher an euer Ziel.

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1: Hallo zusammen, Radio Bielefeld ist hier am Samstag früh um 8:30 mit Bettina Wittemeyer
2: und Tim Limbrügger.
1: Dutzende Streifenwagen mussten gestern am Amtsgericht und dann noch am Klinikum Bielefeld anrücken. Die Lage war erst unübersichtlich, Tim. Es gab einen großen Menschenauflauf. Die Menschen protestierten wohl gegen die Abschiebung einer Bielefelderin.
2: Genau, das Gericht sollte zunächst entscheiden, ob die Frau in Abschiebehaft genommen werden muss. Die 55-jährige Kurdin kippte in einer Verhandlungspause dann um und kam ins Klinikum, um sie zu untersuchen. Auch das Krankenhaus wurde abgesichert wegen der vielen Menschen, weil da die Proteste weitergingen. Ihre Aufenthaltsgenehmigungen hier waren immer nur befristet. Außenminister Johann Wadephul ist zu einem Solidaritätsbesuch in der Ukraine eingetroffen. Wir stehen weiter an ihrer Seite, sagte er, und dass die Ukraine den Krieg gewinnen werde. Wadephul warf Moskau einen wahllosen Mord an Zivilisten vor, um den Durchhaltewillen der Ukrainer brechen zu wollen. Einer der größten Unternehmer Ostwestfalens ist tot. Glücksspielgigant Paul Gauselmann ist am Freitag im Alter von 91 Jahren gestorben, teilte die Merkur Group in Espelkamp mit. Gauselmann hatte den Konzern zu einer Größe von 15.000 Beschäftigten und einem Umsatz von jährlich mehr als 2 Milliarden Euro aufgebaut. Im Ravensberger Park in Bielefeld haben Fury in the Slaughterhouse am Abend die Musikfans begeistert. Rund 8.000 Menschen waren gekommen, um bei Time to Wander oder Won't Forget These Days mitzusingen. Fury spielte gut 2 Stunden. Heute Abend bringt Montez den Ravensberger Park zum Tanzen. Im DFB-Pokal hat es im Derby zwischen Mannheim und Kaiserslautern am Abend schwere Ausschreitungen gegeben. 35 Polizisten wurden verletzt, die Partie lange unterbrochen. Lautern gewann am Ende nach Verlängerung 1:0. Arminia spielt heute in Groß-Asbach, außerdem ist Supercup BVB gegen den FC Bayern.
1: Was willst du eigentlich mehr als Fußballfan, ne? Kommst nach Hause nach der Arbeit, setzt dich aufs Sofa und guckst oder hörst dann nachher Fußball. Arminia natürlich live ab 18 Uhr bei uns. Dann wieder mit dir, Tim. Wenn ihr noch was anderes außer Fußball gerne machen möchtet, die Veranstaltungstipps für Bielefeld habe ich dann gleich für euch. Wir schauen erstmal aufs Radio Bielefeld Wetter. Das wird noch. Also Sonne, Wolken, heute Nachmittag auch ein paar Schauer, aber immerhin 18 Grad. Morgen 5 Sonnenstunden unterm Strich und da soll es weitestgehend trocken bleiben bei ähnlichen Werten. Nächste Woche kommt der Hochsommer zurück.
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1: 8:35 Radio Bielefeld, Blitzer und Verkehr. Weiter mit der Warnmeldung für die A2 Hannover Richtung Bielefeld. Zwischen Herford-Ost und Herford-Bad Salzuflen, da liegen Gegenstände auf der Autobahn. Geblitzt wird an der Grafenheider und der Umlohstraße.
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1: Weiter mit Bettina Wittemeyer
2: und Tim Lindbrücker. Guten Morgen.
1: Schönen Samstag wünschen wir.

Lady Gaga bei Radio Bielefeld um 20 vor 9 am Samstag. Es ist ja das vorletzte Ferienwochenende und das wird in Jöllenbeck schon seit Donnerstag mit dem Weinfest gefeiert. Also zumindest die Großen tun das da. Auch heute nochmal von 17 Uhr bis Mitternacht. Es gibt da Wein aus den verschiedensten Anbaugebieten und Speisen der Jöllenbecker Gastronomen. Im Ravensberger Park steht heute das letzte von 3 Open-Air-Konzerten an. Es ist Heimspiel. Für Montez sprechen wir später hier bei Radio Bielefeld auch noch drüber. Da sind wir für euch aber auch heute Abend natürlich wieder live vor Ort und sammeln Stimmung und Stimmen. Um 19 Uhr geht's da los. Und dann sind wir natürlich alle gemeinsam ganz Ohr, wenn sich Ulrich Zwetz und Tim Lindenbrügger heute Abend ab 18 Uhr hier live bei Radio Bielefeld melden mit der ersten DFB-Pokalrunde und dem Spiel der Arminen in Groß-Asbach. Auf dem Hof Sentana, da ist es heute ruhiger. In ganz entspannter Atmosphäre findet ab 13 Uhr wieder eine Hofführung statt. Mit Tierkontakt wird versprochen, wenn es die Tiere denn auch wollen. Ein Ticket kostet 15 Euro, könnt ihr online buchen und die Führung dauert 1,5 Stunden. 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

Katy Perry bei Radio Bielefeld um 12.09 Uhr am Samstag. Da rollt es gut auf den Straßen und Autobahnen in und um Bielefeld. Die beiden Blitzermaschinen sind weiter gemeldet. Umlohstraße beidseits und an der Grafenheider Straße in Brake. Ich bin Bettina Wittemeyer, wünsche euch einen guten Start in diesen Samstag.

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1: Auch am Samstagmorgen weiter mit Tim Lindenbrügger in den Nachrichten.
2: Guten Morgen.
1: Ich bin Bettina Wittemeyer. Grüße euch. Und wenn es etwas im DFB-Pokal und im Fußball überhaupt so gar nicht braucht, dann sind es solche Chaoten, Tim, wie gestern Abend im Derby Mannheim gegen Lautern. Da flogen Raketen. Es gab massive Ausschreitungen. Ich habe es tatsächlich auch gesehen. Schlimm sah das aus. 35 Polizisten sind verletzt worden. Da wird auf beide Vereine noch einiges zukommen.
2: Ja, davon ist auszugehen, dass es da Strafen gibt, auch wenn es natürlich schwer ist, solche Idioten auszusortieren. Vielleicht auch nicht immer gewollt. Lautern kam übrigens sportlich nach Verlängerung weiter. Oliver Kirch und Arminia Bielefeld hoffen, dass das in Groß-Asbach heute Abend schneller geht.
3: Es ist ein super schwieriges Los, weil man ja immer dann den Gedanken haben könnte. Es ist ja nur ein unterklassiger Verein und dazu noch ein Aufsteiger. Und ich glaube, wir sind gut beraten, dass wir an der Leistung anknüpfen, die wir am Wochenende gezeigt haben und das auch mit den Spielern, die das gezeigt haben.
2: Groß rotiert werden soll nicht. Wenn Arminia hoffentlich eine Runde weiter ist, wird der erste Titel der Saison vergeben im Supercup Borussia Dortmund gegen Bayern München. Kurz vor dem 35. Unabhängigkeitstag der Ukraine ist Außenminister Johann Wadephul zu einem Solidaritätsbesuch in dem Land eingetroffen. Er sagte den Ukrainern weitere Unterstützung zu und glaubt an ein erfolgreiches Kriegsende.
4: Es muss klar sein, wir stehen an der Seite der Ukraine. Wir unterstützen sie. Sie wird diese militärische Auseinandersetzung gewinnen. Sie wird dem Angriff Russlands widerstehen können. Und dafür ist Deutschland mittlerweile der wichtigste bilaterale Helfer.
2: Wadephul hat Moskau zudem einen wahllosen Mord an Zivilisten vorgeworfen, um den Durchhaltewillen der Ukrainer brechen zu wollen. Eine geplante Abschiebung hat für große Proteste und einen noch größeren Polizeieinsatz in Bielefeld gesorgt. Am Amtsgericht sollte entschieden werden, ob eine 55 Jahre alte Kurdin in Abschiebehaft genommen werden muss. Die Frau kippte in einer Verhandlungspause um und kam ins naheliegende Klinikum. Weil auch da die Proteste weitergingen, sicherte die Polizei mit dutzenden Mannschaftswagen das Krankenhaus. Wie es mit der Bielefelderin, die immer befristete Aufenthaltsgenehmigungen hatte, weitergeht, ist noch unklar. Nach einer wochenlangen Zwangspause können die Rheinfähren wieder den Betrieb aufnehmen. Die Pegelstände sind nach der Trockenheit durch den Regen gestiegen. Die wirtschaftlichen Einbußen nach der langen Pause seien erheblich, sagte ein Fährbetreiber in Düsseldorf. Die Pegel hatten historische Tiefstände erreicht. Beim nächsten Open Air im Ravensberger Park gab es am Abend guten alten Gitarrenrock. Fury in the Slaughterhouse begeisterten rund 8000 Besucher.
5: Ja, super gut, würde ich sagen.
6: Es war ein fantastischer Abend, absolutes Erlebnis.
7: Wow, ich hab das richtig gefeiert.
8: Mega großartig.
9: Fury war super, also ein bisschen Zeitreise in die 90er, 20er. Es war mega gut.
2: Heute Abend ist das letzte der drei Sommerkonzerte in Bielefeld mit Montez.
1: Sind wir für euch natürlich auch wieder live dabei. Schauen jetzt aufs Radio Bielefeld Wetter. Da soll es heute Abend beim Konzert von Montez wohl auch trocken sein am Nachmittag. Da kommen noch ein paar Schauer runter. Aber Sonne gibt's auch, Werte von 18 Grad. Morgen von der Temperatur her genauso. Sonne, Wolken, meist trocken. Und nächste Woche wird's dann langsam, aber sicher immer wärmer. Mit Spitzenwerten Mitte der Woche stand jetzt von 26 Grad. 3:09, Radio Bielefeld Blitzer und Verkehr. Die Blitzermaschinen stehen an der Grafenheider Straße und der Umlohstraße. 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
1: Und du kannst nicht nur Nachrichten, du kannst auch grätschen. Lindenbrüggers Blutgrätsche, der Vorbericht zum Pokalspiel der Arminen, hört ihr gleich bei uns.

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0: Gleich 8:45 am Samstag. Radio Bielefeld läuft bei euch mit Bettina Wittemeyer. Und es ist ja großes DFB-Pokalwochenende. Und allein der Begriff, der löst bei vielen von uns Arminia-Fans immer noch Glücksgefühle aus. Ne? Berlin vor gut einem Jahr. Mann, das bleibt für immer. Da nochmal hin. Boah, das wird ein schwieriges Unterfangen, aber probieren kann man es ja mal. Ne? Heute Abend die Auftakthürde für die Arminen, die klingt kleiner als sie ist, mit der SG Sonnenhof Groß-Asbach. Der Drittligist wird die Arminen ärgern wollen, wir grätschen nochmal dazwischen.
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2: Na dann, gute Nacht, Arminia Bielefeld.
4: Ich will doch noch spielen. Habt ihr eigentlich die ganze Tragweite von Arminias Sieg zuletzt mitgekriegt? Es regnete plötzlich wieder. Waldbrände wurden eingedämmt. Alle Menschen in Bielefeld lachten und waren fruchtbar. Im Grunde ein fast biblischer Sieg.
5: Ja, das war auf jeden Fall wichtig und ein erster guter Schritt.
4: Ein zweiter ist die zweite Pokalrunde. Ein Muss wird auch Arminias Finanzbuchhaltung Olli Kirch eingetrichtert haben.
5: Ist ein super schwieriges Los, weil man ja immer dann den Gedanken haben könnte. Es ist ja nur ein unterklassiger Verein und dazu noch ein Aufsteiger.
4: Wo das Stadion nur besetzt ist, wenn es auch der Himmel ist und Andrea Berg Heimspiel hat. Hat Arminia jetzt auch mit über 2000 Fans und ohne Schnickschnack in der Startelf.
5: Also natürlich wird es ein Startelf sein, die jetzt nicht auf 7 Positionen anders sein wird, wie jetzt gegen Cottbus.
4: So viele Spieler hat man ja eh nicht. Grodowski natürlich gesetzt.
5: Ja, Johnny hat immer diesen X-Faktor drin, das Unberechenbare.
4: Arminia kann es sich nur selbst schwer machen. Nicht, dass das jemals schon vorgekommen wäre. Olli Kirch kommt übrigens auf doppelt so viele Endspielteilnahmen wie der DSC und genauso viele Titel. Den DFB-Pokal liebt er und vielleicht lassen sich Wunder wiederholen.
5: Ein Riesenfreund, Das ist einfach ein anderer Wettbewerb, ist diesen Reiz des K.O.-Spiels. Unsere Aufgabe wäre, dafür jetzt zu sorgen, dass es keine Überraschung gibt.
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Gleich 8:08, Radio Bielefeld, Blitzer und Verkehr. Ist gerade ein neuer Blitzer gemeldet, steht in Sieker an der Osslingenstraße, Fahrt Richtung Senne. Danke fürs Bescheidgeben. Die beiden Blitzermaschinen sind weiter gemeldet in Brake an der Grafenheiderstraße und in Ummeln an der Umlohstraße. Kommt gut durchs Wochenende mit Radio Bielefeld.

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0: für uns. Vielen Dank.
1: Radio Bielefeld ist hier um 9:30 am Samstag mit Tim Lindenbrugger in den Nachrichten.
2: Schönen guten Morgen.
1: Und er hat aus einem Ein-Mann-Betrieb in Espelkamp einen Großkonzern aufgebaut. Tim Paul Gauselmann, ne? Einer der größten Unternehmer in Ostwestfalen, ist jetzt gestorben mit 91 Jahren. Ich erinnere mich noch dran, damals, wie er zusammen mit Gerhard Weber eingesprungen war, um die Arminia zu retten.
2: Ja, da sind viele Fans wahrscheinlich für immer dankbar. Ja. Großer Sportmäzen war er auch. Paul Gauselmann, vor allen Dingen natürlich im Kreis Minden-Lübeck, wo er zu Hause war. Zur Wahrheit gehört auch, er hat sein Geld gemacht mit dem Geld anderer. Die Merkur-Gruppe mit Spielautomaten und Sportwetten hat inzwischen 15.000 Beschäftigte und macht jährlich Milliardenumsätze. Kanzler Friedrich Merz besucht heute die Eifel und die Helfer, die den Waldbrand in Hürtgenwald löschen konnten. Merz wird nach seinem Sommerurlaub den Feuerwehrleuten danken und sich über die Lage informieren. Der Waldbrand in der Eifel war der größte in der Geschichte Nordrhein-Westfalens. Ein Abschiebevorgang hat in Bielefeld gestern für große Proteste und einen Polizeieinsatz gesorgt. Eine 55-jährige Kurdin war im Amtsgericht zusammengebrochen und kam ins Klinikum Bielefeld. Dutzende Streifenwagen waren vor Ort, um die Lage zu sichern. Wie es für die Frau weitergeht, ist noch unklar. Im DFB-Pokal hat es im Derby zwischen Mannheim und Kaiserslautern am Abend schwere Ausschreitungen gegeben. 35 Polizisten wurden verletzt. Lautern kam nach Verlängerung weiter. Arminia spielt heute Abend in Groß-Asbach und im Supercup stehen sich Dortmund und der FC Bayern gegenüber. Ein drogenabhängiger Bielefelder hat am Donnerstag in einer Drogerie an der Herforder Straße eine Menge Kaugummis gestohlen, um sie danach einem Kioskbesitzer weiterverkaufen zu wollen. Das teilte die Polizei mit. Die Kaugummis hatten einen Wert von 275 Euro. Der 33-jährige polizeibekannte Syrer sitzt in U-Haft.
1: Wir schauen aufs Radio Bielefeld-Wetter. 16 Grad haben wir aktuell hier am Süsterplatz bei Radio Bielefeld. Viel wärmer wird es heute nicht. Werte um 18 Grad in der Spitze. Sonne, Wolken, nachmittags auch ein bisschen Regen. Morgen ist es weitestgehend trocken bei ähnlichen Werten. Wärmer wird es ab Montag. Mitte der Woche stand jetzt dann wieder bis zu 26 Grad.
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1: 9:30 Radio Bielefeld, Blitzer und Verkehr. Staut sich ein bisschen auf der A2 Richtung Dortmund zwischen Hamm-Üntrop und Hamm. 1 Kilometer, falls ihr da noch hin müsst. Geblitzt wird an der Ossningstraße in Sieker Richtung Senne, an der Umlohstraße in Ummeln und der Grafenheider Straße in Brake.
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1: Also ich war gestern ob der Arbeit heute relativ zeitig in den Federn. Genüsslich in den Schlaf gesungen von Fury in the Slaughterhouse hat man hier in der Altstadt wirklich sehr gut gehört. Live dabei war Sabrina mit ihrem Mann. Die beiden hatten in der Woche Karten bei mir gewonnen.
4: Hallo liebes Radio Bielefeld-Team. Wie ihr hört, habe ich tatsächlich auf das Konzert geschafft. Es ist eine super tolle Stimmung. Und wir freuen uns echt tierisch hier zu sein. Es ist live nochmal ein ganz anderes Erlebnis. Also demnach nochmal vielen, vielen Dank für die Tickets. Wir haben hier wirklich ein unvergessliches Erlebnis. Ja, vielen, vielen Dank.
1: Sehr, sehr gerne, Sabrina. Und mehr Stimmen und Eindrücke vom Konzert bekommt ihr gleich hier bei mir.

Gleich 20 vor 10 am Samstag bei Radio Bielefeld. Mensch, was wurde das gestern Abend so zwischen 6 und 7 auf einmal schwarz am Bielefelder Himmel, ne? Zum Glück ist da nicht so viel runtergekommen, was für das Open Air von Fury in the Slaughterhouse im Ravensberger Park natürlich gut war. Radio Bielefeld-Kollege Dirk Slüter hat sich das Konzert angesehen und das ging schon richtig gut los mit Pohlmann vorab und Fools Garden auch.

0: habe ich richtig ein bisschen Gänsehaut. Toll, ne? Ihr wart auch alle richtig glücklich und zufrieden nach dem Konzert.
1: Ja, super gut, würde ich sagen.
2: Es war ein fantastischer Abend, absolutes Erlebnis. Vielen Dank dafür.
1: Wetter hat mitgespielt, das haben wir auch nicht mitgerechnet. Wir hatten schon Regenponchos dabei, aber brauchten wir Gott sei Dank nicht.
3: Sehr geil, richtig geil. Wow, ich habe das richtig gefeiert.
4: Mega großartig. War sehr, sehr schön. Ein toller Mix aus allen, aus neuen Songs, aus alten Songs. Mir sehr gut gefallen.
3: Sehr geil. War ein sehr geiles Konzert. Also super Sound, live, mega. So wie früher.
5: Das war einfach nur, die Stimmung war bombastisch. Die Band hat alles gegeben. Neue Lieder, die alten, bekannten Lieder. Einfach klasse, diese Mischung.
6: Und die Gefühle waren einfach da, dass man mitgemacht hat.
7: Nette Leute, rechts und links und alles gut.
8: Ja, war wieder klasse. Bei Fury immer schöne alte Melodien, echt klasse. Gerne wieder.
9: Fury war super. Also ein bisschen Zeitreise in die 90er, 20er. Es war mega gut.
0: Für alle was dabei. Nur glückliche Menschen im Ravensburger Park gestern Abend. Heute gerne wieder. Open-Air-Konzert Nummer 3 steht ja noch an. Der Bielefelder Rapper Montez kommt zum Heimspiel in den Ravensburger Park. Und auch da sind wir von Radio Bielefeld für euch natürlich wieder dabei.

Gleich 10 vor 10 Radio Bielefeld, Blitzer und Verkehr. Die A2 Richtung Dortmund. Zwischen Hamm-Üntrop und Hamm gibt es einen Kilometer Stau. Die A2 ist nämlich in Richtung Dortmund zwischen Hamm und dem Kamener Kreuz wegen Bauarbeiten bis Montag früh gesperrt, falls ihr da noch hin müsst. Ansonsten rollt es bei uns in der Stadt, geblitzt wird aber. Grafenheider Straße in Brakel, Umlohstraße in Ummeln und an der Ossningstraße in Sieker in Fahrtrichtung Senne. Ich bin mit Tina Wittemeyer, wünsche euch ein wunderschönes Wochenende jetzt mit Bon Jovi.

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1: Schönen Samstag. Ich bin Bettina Wittemeyer. Grüß euch.
2: Und ich bin Tim Lindrücker. Hallo.
1: Viele Bielefelder werden sich gewundert haben und einige von euch haben auch WhatsApp geschrieben hier ins Radio Bielefeld Studio über die vielen Polizeiautos und Mannschaftswagen, die in der Innenstadt unterwegs waren gestern nachmittags und auch abends. Tim, die Beamten mussten das Gerichtsgebäude und auch das Klinikum Mitte sichern. Zuvor ging es da um einen Abschiebevorgang in unserer Stadt.
2: Ja, die Polizei leistete Amtshilfe für die Ausländerbehörde, so heißt es, hatte eine Frau aus ihrer Wohnung geholt. Die 55-jährige Kurdin soll Deutschland verlassen. Dagegen haben viele Menschen protestiert. Im Gericht brach die Bielefelderin zusammen, kam nebenan ins Krankenhaus und auch da gingen mit den Protesten der Polizeischutz weiter. Die Zukunft der Frau ist noch offen. Nach einem russischen Drohnenangriff auf ein Einkaufszentrum in der Südostukraine ist die Zahl der Toten auf mindestens 16 gestiegen. Mehr als 130 wurden verletzt. Der Zivilschutz teilte am Morgen mit, 9 Menschen werden noch vermisst. Bundesaußenminister Johann Wadephul ist zu einem Besuch in der Ukraine eingetroffen. Er sagte dem Land weitere Unterstützung Deutschlands zu. Die Ukraine werde den Krieg gewinnen, ist sich Wadephul sicher. Bundesjustizministerin Stefanie Hubig will nach dem islamistischen Anschlag am Rande des Christopher Street Day in Berlin das Grundgesetz ändern. Sie spricht sich dafür aus, das Diskriminierungsverbot um die sexuelle Identität zu ergänzen, sagte sie der Rheinischen Post. David Riemer berichtet aus Berlin.
3: In der Bundesregierung sind noch Gespräche nötig, so Hubig. Kanzler Merz hatte sich nach dem CSD-Anschlag persönlich an die queere Community gewandt und klargestellt, dass der Staat sich für ihren Schutz einsetzen wird. Eine Ergänzung des Grundgesetzes ist aus Sicht der SPD-Politikerin daher die logische Konsequenz. Bei dem Terroranschlag vor 4 Wochen im Berliner Tiergarten war eine Frau getötet worden, mindestens 31 Menschen wurden verletzt, einige von ihnen schwer. Der 21-jährige Attentäter wurde am Tag nach der Tat von Polizisten erschossen.
2: Ein deutsches Kleinflugzeug ist in Kroatien nahe der Küstenstadt Zadar abgestürzt. An der Absturzstelle im Velebit-Gebirge habe man nach langer Suche Überreste des Motorseglers und 2 Leichen gefunden, teilte die kroatische Polizei mit. Die Identität der beiden Insassen ist noch nicht geklärt. Der Flieger war auf dem Weg von Tschechien nach Zadar. Am Freitagnachmittag gegen 16 Uhr war der Kontakt zu dem Flugzeug abgebrochen. Der Start in den DFB-Pokal ist von schweren Ausschreitungen am Freitagabend im Derby Mannheim gegen Kaiserslautern überschattet worden. 35 Polizisten wurden verletzt. Die Arminia hat heute Abend ihr Spiel beim Drittligisten Groß Asbach. Groß rotieren wird Trainer Oliver Kirchen nicht, der als Spieler mit Dortmund selbst 2-mal im Endspiel stand und ein großer Freund des Pokals ist.
4: Ein Riesenfreund. Das ist einfach ein anderer Wettbewerb, ist diesen Reiz des K.O.-Spiels. Es sind immer mal wieder Überraschungen dabei. So, das hat uns mal in der Vergangenheit geholfen. Und unsere Aufgabe wäre, dafür jetzt zu sorgen, dass es keine Überraschung gibt.
2: Sein Ex-Club BVB bestreitet heute Abend noch den Supercup gegen die Bayern.
1: Und wir sind ab 18 Uhr für euch natürlich live dabei in Groß Asbach hier bei Radio Bielefeld. Das Radio Bielefeld-Wetter bringt heute Sonne, Wolken und nachmittags Schauer. Höchstwerte 18 Grad, morgen auch, da ist es meist trocken. Die Nächte sind ganz schön frisch mit Tiefstwerten von 10 Grad. Aber nächste Woche, da wird es dann langsam aber sicher wärmer und Mitte der Woche 26 Grad angekündigt. Gleich 4 nach 10, Radio Bielefeld Blitzer und Verkehr, die A2 Richtung Dortmund. Die ist zwischen Hamm und dem Kamener Kreuz wegen Bauarbeiten bis Montag früh gesperrt. Vor der Sperrung aktuell 1 Kilometer Stau. Blitzer sind gemeldet von der Grafenheider und Umlohstraße sowie von der Osningstraße in Sieker.
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1: Wir grüßen euch, ich bin Bettina Wittemeyer.
2: Und ich bin Tim Lindrücker.
1: Wir haben uns etwas dran gewöhnt, aber Stadtbahnen, die nicht fahren, sind halt nicht so cool. Hat aber einen guten Grund, im Tunnel wird saniert. Und da haben wir diese Woche mal reinschauen dürfen, hört ihr gleich gegen 8:15.

0: 13 nach 10 am Samstagmorgen bei Radio Bielefeld. Seit mittlerweile 4 Wochen rollen mehr Busse über Bielefelds Straßen, weil im Stadtbahntunnel gebaut wird und einige Strecken eben durch Busse ersetzt werden müssen. Auf 1,7 Kilometern zwischen Rathaus und dem Hauptbahnhof gibt es nämlich neue Gleise und Weichen. Seit 1991 ist der Tunnel inzwischen in Betrieb. Da ist es jetzt dringend geboten, da mal was neu zu machen. Ein Video von den Sanierungsarbeiten findet ihr übrigens auf den Radio Bielefeld-Seiten bei Facebook und Insta. Radio Bielefeld-Reporter Tim Forsbill, der war für uns in dieser Woche nämlich mal im Stadtbahntunnel.
1: Die wohl wichtigste Nachricht hatte Projektleiter von Mobil, Peter Balzer, vorweg.
2: So wie es jetzt aussieht, werden wir keine Probleme haben, am 2. September dann wieder in Betrieb zu gehen. Sollte nichts Unvorhergesehenes passieren, steht dem nichts im Wege.
1: Der 2. September ist nicht irgendein Tag. Da geht die Schule wieder los und dann wäre es natürlich besser, wenn alle Bahnen wieder normal fahren. Jetzt gerade befinden wir uns am Anfang der 5. Woche von insgesamt 6 und da ist richtig viel los.
2: Also wir machen im Moment sehr viele Logistikfahrten, dass wir Altmaterial, das wir ausgebaut haben, wieder aus dem Tunnel rausbringen. Gleichzeitig findet der Einbau der Weichen statt. Und auch die Inbetriebnahme der ersten Weichen, die werden elektrisch wieder angeschlossen, werden getestet schon. Das sind so im Groben die Arbeiten, die jetzt im Moment durchgeführt werden.
1: Und wenn so alte Gleise zerschnitten werden, um sie dann mit einem Bagger, der auf Schienen fahren kann, rauszutransportieren, das macht Eindruck. Denn da fliegen dann nicht nur Funken, auch der Dreck aus dem Schotter wird aufgewirbelt.
2: Wir haben 8 große Lüfter aufgestellt, die einfach dafür sorgen, dass hier ausreichend Zwischenluft ist.
1: Die braucht's auch, damit die Arbeiter im Dreischichtbetrieb, also mehr oder weniger rund um die Uhr, die Gleise und Weichen frisch machen. Dazu Arne Petersen von Mobil.
3: Das ist schon eine sehr, sehr komplexe, sehr große Baustelle. Und für die Stadtbahn Bielefeld aber ein ganz wichtiger Schritt, weil die Stadtbahn Bielefeld verkehrt ja sehr zuverlässig. Und das soll in der Zukunft natürlich so bleiben. Und dafür ist wichtig, dass wir die Anlagen auch erneuern.
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jetzt neu bei uns. 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

Lovesick, neu von Michael Schulte bei Radio Bielefeld. 9:09 haben wir es, Radio Bielefeld, Blitzer und Verkehr. Kommen wir nochmal zu den Blitzermaschinen. Da haben wir gestern gemeldet, steht am Spexel in Ummeln eine. Ne? Dann hieß es, nee, steht nicht am Spexel, steht an der Umlohstraße. Jetzt schreibt Susanne mir gerade, also vor 20 Minuten stand sie noch am Spexel. Dann melden wir wieder am Spexel, Blitzermaschine im 30er-Bereich. Danke fürs Bescheid geben. Grafenheider Straße in Brake wird auch geblitzt und in Sieker an der Ossingstraße Richtung Senne.

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0: sein ist, wie soll ich es formulieren, so ein bisschen verjährt.
1: Ja, verjährt vielleicht. 93 war ich meinen alten Beken live dabei. Überraschend, weil ich ja in dem Jahr auch erst geboren bin.
0: Ja, Frühstarter.
1: Gefühlt. Nein, war damals sehr groß schon. Gestern Abend wieder, wir haben die Fans gehört, 8000 Leute beim Open Air. Heute Abend könnte Montez nochmal einige Fans drauflegen. Bundesjustizministerin Stefanie Hubig tritt dafür ein, nach dem islamistischen Terroranschlag am Rande des Christopher Street in Berlin das Grundgesetz zu ändern. Wir sollten das Gesetz um ein Verbot der Diskriminierung aufgrund der sexuellen Identität ergänzen, sagte Hubig jetzt der Rheinischen Post. Der Gründer von Deutschlands größtem Glücksspielkonzern Merkur, Paul Gauselmann, ist tot. Er starb am Freitag im Alter von 91 Jahren, teilte die Unternehmensgruppe in Espelkamp mit. Gauselmann hatte mit dem Glücksspiel Millionen verdient und einen Konzern mit inzwischen 15.000 Beschäftigten aufgebaut. Nach einer wochenlangen Zwangspause können die Rheinfähren wieder den Betrieb aufnehmen. Die Pegelstände sind nach der Trockenheit durch den Regen gestiegen. Die wirtschaftlichen Einbußen zuletzt seien erheblich, sagte ein Fährbetreiber in Düsseldorf. Die Pegel hatten historische Tiefstände erreicht. Im DFB-Pokal haben sich in den Freitagsspielen zum Auftakt alle Favoriten durchgesetzt. Stuttgart siegte unter anderem 4:0 in Rostock. Das Südwestderby Mannheim gegen Kaiserslautern war überschattet von schweren Ausschreitungen. Das Spiel gewann Lautern nach Verlängerung. Arminia tritt heute Abend in Großaspach an.
0: 18 Uhr ist der Anstoß. Ihr seid bei Radio Bielefeld natürlich live dabei. Das Wetter sieht jetzt ganz schön aus. Blauer Himmel hier über der Bielefelder Altstadt. 7 Sonnenstunden kriegen wir heute am Nachmittag, vielleicht auch mal ein Schauer. Das Ganze bei 18 Grad in der Spitze. Morgen Sonne, Wolken, genauso Werte wie heute. Montag dann schon 20 Grad und bis zur Mitte der kommenden Woche steigt die Temperatur wieder bis auf 26 Grad an.
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0: Gleich 3:30, Radio Bielefeld, Blitzer und Verkehr. Die A2 Richtung Dortmund ist zwischen Hamm und dem Kamener Kreuz bis Montagmorgen wegen Bauarbeiten gesperrt. Da staut es sich aktuell schon ab Oelde. Geblitzt wird am Spexel, an der Grafenheider und der Osningstraße.
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0: Und einem Blick auf den Supercup heute Abend, gleich gegen 20 vor.

0: 20 vor 11 am Samstag. Ihr hört Radio Bielefeld mit Bettina Wittemeyer. Für die Arminen geht es heute in der ersten DFB-Pokalrunde ja darum, weiterzukommen beim Drittligisten Sonnenhof Groß Asbach. Übertragen wir hier bei Radio Bielefeld ab 18 Uhr natürlich live. Es wird heute aber auch schon der erste Titel der neuen Fußballsaison vergeben. Vizemeister Borussia Dortmund empfängt im Supercup den Meister, die Bayern aus München. Auch der neue Bundestrainer Jürgen Klopp wird im Stadion sein. Fehlen wird aber Jamal Musiala nach seinen beiden Zusammenbrüchen. Thomas Bremser aus der Sportredaktion. Es war ja das große Thema der vergangenen Woche, diese Aussetzer. Heute fehlt er im Kader. Weißt du, wie es ihm geht?
1: Also es geht ihm körperlich auf jeden Fall gut. Für uns ist das ja alles neu, dass Musiala diese Absenzen hat, also diese kurzen Blackouts. Sein Verein wusste das schon die ganze letzte Saison. Da war er aber frei von Aussetzern, weil er die richtigen Medikamente bekommen hat. Zuletzt hätten die Ärzte aber etwas umgestellt, sagt Sportvorstand Eberl.
2: Deswegen waren die Krampfanfälle jetzt auch augenscheinlicher in der Kürze der Zeit, ohne dass jemals eine Gefahr für ihn im Körper und Leib bestand.
1: Jetzt geht es darum, Musiala wieder richtig einzustellen. Zum Saisonstart dürften wir ihn dann wieder sehen.
0: Premiere heute ja für den neuen Bundestrainer. Jürgen Klopp schaut sich das Spiel im Stadion an. Da kennt er sich ja aus seiner Zeit als BVB-Trainer bestens aus. Auf wen hat er da besonders ein Auge geworfen?
1: Also es geht vor allem darum, sich jetzt endlich mal sehen zu lassen im neuen Job. Das ist ja quasi seine erste Chance dazu. 11 Jahre war Klopp nicht mehr tätig in der Bundesliga. Da will er Spieler, Trainer und Clubbosse einfach kennenlernen.
3: Die Gespräche werden super wichtig sein. Ich freue mich total drauf, Bundesliga-Trainer-Kollegen kennenzulernen. Da werde ich vergessen, ich war echt lang weg.
1: Und natürlich laufen bei Bayern und Dortmund mehrere Spieler rum, die für Klopp in Frage kommen. Für seine ersten Länderspiele im September und Oktober.
0: Stimmt wohl. Um 20:30 ist heute Anpfiff im Supercup zwischen dem BVB und den Bayern. Zu sehen gibt's das Ganze im Free TV bei Sat1.

11 vor 11, Radio Bielefeld, Blitzer und Verkehr. Die A2 Richtung Dortmund ist wegen Bauarbeiten bis Montag früh zwischen Hamm und dem Kamener Kreuz gesperrt. Deshalb staute sich vor der Sperrung und vor der Ableitung auch. Geblitzt wird am Spexel, an der Grafenheider und der Osningstraße. Ich bin Bettina Wittemeyer. Habt einen schönen Samstag mit uns.

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1: Und kann mal bitte jemand die Chaoten verbieten, die den Fußball für ihre Bühne missbrauchen und lieber Krawall machen, als das Spiel zu gucken? Also, das wäre schon ganz schön, weil gestern Abend, Tim, gab es große Ausschreitungen beim Derby Mannheim gegen Lautern. Das DFB-Pokalspiel stand tatsächlich auch kurz vorm Abbruch, ne?
2: Ja, komischerweise, wenn das im Stadion durchgegeben wird, letzte Ermahnung, ja, Können sich sogar die Idioten zusammenreißen. 35 Polizisten wurden bei den Ausschreitungen bei dem Derby verletzt. Lautern kam übrigens nach Verlängerung weiter. Die Arminia ist heute Abend beim Drittligisten Groß Asbach gefordert.
3: Das ist ein super schwieriges Los, weil man ja immer dann den Gedanken haben könnte. Es ist ja nur ein unterklassiger Verein und dazu noch ein Aufsteiger. Und ich glaube, wir sind gut beraten, dass wir an der Leistung anknüpfen, die wir am Wochenende gezeigt haben und das auch mit den Spielern, die das gezeigt haben.
2: Arminias Trainer Oliver Kirch, selbst als Spieler, zweimal im Endspiel mit Dortmund, will in der Startelf nicht groß rotieren. Die hat es gegen Cottbus ja auch gut gemacht. Nach seinem Sommerurlaub reist Kanzler Friedrich Merz heute in die Eifel nach Hürtgenwald. Dort dankt er den Einsatzkräften, die den größten Waldbrand in der Geschichte NRWs erfolgreich bekämpft hatten. Thomas Thonfeld berichtet.
4: 3 Wochen hat der Kanzler sich zurückgezogen und sich nur gelegentlich über seinen Sprecher geäußert. Und auf der Plattform X hat er den Helferinnen und Helfern in NRW für ihre Bekämpfung der Waldbrände gedankt. Reicht nicht, schimpfen Grüne und Linke und werfen ihm vor, zu wenig gegen die Folgen der Klimakrise zu tun. Und das Thema bleibt ihm auch nach dem Austausch mit den Einsatzkräften heute erhalten. Denn in der Kabinettsklausur kommende Woche will die SPD ja darüber reden, den Hitzeschutz im Grundgesetz zu verankern.
2: Am Amtsgericht und vor dem Klinikum Bielefeld hat es am Nachmittag und Abend einen Polizeigroßeinsatz gegeben. Eine Kurdin soll abgeschoben werden. Die Polizei leistete Amtshilfe für die Ausländerbehörde. Die 55-Jährige war zuvor aus ihrer Wohnung geholt worden. Das Gericht sollte über eine Unterbringung in Abschiebehaft entscheiden. Die Frau soll während einer Verhandlungspause umgekippt sein und wurde ins Krankenhaus gebracht. Begleitet von Protesten vieler Menschen. Wie es für die Kurdin genau weitergeht, ist unklar. Nach einem Angriff mit einem Schwert an einer Schule in Schweden ist einer der 3 verletzten Jugendlichen aus dem Krankenhaus entlassen worden. 2 Jungen werden weiterhin behandelt. Ihr Zustand soll stabil sein. Bei der Attacke am Abend in Fagersta bei Stockholm war eine Person ums Leben gekommen. Der mutmaßliche Täter, ein 18-jähriger Ex-Schüler, wurde festgenommen. Die Bielefelder Open-Air-Konzerte im Ravensberger Park sind am Abend mit Fury in the Slaughterhouse weitergegangen. Die Rocker spielten viel Neues und auch ihre Klassiker-Hits. Die 8000 Menschen an der Raspi waren begeistert.
5: Ja, super gut, würde ich sagen.
6: Es war ein fantastischer Abend, absolutes Erlebnis.
7: Wow! Ich hab das richtig gefeiert.
8: Mega großartig.
9: Fury war super. Also ein bisschen Zeitreise in die 90er, 20er. Es war mega gut.
2: Heute Abend ist das letzte der 3 Sommerkonzerte in Bielefeld mit Montez.
1: Und wie er sich immer auf so ein Heimspiel in Bielefeld freut, das hört ihr gleich bei uns gegen 11:15. Damit zum Radio Bielefeld Wetter. Das ist ganz schön heute. Sonne, Wolken, vielleicht am Nachmittag mal ein kurzer Schauer. Aber 7 Sonnenstunden unterm Strich bei 18 Grad. Morgen auch Sonne, Wolken im Wechsel, gleiche Temperatur. Montag 20 Grad, Dienstag 24 und dann geht's zur Mitte der Woche noch ein bisschen höher. 11:03 Radio Bielefeld, Blitzer und Verkehr. Bei uns in der Stadt wird geblitzt an der Grafenheider Straße, Osningstraße in Sieker Richtung Senne und am Spexel in Ummeln.
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1: Schönen Samstag.

0: Miley Cyrus und Flowers bei Radio Bielefeld, gleich 11:15 am Samstag. Montez, der macht heute Abend Open Air im Ravensberger Park weiter. Das dritte von 3 Open Air Konzerten und für Montez ist es ja ein Heimspiel, ne?
1: Bei einem Auftritt in Bielefeld, ich bin auch 100 Millionen Mal aufgeregter, als ich sonst bin. Einfach weil man natürlich irgendwie in die Crowd guckt und dann kennt man viel mehr Leute, als man es in anderen Städten kennt. Auch persönlich oder man ist mit dem oder der einen zur Schule gegangen oder was auch immer.
0: Vor 15 Jahren, als Montez so anfing mit seiner Musik, da ist er vor 20 Leuten aufgetreten. Heute werden Tausende im Ravensberger Park dabei sein. Seinen Durchbruch hat der Bielefelder vor 5 Jahren gefeiert mit Auf und Ab.
2: Ruf mich nicht an, wenn du wach bist und sag mir, wie letzte Nacht war. Schön, dass du neben mir aufwachst und du sagst, dass du laut wie Nachbar.
0: Und egal, wie erfolgreich er inzwischen ist und egal, dass er auch nicht mehr hier wohnt, im Herzen ist und bleibt Montez Bielefelder.
1: Bielefeld ist einfach Heimat. Ich kenne hier jeden Baum und bin hier groß geworden. Die Heimat kriegt man aus Heimbau nicht mehr raus.
0: So soll das sein. Heute Abend, 19 Uhr, geht's los im Ravensberger Park. Einlass ist ab 17:30. Und falls ihr spontan noch Lust habt, es gibt noch Karten. Ab 70 Euro seid ihr dabei.
1: Jo Leute, was geht ab? Mein Name ist Montez und ihr hört Radio Bielefeld.

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0: 25 nach 11, Radio Bielefeld, Blitzer und Verkehr. Die A2 Richtung Dortmund. Zwischen Beckum und Hamm gibt es 3 Kilometer Stau. Die Autobahn ist nämlich zwischen Hamm und dem Kamener Kreuz wegen Bauarbeiten bis Montag früh gesperrt. Da wird der Verkehr also abgeleitet. Geblitzt wird am Spexel in Ummeln, an der Grafenheider Straße in Brake und an der Osningstraße in Sieka.
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3: 11:30, euer Lieblingsradio läuft. Mit Radio Bielefeld geht's durch den Samstag. Ich bin mit Tina Wittemeyer.
4: Ich bin Tim Lindbrücker.
3: Und er hat aus einem Ein-Mann-Betrieb in Espelkamp einen Großkonzern aufgebaut. Paul Gauselmann, einer der größten Unternehmer in OWL, ist jetzt gestorben. Mit 91 Jahren. Arminia, Tim, hatte er auch mal unter die Arme gegriffen.
4: Ja, ein großer Sportmäzen war er auch. Paul Gauselmann, vor allem im Kreis Minden-Lübbecke. Zur Wahrheit gehört natürlich auch, sein Geld hat er gemacht mit dem Geld anderer. Die Merkur-Gruppe mit Spielautomaten, Spielhallen, Sportwetten hat inzwischen 15.000 Beschäftigte und macht Milliardenumsätze. Nach einem russischen Drohnenangriff auf ein Einkaufszentrum in der Südostukraine ist die Zahl der Toten auf mindestens 16 gestiegen. Außenminister Johann Wadephul ist zu einem Besuch in der Ukraine eingetroffen. Er sagte dem Land weitere Unterstützung Deutschlands zu. 16 gestiegen. Außenminister

0: nahe der Küstenstadt Zadar abgestürzt. Im Velebit-Gebirge wurden die Überreste des Motorseglers und zwei Leichen gefunden, teilte die Polizei mit. Die Identität der beiden Insassen ist noch nicht geklärt. Der Flieger war auf dem Weg von Tschechien nach Zadar. Ein drogenabhängiger Bielefelder hat am Donnerstag in einer Drogerie an der Herforder Straße eine Menge Kaugummis gestohlen, um diese danach einem Kioskbesitzer weiterverkaufen zu wollen. Die Kaugummis hatten laut Polizei einen Wert von 275 Euro. Der polizeibekannte 33-jährige Syrer sitzt jetzt in U-Haft.
1: Und wir schauen aufs Radio Bielefeld Wetter. Da war es gerade richtig schön sonnig. Jetzt schleicht sich da von der anderen Seite eine dunkle Wolke an. Es kann heute Nachmittag mal kurzen Schauer geben, aber die meiste Zeit ist es freundlich und trocken. Wird aber nicht wärmer als 18 Grad. Morgen auch nicht. Da bekommen wir 5 Sonnenstunden unterm Strich. Ab Montag wird es dann langsam sonniger und auch wärmer.
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1: 2:30, Radio Bielefeld, Blitzer und Verkehr. Die A2 Richtung Dortmund ist zwischen Hamm und dem Kamener Kreuz bis Montag früh wegen Bauarbeiten gesperrt. Deshalb aktuell zwischen Beckum und Hamm 3 Kilometer Stau. Geblitzt wird am Spexel und an der Grafenheider Straße.
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1: Und gleich mit neuer Musik von Iggy Kelly bei uns. Vorher noch Aerosmith.
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0: neu von Iggy Kelly, Miracle bei Radio Bielefeld, gleich 20 vor 12.
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4: Mann, was sitzt mir der Schreck in den Knochen? Boah, ja, was ist passiert? Meine Olle hat mich gerade mal wieder so erschreckt, dass ich fast umgekippt wäre. Jetzt sag mal, ist eure Perle auch so schräg drauf? Macht die sowas auch? Ey, das ist doch nie normal. Meine Olle liebt's, mich immer wieder so zu überraschen und zu schockieren, dass mir der blanke Horror im Gesicht steht. Ich war gerade duschen, so. Jetzt hat dieses Mischstück sich in meinem Schrank versteckt und original 10 Minuten drin gewartet, bis ich mir eine neue Buchse rausholen wollte und ist mit so einem Höllenschrei auf mich draufgestürzt. Ey, sowas macht die immer wieder. Manchmal sogar mehrmals am Tag, ey. Und lacht sich dann minutenlang schlapp. Ihr hört ihr vielleicht noch im Hintergrund, wie die da am Geiern ist. Mann, ey, das ist doch unmenschlich. Was muss im Leben eines Menschen schieflaufen? Was muss man für Geschwister gehabt haben, dass man sowas macht? Naja, wenn ich jetzt so drüber rede, muss ich auch schon fast wieder lachen. Aber ey, wenn ihr nächste Woche nichts von mir hört, dann bin ich bei so einer Aktion über die Wupper gegangen. Das geht ja auch auf die Pumpe. Ich würde mich ja gern von ihr trennen, aber ich traue mich nicht.
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13 vor 12 haben wir es. Schauen wir schnell und aktuell nochmal auf die Straßenlage. A2 Richtung Dortmund gesperrt zwischen Hamm und dem Kamener Kreuz wegen Bauarbeiten noch bis Montag früh. Deshalb ab Beckum 3 Kilometer Stau. 2 Blitzermaschinen gibt es am Spexel in Ummeln und an der Grafenheider Straße in Brake. Ich bin Bettina Wittemeyer, wünsche euch ein schönes Wochenende jetzt mit den Red Hot Chili Peppers bei Radio Bielefeld.

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1: Auch am Samstagmittag. Wir grüßen euch. Ich bin mit Tina Wittemeyer.
2: Und Tim Lindenbrugger.
1: Und heute Morgen hat die Feuerwehr nicht weit von uns in Bünde einen Großeinsatz, Tim, an der Weseler Straße. War um kurz vor 9 ein Brand ausgebrochen. Der Bereich ist da auch noch gesperrt. Und die Zahl der Verletzten ist hoch.
2: Ja, die ist hoch. Etwa ein Dutzend Verletzte gibt es. Das ist der Stand. Sie sollen giftige Gase eingeatmet haben, gelten aber als leicht verletzt. Das Feuer in Bünde an sich war schnell gelöscht. Einsatz läuft noch. Die Bewohner hatten sich ins Freie retten können. Die Brandursache in Bünde ist noch unklar. Bei einem russischen Drohnenangriff auf ein Einkaufszentrum in der Südostukraine sind mindestens 16 Menschen getötet worden, 130 wurden verletzt. Bundesaußenminister Johann Wadephul ist heute zu Gast in dem Land. Er hat die weitere Unterstützung Deutschlands zugesagt. Die Ukraine werde den Krieg gewinnen, zeigt sich Wadephul überzeugt. Uli Reitinger hat die Infos.
3: Kein Land investiert so viel in die militärische und finanzielle Unterstützung der Ukraine wie Deutschland. Und das soll auch so bleiben, verspricht Wadephul. Im Juli und August sah sich die Ukraine besonders massiven russischen Angriffen ausgesetzt. Wadephul wirft Russland einen wahllosen Mord an Zivilisten vor. Hauptthema in Kiew ist voraussichtlich die Vorbereitung auf den Winter. Hier dürfte die russische Armee erneut verstärkte Angriffe auf die Energieinfrastruktur starten. Wadephul ist schon zum vierten Mal in der Ukraine. Das Land feiert am Montag seinen 35. Unabhängigkeitstag.
2: Eine geplante Abschiebung hat für große Proteste und einen noch größeren Polizeieinsatz gestern in Bielefeld gesorgt. Am Amtsgericht sollte entschieden werden, ob eine 55 Jahre alte Kurdin in Abschiebehaft genommen werden muss. Die Frau kippte in einer Verhandlungspause um und kam ins Klinikum Mitte. Weil auch da die Proteste weitergingen, sicherte die Polizei mit Dutzenden Mannschaftswagen das Krankenhaus. Wie es für die Bielefelderin weitergeht, ist unklar. Einer der größten Unternehmer Ostwestfalens ist tot. Glücksspiel-Gigant Paul Gauselmann ist am Freitag im Alter von 91 Jahren gestorben, teilte die Merkur Group in Espelkamp mit. Gauselmann hatte den Konzern zu einer Größe von 15.000 Beschäftigten und einem Umsatz von jährlich gut 2 Milliarden Euro aufgebaut. Der DFB-Pokal ist am Freitagabend von schweren Ausschreitungen im Derby Mannheim gegen Kaiserslautern überschattet worden. 35 Polizisten wurden verletzt. Die Arminia hat heute Abend ihren Pokalauftakt beim Drittligisten Groß Asbach. Groß rotieren wird Trainer Oliver Kirch in der Startelf nicht.
4: Also natürlich wird es eine Startelf sein, die jetzt nicht auf 7 Positionen anders sein wird wie jetzt gegen Cottbus. Könnte aber schon sein, dass die eine oder andere Änderung dabei ist. Und trotzdem brauchen wir hinten raus dann auch Jungs, die von der Bank kommen. Und das Ding dann nochmal entweder über die Zeit bringen oder wieder umdrehen.
2: Neben dem DFB-Pokal wird auch der erste Titel heute Abend vergeben. Im Supercup fordert Borussia Dortmund zu Hause den Meister FC Bayern heraus.
1: Kommen wir zum Radio Bielefeld-Wetter. 18 Grad haben wir jetzt hier schon am Süsterplatz. Viel wärmer wird es heute auch nicht. Es ist mal sonnig, mal bedeckt. Heute Nachmittag kann noch ein kurzer Schauer runterkommen, muss uns aber nicht treffen. Morgen soll es trocken bleiben bei ähnlichen Werten. Montag 7 Sonnenstunden bei dann schon 20 Grad und im Laufe der Woche wird es noch wärmer. 3:03, Radio Bielefeld, Blitzer und Verkehr. Nochmal der Hinweis für die A2 Richtung Dortmund. Die ist zwischen Hamm und dem Kamener Kreuz bis Montagmorgen wegen Bauarbeiten gesperrt. Vor der Sperrung aktuell 3 Kilometer Stau. 2 Blitzermaschinen sind gemeldet am Spexel und an der Grafenheider Straße.
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1: Und mit einem Rückblick auf die Woche hier bei Radio Bielefeld gleich mit dem Kollegen Sebastian Wiese gegen 7:45.

0: So ein Open-Air-Konzert im Ravensberger Park mit Taylor Swift hätte was, ne? Wird aber nicht passieren. Radio Bielefeld ist hier am Samstagmittag mit Bettina Wittemeyer. Ich grüße euch. Aber wir hatten tolle Konzerte in dieser Woche schon. Gestern Fury in the Slaughterhouse, vorgestern Nina Chuba. Und heute Abend wird es auch nochmal richtig laut und voll. Im Ravensberger Park, Heimspiel für Montez. Bei uns konntet ihr für alle Konzerte ja Karten gewinnen, auch beim Kollegen Sebastian Wiese in der vergangenen Woche. Und er hatte richtig Spaß, mit euch zu spielen.
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2: Also ihr habt wirklich alles gegeben, um an die Tickets zu kommen. Das hat sehr viel Spaß gemacht, egal ob für Fury in the Slaughterhouse, Montez.
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2: Oder Nina Chuba. Ihr Auftritt am Donnerstagabend hat euch übrigens richtig umgehauen.
6: Hallo Bielefeld!
7: Es hat so Spaß gemacht. Es war schon mein Kindheitstraum, hier zu sein. Deswegen ist es so toll. Die ganzen Lichter, diese Stimmung und dass wir gehüpft sind, das fand ich so toll.
8: Die Leute haben sich hier alle echt super benommen. Ne? Alle haben Rücksicht genommen, auch auf die Kleineren. Und es war wirklich ein Top-Erlebnis.
2: Johnny Grodowski wäre heute auch gern zu Montez gegangen, hat aber beruflich zu tun. Arminia Stürmer ist mit dem DSC in Groß-Aspach zur ersten Runde im DFB-Pokal. 3 Tore, wie zuletzt gegen Cottbus, sollten wir vielleicht jetzt nicht unbedingt erwarten.
9: Ich glaube, wenn man 3 Tore macht, dann ist viel man in den sozialen Medien. Aber ich sag mal, man weiß ja, wie schnell es geht. Deswegen war ich nach 2-3 Tagen, redet da keiner mehr drüber. Jetzt ist schon das nächste Spiel. Deswegen war das dann nach 2 Tagen auch schon abgehakt für mich.
2: Der 28-Jährige hat mich live im Studio besucht und wie immer viel gute Laune verbreitet. Du bist ja von blond jetzt wieder auf dunkelbraun, würde ich sagen, ist das, ne? Was kommt als nächstes?
9: Da habe ich schon was im Sinn. Also ich lasse hier, glaube ich, jetzt ein bisschen wachsen, ein bisschen längere Haare vielleicht mal. Meine Frau sagt eigentlich immer, mach doch einfach die einfache Frisur, die steht dir eh am besten, aber sie kennt mich jetzt schon ein bisschen und weiß, dass ich halt viel immer ausprobieren will.
2: Egal mit welcher Frisur oder Haarfarbe, wenn es nach ihm geht, dann läuft er noch länger in schwarz-weiß-blau auf.
9: Ich fühle mich hier sehr wohl, nicht nur im Verein, sondern auch in der Stadt. Von daher spricht nichts dagegen, dass ich noch lange hier bleibe.
2: Heute erstmal viel Erfolg im DFB-Pokal. Viel Spaß allen, die zu Montez gehen, und habt ein schönes Wochenende. Wir hören uns am Montag wieder.
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Tempest City, Self-Aware bei Radio Bielefeld. 7:45, die A2 Richtung Dortmund zwischen Beckum und Bönen. 3 Kilometer Stau. Die Autobahn ist vor dem Kamener Kreuz bis Montagmorgen wegen Bauarbeiten gesperrt. Die Blitzermaschinen stehen weiter am Spexel und an der Grafenheider Straße.

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2: Radio Bielefeld ist hier um 12:30 am Samstag mit Bettina Wittemeyer
3: und Tim Lennenbrücker.
2: Und bis Arminia heute in den DFB-Pokal eingreift, haben wir noch so ein bisschen Zeit. 18 Uhr ist Anstoß in Groß-Asbach. Tim, die 2000 Fans, die mitreisen, die sind wohl schon los. Ich muss sagen, ich habe ein gutes Gefühl. Kann da heute was anbrennen?
3: Quatsch. Eigentlich nicht. Also eigentlich, wenn es nicht Arminia wäre. Also natürlich ist der DSC der große Favorit. Und Arminia nebenbei braucht auch das Geld, das für die zweite Pokalrunde winkt. 456.000 Euro. Damit wäre auch die Suche nach neuen Offensivkräften leichter. Gleich gehen schon die ersten Pokalpartien heute los. In einer halben Stunde Leverkusen in Wiesbaden, Cottbus gegen Augsburg.
2: Leverkusen, ob die wohl rausfliegen?
3: Möglicherweise, aber wir wollen uns nicht zu weit aus dem Fenster lehnen, haben ja auch noch eine Aufgabe vor uns. Kanzler Friedrich Merz besucht heute Nachmittag die Eifel und die Helfer, die den Waldbrand in Hürtgenwald löschen konnten. Merz wird nach seinem Sommerurlaub den Feuerwehrleuten danken. Eifel und die Helfer, die den Wald

0: einer Schule in Schweden scheint geklärt zu sein. Bei dem Opfer soll es sich um ein 17-jähriges Mädchen handeln. Bei dem Angriff in Fagersta sind 3 weitere Jugendliche verletzt worden, 2 davon schwer. Der mutmaßliche Täter, ein 18-jähriger Ex-Schüler, wurde verhaftet. In einem Mehrfamilienhaus in Bünde ist heute Morgen ein Feuer ausgebrochen. Die Feuerwehr wurde gegen 9 Uhr an die Weseler Straße gerufen. Es gibt 1 Dutzend Leichtverletzte, die giftige Rauchgase eingeatmet haben sollen. Die Bewohner konnten sich ins Freie retten. Die Brandursache in Bünde ist noch unklar.
1: 18 Grad haben wir hier am Süsterplatz bei Radio Bielefeld. Groß wärmer wird's heute auch nicht. Sonne und Wolken bekommen wir am Nachmittag. Vielleicht einen ganz kurzen Schauer, aber viel wird's nicht. Ab morgen soll's dann trocken bleiben. Morgen Werte wie heute, Montag 20 Grad, 7 Sonnenstunden. Dienstag stand jetzt 24 Grad und 11 Stunden Sonne.
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1: 3:30 Radio Bielefeld, Blitzer und Verkehr. A2 Richtung Dortmund zwischen Beckum und Hamm 3 Kilometer Stau. Die A2 ist zwischen Hamm und dem Kamener Kreuz wegen Bauarbeiten bis Montag früh gesperrt. Geblitzt wird am Spexel und an der Grafenheider Straße.
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1: Mit Bettina Wittemeyer
0: und Tim Lindenbrügger,
1: der sich jetzt kurz in den Feierabend verabschiedet und dann um 18 Uhr wieder da ist mit Arminia live aus Groß Aspach.
0: So machen wir das.
1: So machen wir das. Und deine Blutgrätsche vorm Spiel, die hören wir gleich.

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0: Abend. Rock Your Body, Justin Timberlake ist das um 20 vor 1 bei Radio Bielefeld am Samstag. Gleich um 1, da gehen die ersten Pokalspiele für heute schon wieder los. Cottbus gegen Augsburg und Wiesbaden gegen Leverkusen. Die Arminen, die treten ja dann um 18 Uhr bei Sonnenhof Groß-Asbach an. Hört ihr natürlich live hier bei uns bei Radio Bielefeld. Der Drittligiste wird Arminia ärgern wollen, wir grätschen aber dazwischen.
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2: Na dann, gute Nacht, Arminia Bielefeld.
4: Ich will doch noch spielen. Habt ihr eigentlich die ganze Tragweite von Arminias Sieg zuletzt mitgekriegt? Es regnete plötzlich wieder. Waldbrände wurden eingedämmt. Alle Menschen in Bielefeld lachten und waren fruchtbar. Im Grunde ein fast biblischer Sieg.
5: Ja, das war auf jeden Fall wichtig und ein erster guter Schritt.
4: Ein zweiter ist die zweite Pokalrunde. Ein Muss wird auch Arminias Finanzbuchhaltung Olli Kirch eingetrichtert haben.
5: Das ist ein super schwieriges Los, weil man ja immer dann den Gedanken haben könnte. Es ist ja nur ein unterklassiger Verein und dazu noch ein Aufsteiger.
4: Wo das Stadion nur besetzt ist, wenn es auch der Himmel ist und Andrea Berg Heimspiel hat. Hat Arminia jetzt auch mit über 2000 Fans und ohne Schnickschnack in der Startelf.
5: Also natürlich wird es ein Startelf sein, die jetzt nicht auf 7 Positionen anders sein wird, wie jetzt gegen Cottbus.
4: So viele Spieler hat man ja eh nicht. Grodowski natürlich gesetzt.
5: Ja, Johnny hat immer diesen X-Faktor drin, das Unberechenbare.
4: Arminia kann es sich nur selbst schwer machen, nicht, dass das jemals schon vorgekommen wäre. Olli Kirch kommt übrigens auf doppelt so viele Endspielteilnahmen wie der DSC und genauso viele Titel. Den DFB-Pokal liebt er und vielleicht lassen sich Wunder wiederholen.
5: Ein Riesenfreund. Das ist einfach ein anderer Wettbewerb, ist diesen Reiz des K.O.-Spiels. Unsere Aufgabe wäre, dafür jetzt zu sorgen, dass es keine Überraschung gibt.
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Gleich 10 vor 1 Radio Bielefeld. Blitzer und Verkehr nochmal. Die A2 Richtung Dortmund ist zwischen Hamm und dem Kamener Kreuz bis Montag früh wegen Bauarbeiten gesperrt. Aktuell 4 Kilometer Stau ab Beckum. Geblitzt wird bei uns in der Stadt am Spexel und an der Grafenheider Straße. Ich bin Bettina Wittemeyer und jetzt raus. Wünsche euch ein wunderschönes Wochenende. Bis Montag.

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1: Mit Lars Kosmail, guten Tag. Außenminister Wadefuhl ist am Morgen in der Ukraine eingetroffen. Dort versicherte er dem Land die anhaltende Unterstützung Deutschlands im Abwehrkampf gegen Russland. Die Ukraine werde diese militärische Auseinandersetzung gewinnen, sagte Wadefuhl nach seiner Ankunft mit einem Sonderzug in Kiew. Uli Reitinger berichtet.
2: Kein Land investiert so viel in die militärische und finanzielle Unterstützung der Ukraine wie Deutschland. Und das soll auch so bleiben, verspricht Wadefuhl. Im Juli und August sah sich die Ukraine besonders massiven russischen Angriffen ausgesetzt. Wadefuhl wirft Russland einen wahllosen Mord an Zivilisten vor. Hauptthema in Kiew ist voraussichtlich die Vorbereitung auf den Winter. Hier dürfte die russische Armee erneut verstärkte Angriffe auf die Energieinfrastruktur starten.
1: Und jetzt weitere Meldungen im Überblick. In Bremen und Magdeburg werden an diesem Nachmittag tausende Menschen aus der queeren Community zum Christopher Street Day erwartet. Gerade in Magdeburg gelten besondere Sicherheitsmaßnahmen. Deshalb wurde die Veranstaltung nun auf den Domplatz verlegt. Laut den Organisatoren ließen sich dort die Zufahrtswege besser kontrollieren. Im Kampf gegen die Ebola-Epidemie in der Demokratischen Republik Kongo hat das Land die ersten 16.000 Dosen eines Impfstoffs bekommen. Insgesamt soll es 70.000 Impfdosen erhalten. Die Weltgesundheitsorganisation hatte die Lieferung in dieser Woche angekündigt und erklärt, dass der Impfstoff für den begrenzten Einsatz bei Gefährdeten und Tests vorgesehen sei. Ein Radfahrer ist bei einem Unfall in Königswinter unter eine Stadtbahn geraten und dabei tödlich verletzt worden. Die Einsatzkräfte konnten den eingeklemmten 65 Jahre alten Mann gestern Abend zwar zunächst befreien, doch trotz medizinischer Versorgung starb er noch an der Unfallstelle. Borussia Dortmund und der FC Bayern spielen wegen des Supercups heute Abend erst im September ihre DFB-Pokal-Erstrundenspiele. Heute stehen dann gleich 11 Partien der ersten Runde im DFB-Pokal an. Los geht es für die ersten Partien in diesen Minuten. 4 Clubs aus NRW wollen hier die nächste Runde erreichen. Udo Keuer aus der Sportredaktion.
3: Beim Bundesligisten Bayer Leverkusen hat man sich für diese Saison dann doch noch mal wieder mehr vorgenommen. Und da zählt ein Erstrundenerfolg beim Drittligisten SVW in Wiesbaden definitiv dazu. Beim MSV Duisburg will man es auch noch mal wissen. Zu Gast ist der Bundesliga-Neuling SV Elversberg. Vor 3 Jahren spielte man noch gemeinsam in Liga 3. 2:2 hieß da das letzte Ergebnis. Auch Viktoria Köln hat es mit einer höherklassigen Mannschaft zu tun. Der 1. FC Nürnberg kommt ins Rheinland. Arminia Bielefeld hat sehr gute Chancen auf die nächste Runde. Als Vertreter der zweiten Liga treffen sie auswärts auf die SG Sonnenhof Großaspach.
1: Und das waren die Nachrichten mit Lars Kosmail.
4: Das Wetter. Das Samstagswetter kommt nicht so richtig in Schwung. Oft ist es grau oder bewölkt. Immer wieder kann es auch Regen und Gewitter geben. Dazu maximal 22 Grad. Morgen sind nur lockere Wolken unterwegs. Die Sonne kommt auch mal längere Zeit durch und es bleibt meistens trocken. Der Wochenstart wird auch trocken mit einem freundlichen Sonne-Wolken-Mix, dann mit 22 bis 25 Grad.
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4: Und hier kommen die Staus, in denen es mindestens 20 Minuten länger dauert. A2 Hannover Richtung Dortmund zwischen Beckum und Hamm 4 Kilometer Stau, ein Plus von einer Dreiviertelstunde. A3 Köln-Oberhausen zwischen Köln-Mülheim und dem Kreuz Leverkusen 3 Kilometer Stau, fast eine Stunde Zeitverlust, da läuft ein Feuerwehreinsatz. A3 Köln-Oberhausen zwischen Duisburg-Wedau und Oberhausen-Lierich 3 Kilometer Stau plus 20 Minuten. A40 Dortmund-Essen zwischen Bochum-Werne und Bochum-Harpen 1 Kilometer Stau, eine halbe Stunde Zeitverlust. Und A44 noch Kassel-Dortmund zwischen dem Kreuz Werl und Kreuz Dortmund-Unna 8 Kilometer Stau, macht ein Plus von 20 Minuten.
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4: Samstagmittag, Patrick Rickert hier und ich spiele uns You Know Das mit Laurel zusammen. Hier ist All In. Yeah.

0: wie war das nochmal mit der stabilen Seitenlage? Ja, schon ein bisschen her, so ein Erste-Hilfe-Kurs, oder? Azubis aus Wülfrath und Schwelm, die wollen jetzt aber nochmal darauf aufmerksam machen, wie wichtig es ist, Menschen im Notfall wiederbeleben zu können. Und die Azubis, die haben eine Riesenaktion daraus gemacht. Die wollten nämlich einen Weltrekord holen.
1: 2, 1.
0: Und den haben sie auch geholt. 72 Stunden lang ohne Pause reanimieren. Der bisherige Weltrekord lag bei 60 Stunden. Antonia Bayerz war dabei. Das klingt schon echt hart.
2: Wir haben uns abgewechselt. Wir haben im Schichtsystem gearbeitet, uns irgendwie so abgewechselt, dass jeder mal schlafen kann, vernünftig Schlaf bekommt und sagt, ey, ich bin jetzt fertig, ich muss jetzt ins Bett. Und wir haben dann aber auch immer gesagt, so, wenn was ist, wenn ihr meine Hilfe braucht, weckt mich einfach. Ich bin auf Abruf, wir sind halt alle hier gewesen und dann hat das geklappt.
0: Knapp über 300 Leute haben mitgemacht. Wie lange wurde immer so am Stück auf diesen Dummy so rumgedrückt?
2: Oh, das ist ganz unterschiedlich. Manche haben 2 Minuten gemacht und unser Rekord lag tatsächlich bei 2 Stunden 17.
0: 2 Stunden 17? Boah, Wahnsinn. Hinter der Aktion steht auch eine Message. Leute, frischt euren Erste-Hilfe-Kurs auf.
2: Also wir wollen dafür also da nochmal ein Augenmerk drauf setzen, wie wichtig dieses Thema eigentlich ist. Vor allem quasi die Überbrückung, bis der Rettungsdienst da ist. Weil wir können das natürlich, aber Ersthelfer, die haben das teilweise jahrelang nicht gemacht. Im Erste-Hilfe-Kurs das letzte Mal beim Führerschein. Und da wollten wir einfach nochmal wirklich ein Augenmerk drauf setzen, wie wichtig eigentlich vor allem diese Überbrückung ist und wie einfach das auch ist. Ne? Also es kann ja wirklich jeder machen.
0: Es gibt einen neuen Weltrekord in Reanimation. Azubis hier aus Nordrhein-Westfalen haben den geholt. Die haben nämlich 72 Stunden lang ohne Pause eine Übungspuppe reanimiert. Glückwunsch!

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Kleiner Vorausgucker, gleich gehen wir in die 90er mit Ronan Keating, When You Say Nothing At All. Der hat so gerade eben noch in die 90er geschafft, 99 rausgekommen. Wir starten aber mit was Aktuellem von Leonie, hier kommt Don't Worry. Ich bin Patrick Rickard, schönes Wochenende.

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2: Gibt's einen Rocksong, der noch bekannter ist? Smoke on the Water. 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
1: Mit Lars Kosmehl, guten Tag. Bundesfinanzminister Klingbeil setzt sich gemeinsam mit 5 Kollegen aus anderen europäischen Ländern für eine Übergewinnsteuer ein. Diese sollen Mineralölfirmen auf Profite zahlen, die sie wegen des Iran-Kriegs eingefahren haben. Uli Reitinger berichtet.
2: Klingbeil und seine Amtskollegen aus Portugal, Spanien, Österreich, Italien und Polen haben einen Brief an die irische EU-Ratspräsidentschaft geschrieben. Der deutsche Minister soll die treibende Kraft gewesen sein. In dem Brief heißt es: Wir erleben einen der größten Versorgungsschocks seit Jahrzehnten und überall wächst der Unmut über den Anstieg der Lebenshaltungskosten. Die bisher ergriffenen staatlichen Maßnahmen hätten nicht gereicht, um die Preise zu stabilisieren. Klingbeil riskiert mit diesem Vorstoß einen neuen Koalitionsstreit, denn CDU-Wirtschaftsministerin Reiche ist gegen eine Übergewinnsteuer.
1: Und jetzt weitere Meldungen im Überblick. Während des Besuchs von Bundeshausminister Wadefuhl in der ukrainischen Hauptstadt Kiew hat Russland den Vorort Boryspil mit ballistischen Raketen angegriffen. Nach Angaben der ukrainischen Luftwaffe sind mindestens 3 Raketen eingesetzt worden. Nach Behördenangaben starben 2 Menschen. Wegen wiederkehrender Hitzewellen und Rekordtemperaturen fordert der Deutsche Städtetag ein Umdenken bei der Verkehrsplanung. Weniger Parkplätze und Straßen würden in der Zukunft unvermeidbar sein, wenn man mit den Auswirkungen des menschengemachten Klimawandels klarkommen wolle, sagte Städtetagspräsident Burkhard Jung der Neuen Osnabrücker Zeitung. Bei einem Unfall mit einem Polizeiwagen nahe dem englischen Middlesbrough sind mehrere Menschen ums Leben gekommen. Zur genauen Anzahl der Todesopfer machte die Polizei keine Angaben. Ersten Erkenntnissen zufolge kam es wegen einer Verfolgungsfahrt zu dem Unfall. In der spanischen Region Valencia hat sich ein Waldbrand weiter ausgebreitet. Wegen der Flammen bei der Gemeinde Gatova mussten rund 1000 Menschen evakuiert werden. Für Menschen ohne eigenes Auto seien Busse bereitgestellt worden, hieß es von den Behörden. Die Flammen sollen durch einen Blitz ausgelöst worden sein. Bis gestern Abend seien mehr als 400 Hektar verbrannt. Dürre und Rekordtemperaturen machen die Vegetation extrem leicht entflammbar. Nach Daten des Waldbrandinformationssystems der Europäischen Kommission sind in Spanien bei 425 Waldbränden in diesem Jahr bereits mehr als 297.000 Hektar verbrannt. Das ist eine Fläche größer als das Saarland. Und das waren die Nachrichten mit Lars Kosmehl.
3: Das Wetter.
4: Jetzt am Nachmittag bei wechselnder Bewölkung. Da sind auch mal einzelne Schauer mit dabei oder kurze Gewitter. 17 bis 21 Grad messen wir dazu. Am Sonntag geht es dann mit so einem Sonne-Wolken-Mix durch den Tag. Es ist meist trocken und das dann bei ähnlichen Werten wie heute.
3: NRW Verkehr.
4: Und mindestens 11 Minuten plus haben wir derzeit auf diesen Strecken hier auf der A2 Hannover-Dortmund zwischen Beckum und Hamm. 4 Kilometer Stau da plus eine Dreiviertelstunde. Dann die 3 Köln nach Oberhausen hier zwischen Köln-Mühlheim und Kreuz-Leverkusen. 4 Kilometer Stau plus 26 und die A44 Kassel nach Dortmund zwischen Kreuz Werl und Kreuz Dortmund-Unna 9 Kilometer Stau und plus 25 Minuten.
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4: Und zum Start in den Nachmittag schnappen wir uns einen richtig großen 80er und zwar den hier, jetzt von Michael Jackson, Billie Jean. Ich bin Andreas Grunwald. Hallo zusammen, schönes Wochenende.

0: Der Samstag mit neuer Musik von Imran und Ray Garvey und Rivers. So, wir machen mal einen kleinen Ausflug jetzt hier an den Beckenrand.
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3: Ja, ich habe so einen Mecker-Opi, Opa Heinrich, ich nenne ihn eure Renitenz. Der kommt jeden Tag und drückt mir irgendeinen blöden Spruch rein. Sommertag, 3000 Leute im Freibad, da steht er neben mir und sagt, so wie Sie hier arbeiten, möchte ich gerne mal Urlaub machen. Was machen Sie eigentlich den ganzen Tag, Schalupke, außer Kacheln zählen? Ich sag, ich bereite mich schon mal innerlich auf meinen Urlaub vor. Und, wo geht's hin? Ich sag, nach Baden-Baden. Ja, wo soll es denn sonst hingehen, ne? Was wollen Sie denn in Baden-Baden? Ich sag, Kacheln zählen.
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Und gleich hier bei uns ganz später 80er von Roxette. The Look spielen wir gleich, starten jetzt erstmal mit Teddy Swims und Mr. Know-It-All. Ich bin Andreas Grunwald, euch ein schönes Wochenende.

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0: Nochmal hallo an diesem Samstag, vielleicht ist es euch schon aufgefallen. Der Ton irgendwie auf den Straßen, der wird immer rauer. Es zeigt auch eine neue Langzeitstudie der Unfallforscher. Mehr Drängeln, mehr Aggression, mehr aufs Lenkrad prügeln und vielleicht auch mal den einen oder anderen Mittelfinger ausstrecken. Kollege Robert Jans, aber das, was man dem anderen da aus dem Autofenster zeigt, das kann dann doch ziemlich teuer werden, ne?
1: Ja, Mittelfinger, Vogel zeigen oder auch andere kreative Gesten, so nenne ich das mal, sind Beleidigungen. Ne? Und das wiederum ist keine Ordnungswidrigkeit, sondern sogar eine Straftat.
0: Und online findet man dazu auch ganz wilde Tabellen. Zunge raus 150 Euro oder hier mal Vogel zeigen 750 Euro.
1: Das stimmt, das ist aber kein offizieller Bußgeldkatalog wie Handy am Steuer 100 Euro oder nicht angeschnallt 30 Euro, sondern das sind alles Beispiele aus einzelnen Gerichtsurteilen.
0: Okay, das heißt also, für den Mittelfinger gibt's gar keinen festen Preis?
1: Genau, Geldstrafen werden in Tagessätzen berechnet und die richten sich nach dem Einkommen. Der ADAC sagt, bei Beleidigungen im Straßenverkehr sind häufig etwa 20 bis 30 Tagessätze drin. Deshalb kann die gleiche Geste für den einen einige hundert und für den anderen mehrere tausend Euro bedeuten. Und entscheidend ist immer auch die konkrete Situation.
0: Okay, Robert, was ist mit Sachen, die, glaube ich, jeder von uns schon mal gemacht hat, so ein freundliches, bist du bescheuert?
1: Ja, auch das kann eine Beleidigung sein. Selbst der, ich nenne das mal, der Scheibenwischer, ne, wird ja sinngemäß verstanden als, du hast sie nicht alle. Aber Gerichte schauen immer auf den Kontext. Also nicht jede unhöfliche Bemerkung und Geste ist direkt strafbar. Die vielleicht beste Regel fürs Auto ist deshalb ziemlich einfach. Denken darf man sich viel, zeigen oder brüllen sollte man es vielleicht lieber nicht.
0: Ja, und genau dann würden die Statistiken auch mal ein bisschen besser ausfallen, wenn wir das alle so machen würden. Robert Jans, vielen Dank für die Infos.
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1: Mit Lars Kosmehl, guten Tag. Die Zahl der Todesopfer durch einen russischen Drohnenangriff auf ein Einkaufszentrum im Südwesten der Ukraine ist auf mindestens 16 gestiegen. Noch immer werden Menschen vermisst. Auch heute gab es neue russische Angriffe mit ballistischen Raketen. Parallel zum Besuch von Bundesaußenminister Wadefuhl in Kiew. Dort stellte Wadefuhl zusätzliche Unterstützung in Höhe von 50 Millionen Euro für humanitäre Hilfe in Aussicht. Zugleich kündigte der Außenminister weitere Gespräche über zusätzliche Luftverteidigungssysteme für die Ukraine an. Anfang der Woche wolle er mit US-Außenminister Rubio über diese Frage und die diplomatischen Bemühungen um ein Ende des Krieges sprechen, so Wadefuhl. Russland warf er wahllosen Mord an Zivilisten vor und verwies auf die anhaltenden russischen Angriffe auf die Energieinfrastruktur in der Ukraine. Und jetzt weitere Meldungen im Überblick. Auf der Intensivstation für Neugeborene der Paderborner St. Luise Kinderklinik ist ein Frühchen nach einer Infektion mit einem Darmbakterium gestorben. Insgesamt sei inzwischen bei 4 Kindern ein Enterobacter-Bakterium nachgewiesen worden, teilten die St. Vinzenz-Kliniken mit. Wegen der Häufung habe man Neuaufnahmen vorsorglich ausgesetzt. Die Klinik weitete ihre Hygiene- und Schutzmaßnahmen deutlich aus, hieß es. Bundesfinanzminister Klingbeil setzt sich gemeinsam mit 5 Kollegen aus anderen europäischen Ländern für eine Übergewinnsteuer ein. Diese sollen Mineralölfirmen auf Profite zahlen, die sie wegen des Iran-Kriegs eingefahren haben. Nach wochenlanger Zwangspause nehmen immer mehr Rheinfähren wegen gestiegener Pegelstände den Betrieb wieder auf. Nach 29 Tagen Pause im Juli und August fahre man seit dem Morgen endlich wieder, sagte einer der Betreiber der Rheinfähre zwischen dem Düsseldorfer Süden und Zons. Die Fähre zwischen Xanten und Wesel ist nach 3 Wochen Pause ebenfalls heute wieder an den Start gegangen. Die Pegelstände am Rhein hatten in diesem Monat historische Tiefstände erreicht. Es ist das prestigeträchtigste Fußballspiel in Deutschland und es geht gleich um den ersten Titel der Saison. Borussia Dortmund und Doublesieger FC Bayern München spielen am Abend in Dortmund um den Franz-Beckenbauer Supercup. Moritz Einzel berichtet.
2: Da die Bayern sowohl Meister als auch Pokalsieger sind, darf Dortmund als Tabellenzweiter der abgelaufenen Bundesliga-Saison am Supercup teilnehmen und hat auch noch ein Heimspiel.
3: Und ehrlicherweise möchte ich und glaube ich auch viele andere BVB-Fans jetzt nicht die Bayern bei uns im Stadion sehen, wir sind Titel feiern.
2: Sagt Dortmunds Sportgeschäftsführer Lars Ricken. Doch die Bayern wollen gegen Dortmunds neue junge Mannschaft sicher gleich mal wieder zeigen, wo der Hammer hängt. Anstoß ist um 20.30 Uhr.
1: Und das waren die Nachrichten mit Lars Kosmehl.
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5: Und da ziehen jetzt mal mehr, mal weniger Wolken durch. Kann auch immer mal nass werden. Das bei maximal 21 Grad, die wir da heute erreichen. Morgen dann schon mehr Sonne als Wolken. Meist trocken bei 21 Grad. Die neue Woche startet dann komplett sonnig und wird noch etwas wärmer.
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5: Kurz nach 3 eine Menge los auf den Autobahnen. Deswegen bei uns jetzt alles ab einem Zeitverlust von mindestens 15 Minuten. Die A2 Hannover-Dortmund zwischen Beckum und Hamm. 4 Kilometer Stau. Da plus 43 Minuten. A3 Köln-Oberhausen zwischen Köln-Delbrück und Leverkusen-Zentrum 4 Kilometer Stau plus 21. Dann die 43 Wuppertal-Recklinghausen zwischen Kreuz-Bochum und Bochum-Riemke 4 Kilometer Stau plus eine Viertelstunde. Und die 44 noch Kassel-Dortmund zwischen Kreuz-Werl und Kreuz-Dortmund-Unna 9 Kilometer Stau und da dauert es 27 Minuten länger.
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5: Ja, und da haben wir jetzt Miles Smith rausgesucht mit Stargazing. Spielen wir jetzt. Ich bin Andreas Grunwald. Euch einen schönen Samstag, ein schönes Wochenende.

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0: Ja, für die, die noch unsicher sind, ja doch, das war jetzt gerade hier Taylor Swift mit I Knew It, I Knew You. So, Stuttgart 21 sagt euch natürlich allen was, ne? Ihr wisst schon hier, als die angefangen haben zu bauen, da hat Inge Meisel gerade ihren 5. Geburtstag gefeiert. Und ich lasse die Katze jetzt auch direkt mal aus dem Sack, die werden auch dieses Jahr nicht fertig. Nee, und die bauen jetzt auch noch nicht mal da irgendwie eine Klimaanlage rein in diesen Tiefbahnhof. Ich meine, da packt sich hier die Kollegin Laura Potting aber mal an den Kopf.
1: Absolut, ich meine, wie oft, ja, konnten wir uns schon drauf verlassen, wenn die Bahn zum Beispiel gesagt hat, hier, ne, dein Zug kommt um 12 Uhr an. Gut, noch nie, aber trotzdem, ich bleibe positiv. Wenn die Bahn sagt, wir brauchen keine Klimaanlage, dann werden wir vermutlich eine brauchen, aber ganz im Ernst, das ist alles viel zu teuer. Und außerdem dauert das doch alles eh schon viel zu lang. Ich sag dir, die saßen da in so einem Meeting via Zoom, einer hat Rotwein aus einer Kaffeetasse getrunken, ein anderer hat den Katzenfilter nicht ausbekommen und so ein dritter hat parallel YouTube geschaut. Und dann haben die sich so überlegt, woran könnten wir denn so sparen? Komm, wir lassen die Klimaanlage weg. Genial! Der Typ mit dem Katzenfilter hat dann noch ganz kurz angemerkt, dass es aber doch in Zukunft immer mehr Hitzewellen geben wird. Aber da der Schnurrhaare hatte, hat den eh keiner ernst genommen. Piff, paff, jetzt packst du da noch so ein Erklärvideo online mit so einem Typen in Bauarbeiterkostüm, der uns sagt, dass alles gut wird und fertig. Grandios! Also hört mal auf, euch zu beschweren, ja? Die haben alles im Griff. Alles. Ja, ja, ihr zu teuer, dauert zu lange, Laberschwart, Kartoffelsalat. Ey, wir hier in NRW, ja, wir wissen, gut Ding will Weile haben. Guck dir den Kölner Dom an. Die haben über 600 Jahre gebraucht, um das Teil fertig zu bauen. Und hat der Kölner Dom eine Klimaanlage? Nein. So, zurück zu Stuttgart 21. Ich sag's euch, in 300 bis 400 Jahren, da wird dieser Tiefbahnhof ein Besuchermagnet, eine Kathedrale aus Schienen. Menschen werden aus aller Welt dahin pilgern, um dieses Bauwerk zu bestaunen und was? Ach, die haben die Treppen vergessen. Ja, irgendwas ist ja immer, ne?

Tja, und weiter geht's durch den Samstagnachmittag und ja, so ein bisschen Material aus den 80ern, das ist doch immer eine feine Idee. Deswegen schnappen wir uns jetzt mal die Hooters hier mit Johnny B. Ich bin Andreas Grunwald. Schönen Samstag.

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0: das hier Kaigo und Firestone. Das ist ein Hit und das hier wird einer.
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0: Ja, unsere Musikchefin Annick Manoukian war ja zusammen mit Iggy Kelly in Manchester, hat dort mit ihm zusammen an unserem diesjährigen offiziellen Lichtblicke-Song gearbeitet und jetzt ist tatsächlich das erste Demo fertig. Annick, ja, bist du zufrieden, oder?
2: Absolut. Ich finde es jetzt schon mega schön. Aber Eigenlob stinkt ja, ne? Und deswegen habe ich mir die Erlaubnis von Iggy geholt und wir dürfen jetzt schon mal hier zusammen in den Refrain reinhören. Also, aber wie gesagt, ne, es ist jetzt die allererste Demo-Version.
0: Okay, wir hören rein. 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

0: Tja, Mensch, ich höre mich hier schon sagen, Nummer 1 in Deutschland. Was sagt denn Iggy Kelly dazu?
1: Der ist genauso happy wie ich, zum Glück. Und er sitzt ja auch direkt an der Quelle, was Musikkompetenz angeht. Seine Mutter ist ja Patricia Kelly von der Kelly Family. Und sie hat das Demo auch schon gehört.
2: Ich habe meiner Mutter erstmal den Song gezeigt und sie musste sogar fast weinen, weil sie, ja, emotional so abgeholt hat. Und das ist natürlich genau das, was wir auch mit dem Song bewirken wollen oder wollten, als wir den geschrieben haben. Ja, weil es natürlich nicht nur irgendein Popsong sein soll, sondern ein Song mit einem tieferen Message, mit einer tiefgründigen Bedeutung. Und das haben wir, glaube ich, ganz gut hinbekommen, weil ich habe es auch ein paar Freunden von mir gezeigt und die waren auch total emotional berührt. Und das ist natürlich echt mega schön zu hören, weil genau das wollten wir mit diesem Song und mit dem Schreiben von dem Song bewirken.
0: Ja, will ich mal behaupten, ihr seid da komplett auf dem richtigen Weg. Annik, sag noch schnell, wie geht's jetzt bei euch weiter?
1: Ja, ganz fertig mit Songschreiben sind wir noch nicht. Da müssen wir uns auf jeden Fall nochmal zusammentun.
2: Also erstmal hatten Annik und ich besprochen, dass wir auf jeden Fall noch eine Bridge schreiben wollen, um nochmal einen extra Part zu haben zum Song, der dann eingebaut wird. Und wir wollen auch eventuell noch ein paar Harmonien aufnehmen. Annik hat mich darauf aufmerksam gemacht, dass ein paar schöne Harmonien, vor allem auch im Pre-Chorus, schön noch passen könnten. Und das sehe ich genauso. Deswegen werden wir das auch nochmal in Angriff nehmen. Das ist jetzt erstmal der Plan.
0: Ja, also soweit unser kleines Update zum Lichtblicke-Song. Und bis der Song fertig ist, würde ich vorschlagen, hören wir neue Musik von Iggy. Jetzt

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1: Ich bin Tine Klimach. Die Zahl der Todesopfer durch einen russischen Drohnenangriff auf ein Einkaufszentrum im Südwesten der Ukraine ist auf mindestens 16 gestiegen. Noch immer werden Menschen vermisst. Auch heute gab es neue russische Angriffe mit ballistischen Raketen, parallel zum Besuch von Bundesaußenminister Johann Wadephul in Kiew.
2: Im Kiewer Fort Borispol gab es Tote bei einem Angriff mit russischen ballistischen Raketen zu der Zeit, als Außenminister Wadephul im Zentrum der Hauptstadt unterwegs war. Der Minister setzte seinen Besuch bei Luftalarm fort. Auch in Saporischschja starben Ukrainer bei einem russischen Angriff. Bei Gegenschlägen Kiews gab es auch hier in Russland Tote und Verletzte. Zwei Kinder starben im Süden Russlands. In Kiew verteidigte Präsident Selenskyj die Attacken und betonte, dass die russische Gesellschaft den Krieg nun auch zu spüren bekomme. Aus Moskau Ulf Mauder.
1: Bundesfinanzminister Lars Klingbeil setzt sich gemeinsam mit 5 Kollegen aus anderen europäischen Ländern für eine Übergewinnsteuer ein. Diese sollen Mineralölfirmen auf Profite zahlen, die sie wegen des Iran-Kriegs eingefahren haben.
3: Klingbeil und seine Amtskollegen aus Portugal, Spanien, Österreich, Italien und Polen haben einen Brief an die irische EU-Ratspräsidentschaft geschrieben. In dem Brief heißt es: Wir erleben einen der größten Versorgungsschocks seit Jahrzehnten und überall wächst der Unmut über den Anstieg der Lebenshaltungskosten. Die bisher ergriffenen staatlichen Maßnahmen hätten nicht gereicht, um die Preise zu stabilisieren. Klingbeil riskiert mit diesem Vorstoß einen neuen Koalitionsstreit, denn CDU-Wirtschaftsministerin Reiche ist gegen eine Übergewinnsteuer. Aus Berlin, Uli Reitinger.
1: In Dortmund hat die Polizei einen 15-Jährigen festgenommen, der im Verdacht steht, seinen eigenen Vater getötet zu haben. Der 49-Jährige wurde am Morgen tot in seiner Wohnung im Stadtteil Hörde gefunden, wie Polizei und Staatsanwaltschaft mitteilten. Im Zuge erster Ermittlungen hätten sich Anhaltspunkte für ein Tötungsdelikt ergeben. Der 15 Jahre alte Sohn sei vorläufig festgenommen worden. Unter Verweis auf das jugendliche Alter des Tatverdächtigen wollten die Ermittler keine weiteren Details nennen. Zum Sport. Bayer Leverkusen ist souverän in die zweite Runde des DFB-Pokals eingezogen. Beim Drittligisten Wehen Wiesbaden gewann der Fußball-Bundesligist mit 4:0. Außerdem musste sich Zweitliga-Aufsteiger Energie Cottbus gegen den Erstliga-Club Augsburg mit 2:0 geschlagen geben.
4: Und das waren die Nachrichten mit Tine Klimach.
5: Das Wetter.
6: Jetzt am Nachmittag bei wechselnder Bewölkung. Da sind auch mal einzelne Schauer mit dabei oder kurze Gewitter. 17 bis 21 Grad messen wir dazu. Am Sonntag geht es dann mit so einem Sonne-Wolken-Mix durch den Tag. Es ist meist trocken und das dann bei ähnlichen Werten wie heute.
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6: Kurz nach 4, so sieht das im Moment auf den Straßen aus. Hier dauert es mindestens 9 Minuten länger auf der A1 Dortmund-Köln. Zwischen Vollmarstein und Kreuz Wuppertal Nord 3 Kilometer Stau plus 28 Minuten. A2 Hannover-Dortmund zwischen Beckum und Hamm 4 Kilometer Stau plus 49. Die A3 Köln nach Oberhausen zwischen Duisburg-Wedau und Oberhausen-Lierich 3 Kilometer Stau plus 9 Minuten. A42 Dortmund-Kamp-Lindfort zwischen Gelsenkirchen-Hessler und Kreuz Essen-Nord 2 Kilometer Stau plus 9 Minuten. Und die A44 Kassel-Dortmund zwischen Kreuz-Werl und Kreuz-Dortmund-Unna. 8 Kilometer Stau und plus 13 Minuten.
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6: Ja, und so einen völlig entspannten Einstieg in diese Stunde legen wir jetzt hin mit Musik von dieser Dame. Hier ist Olivia Dean jetzt mit Man I Need. Ich bin Andreas Grunwald. Euch einen schönen Samstag.

0: war das Becky G und Topic und Sorry Papi. So, wir lassen den Kinopapi mal durch die Tür.
1: Huber! Huber, Huber, Huber!
0: Ja, es leuchtet gelb, hat schwarze Flecken, lebt in einem Land namens Palumbien und es sagt ständig Huba Huba. Nein, wir reden zur Abwechslung mal nicht über mich. Das kann nur das Masupilami sein. Spätestens seit einer Zeichentrickserie aus den 90ern kennt man das Fantasiewesen aus dem Dschungel auch bei uns. Und jetzt gibt es einen ganzen Kinofilm mit ihm. Filmexperte Jörg Albrecht, erzähl.
2: Ja, ein Film, der in Frankreich bereits richtig abgeräumt hat. Über 6 Millionen Kinogänger wollten da das Masupilami schon sehen. Aber bis das niedliche Tierchen im Film zum ersten Mal auftaucht, vergeht eine ganz schön chaotische halbe Stunde, wenn da ein Zoo-Mitarbeiter den Auftrag bekommt, ein wertvolles Paket auf einem Kreuzfahrtschiff von Südamerika nach Frankreich zu schmuggeln.
3: Es gibt eine Regel: öffne niemals das Paket. Und du nimmst deine Frau und deinen Sohn mit. Zusammen fällt er weniger auf.
4: Okay, kein Problem.
2: In diesem Paket befindet sich ein großes Ei, aus dem dann an Bord des Schiffs das seltenste und wertvollste Tier der Welt schlüpfen wird. Eben das Masupilami. Und das hat natürlich seinen ganz eigenen Kopf.
5: Mach das nicht, nein!
4: Was ist hier los?
5: Es trinkt das Duschgel.
0: Hui, also man merkt, man hört raus, auf dieser Kreuzfahrt geht definitiv mehr als jetzt hier bei Flo Silbereisen auf dem Traumschiff.
2: Das kann ich garantieren, aber dieses Chaos muss man schon auch mögen. Von dem ganzen Klamauk, den Zoten und dem Slapstick wird man nämlich regelrecht erschlagen. Und mittendrin ist dann natürlich noch das niedliche Tierchen. An die Klasse der Paddington-Abenteuer, da reicht das Masupilami nicht ran. Aber als turbulentes Familienabenteuer geht der Film in Ordnung.
0: Und was mit Gänsehautfaktor hast du auch noch für uns. Die Horrorfilmreihe Insidious wird mit einem 6. Teil jetzt fortgesetzt.
2: Wobei ich zugeben muss, meine Gänsehaut bei dieser Reihe war überschaubar. Und daran ändert jetzt auch Ausgabe 6 nichts. In der gibt's neues Personal. Eine junge Mutter macht die Entdeckung, dass sie in die Anderswelt, ins Jenseits reisen kann. Aber sie kann sogar noch mehr. Und zwar
6: Dämonen in die Menschenwelt zurückbringen.
7: Es muss aufhören, ich brauche Hilfe.
2: Dem kann ich eigentlich nichts hinzufügen. Aufhören wäre auch ein super Ratschlag für diese Reihe. Außer ein paar müden Jumpscares und einer bescheuerten Story hat Insidious 6 nichts zu bieten.
0: Für Horrorfans gibt es einen neuen Teil von Insidious und dann läuft jetzt auch noch das Familienabenteuer Masupilami in unseren Kinos. Dankeschön, Jörg, für die Infos dazu.

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0: Ach ja, ne? Wer ständig Späße über alles und jeden macht, der muss das dann auch mal vertragen, wenn er selbst das Opfer ist. Ne? Also auch wenn man Atze Schröder heißt.
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4: Mann, was sitzt mir der Schreck in den Knochen? Boah, ja, was ist passiert? Meine Olle hat mich gerade mal wieder so erschreckt, dass ich fast umgekippt wäre. Jetzt sag mal, ist eure Perle auch so schräg drauf? Macht die sowas auch? Ey, das ist doch nie normal. Meine Olle liebt's, mich immer wieder so zu überraschen und zu schockieren, dass mir der blanke Horror im Gesicht steht. Ich war gerade duschen, so. Jetzt hat dieses Mischstück sich in meinem Schrank versteckt und original 10 Minuten drin gewartet, bis ich mir eine neue Buchse rausholen wollte und ist mit so einem Höllenschrei auf mich draufgestürzt. Ey, sowas macht die immer wieder. Manchmal sogar mehrmals am Tag, ey. Und lacht sich dann minutenlang schlapp. Ihr hört ihr vielleicht noch im Hintergrund, wie die da am Geiern ist. Mann, ey, das ist doch unmenschlich. Was muss im Leben eines Menschen schieflaufen? Was muss man für Geschwister gehabt haben, dass man sowas macht? Naja, wenn ich jetzt so drüber rede, muss ich auch schon fast wieder lachen. Aber ey, wenn ihr nächste Woche nichts von mir hört, dann bin ich bei so einer Aktion über die Wupper gegangen. Das geht ja auch auf die Pumpe. Ich würde mich ja gern von ihr trennen, aber ich traue mich nicht.
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1: Ich bin Tine Klimach. Mit einem Besuch heute in Kiew will Bundesaußenminister Johann Wadephul demonstrieren, dass Deutschland weiter an der Seite der Ukraine steht. Während seines Besuchs bekam Wadephul mit, was im Moment das größte Problem der Ukraine ist. Wegen eines russischen Angriffs mit ballistischen Raketen gab es Luftalarm.
2: Der Ukraine fehlt Munition für ihre Luftabwehr, um ballistische Raketen abzufangen. Präsident Zelensky bittet seine internationalen Unterstützer deshalb seit Wochen um weitere Patriot-Raketen. Deutschland hat der Ukraine schon 5 dieser Systeme zur Verfügung gestellt und die Bundeswehr sagt, nicht noch mehr entbehren zu können. Wadephul regt jetzt aber an, dass Verteidigungsminister Pistorius die Bestände noch einmal prüft. Außerdem will Wadephul bei anderen möglichen Lieferanten nachfragen, wie Griechenland, Italien oder Japan. Aus Berlin Jan-Henner Reitze.
1: Thüringens Ministerpräsident Mario Vogt steht weiter an der Spitze der CDU in Thüringen. Der 49-Jährige, der nach der Aberkennung seines Doktortitels politisch unter Druck steht, bekam auf einem Landesparteitag in Eisenach 82,4% der abgegebenen Stimmen. Vogt muss sich am kommenden Freitag im Landtag einem Misstrauensvotum der AfD-Fraktion stellen. AfD-Fraktionschef Höcke wirft Vogt in der Debatte um seinen Doktortitel fehlende moralische Integrität vor. Höcke wird bei dem Misstrauensvotum selbst für das Ministerpräsidentenamt kandidieren. Extremwetter in Spanien. In der Region Valencia breitet sich ein Waldbrand weiter aus. Wegen der Flammen bei der Gemeinde Gatova müssen rund 1000 Menschen evakuiert werden. Etwas weiter nördlich kam es aufgrund heftiger Regenfälle zu Überschwemmungen.
3: Während in der Region Valencia im Mittelmeer hunderte Feuerwehrleute gegen einen Waldbrand bei der Stadt Gatova kämpfen, stehen nur rund 270 Kilometer weiter nordöstlich an der Costa Dorada ganze Straßenzüge unter Wasser. Der Waldbrand wurde vermutlich durch einen Blitz ausgelöst. Bei Tarragona hingegen wurden bis zu 200 Liter pro Quadratmeter Niederschlag binnen weniger Stunden gemessen. Dort mussten rund 400 Menschen von einem Campingplatz und aus einer Diskothek gerettet werden. Aus Spanien, Jan-Uwe Ronneburger.
1: Zum Sport. Im DFB-Pokal hat es der FC Augsburg in die zweite Runde geschafft. Der Bundesligist besiegte den Zweitliga-Aufsteiger Energie Cottbus auswärts mit 2:0. Ebenfalls in der zweiten Runde ist Leverkusen nach einem 4:0-Sieg gegen Wiesbaden.
4: Und das waren die Nachrichten mit Tine Klimach.
5: Das Wetter.
6: Und da ziehen jetzt mal mehr, mal weniger Wolken durch. Kann auch immer mal nass werden. Das bei maximal 21 Grad, die wir da heute erreichen. Morgen dann schon mehr Sonne als Wolken. Meist trocken bei 21 Grad. Die neue Woche startet dann komplett sonnig und wird noch etwas wärmer.
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6: Kurz nach 5, so sieht's im Moment auf den Straßen aus. Hier dauert es mindestens 7 Minuten länger. Die A2 Hannover-Dortmund zwischen Beckum und Hamm. 4 Kilometer Stau plus eine Dreiviertelstunde immer noch. Die A3 Frankfurt-Köln zwischen Siebengebirge und Kreuzborn-Siegburg 6 Kilometer Stau plus 14 Minuten. A4 Olpe-Köln zwischen Overath und Bergisch-Gladbach-Bensberg 2 Kilometer Stau plus 32. Die 40 Duisburg-Essen zwischen Mülheim-Heißen und Essen-Holsterhausen 3 Kilometer Stau plus 7. Und die 40 Dortmund jetzt nach Essen zwischen Dortmund-Lüttgen, Dortmund und Kreuz-Bochum, da im Moment 1 Kilometer stockend und plus 7 Minuten.
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6: Und bei uns geht's gleich nochmal rein in die 80er mit Chaka Khan. Vorher servieren wir hier noch Tove Lo und Habits. Ich bin Andreas Grunwald. Hallo.

0: Ja, darf ich den hier noch Newcomer nennen? Nicht? Ja, dann lasse ich es einfach weg. Das ist Samba mit Homewrecker. Es gibt verrückte Studien und es gibt verrückte Studien mit verrückten Ergebnissen. Ein US-Forschungsteam hat jetzt herausgefunden, wenn Musikalben veröffentlicht werden, gibt es mehr Verkehrsunfälle. Ja, so habe ich auch geguckt. Das ist aber kein Scherz, Kollege Sascha Fassbender. Es gibt einen Zusammenhang, aber jetzt auch keinen direkten.
1: Genau, der Zusammenhang ist dann eher, ja, keine Ahnung, Taylor Swift hat ein neues Album veröffentlicht und weil deswegen mehr Leute auf dem Handy tippen, die Musik suchen oder sich im Auto von den Liedern irgendwie ablenken lassen, könnte es mehr Unfälle geben.
0: Okay, das klingt alles nachvollziehbar. Die Forschung dazu, die war jetzt auch gar nicht mal so schwer.
1: Nee, genau. Streaming-Zahlen und Klicks sind öffentlich zugänglich und Unfallzahlen eben auch. Und wenn dann die Unfallzahlen immer hochgehen, wenn Alben veröffentlicht werden, könnte es eben einen Zusammenhang geben. Bei der Studie geht es aber vor allem um Alben von größeren Stars. Klar, die werden mehr gehört.
0: Okay, wie sieht's mit der Musikrichtung aus?
1: Dazu hat das Forschungsteam in dem Fall hier nichts gemacht, aber andere, da braucht so das musikalische Mittelding, denn zu langsame Musik könnte uns beim Autofahren so eher müde machen. Zu schnelle Musik bewirkt dann wiederum das Gegenteil. Und Texte sind wichtig. Am besten nichts, das irgendwie zum Nachdenken oder so anregt oder ablenkt. So oder so, das Musiktempo ist wichtiger als die Musikrichtung.
0: Ja, wie verkaufe ich dann euch jetzt diesen Titel hier? Hier sind die Ärzte jetzt mit Junge Sascha Fassbender. Danke für die Infos.
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Schüchtern, wenn heute Abend noch so ein bisschen die Beinchen bewegt werden, will sagen, wenn ihr heute Abend noch tanzen geht, dann vielleicht sogar zu dieser Nummer hier von Bebe Rexha, New Religion. Ich bin Andreas Grunwald. Schönen Samstag. Die

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0: das hier Bonnie Tyler, gleich bei uns neue Musik von Katy Perry und Watch It Burn. Vorher noch mal ein paar Gedanken so zum Karrierestart von Verona Poth.
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2: War die Peep Show nur eine Sendung, wo übers Knattern gesprochen wurde? Oder hat die vielleicht viel dafür getan, dass wir heute alle nicht so einen gesellschaftlich konfektionierten Stock im Arsch haben? Hatte die Peep Show vielleicht sogar eine Vorreiterrolle? Naja, in dem Fall eine Vorreiterstellung. Aber gut, Peep Show kennt ihr ja noch. Ganz lange mit Verona, damals noch Feldbusch als Moderatorin, das war eine Sex-Talkshow. Ein GV-Gespräch, ein Schnackselschnack, ein Dickdialog, ein Pimperplausch. Ach, ihr wisst schon Bescheid. Oder war es vielleicht auch mehr? Vielleicht sogar ein soziologisch wichtiges Bildungsformat. Na gut, dagegen spricht, dass das Ganze auf RTL 2 lief, ne? Heute gibt's da ja kaum eine Show, wo keiner seinen Schniepi in die Kamera hält. Also ich leg mich fest, ich habe keine Ahnung. Ich weiß nur, mich als pubertierenden Jungen hat die Sendung sehr interessiert. Und Verona als ernstzunehmende Journalistin fand ich fesselnd. Also immer dran denken, es ist wichtig, dass wir über alles reden können. Und genauso wichtig, dass wir nicht über alles reden müssen.
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1: Ich bin Tine Klimach. Bundeskanzler Friedrich Merz hat 2 Tage nach der vollständigen Löschung des Großbrandes in der Eifelgemeinde Hüttgenwald den Helfern für ihren Einsatz gedankt. Ohne die Zusammenarbeit zwischen allen diesen Beteiligten wäre das nicht so glimpflich ausgegangen, sagte er mit Blick auf die vielen auch ehrenamtlichen Einsatzkräfte. Bei dem Großeinsatz waren zeitweise 1.400 Menschen beteiligt. Der Besuch in der nordrhein-westfälischen Gemeinde war der erste öffentliche Termin des Kanzlers nach seinem Sommerurlaub. Während des Besuchs von Außenminister Johann Wadephul in Kiew hat Russland einen Vorort mit ballistischen Raketen angegriffen und dabei mindestens 2 Menschen getötet. Auch in Kiew wurde Luftalarm ausgelöst. Das mache nochmal deutlich, dass man sich in einem Kriegsgebiet befinde, sagte er. Und betonte, dass er schon nächste Woche weiter versuchen werde, Bündnispartner zur Abgabe von Patriot-Abwehrraketen zu bewegen, um die Ukraine bei der Luftverteidigung zu unterstützen. Bundesfinanzminister Lars Klingbeil setzt sich gemeinsam mit 5 Kollegen aus anderen europäischen Ländern für eine Übergewinnsteuer ein. Diese sollen Mineralölfirmen auf Profite zahlen, die sie wegen des Iran-Kriegs eingefahren haben.
2: Klingbeil und seine Amtskollegen aus Portugal, Spanien, Österreich, Italien und Polen haben einen Brief an die irische EU-Ratspräsidentschaft geschrieben. In dem Brief heißt es: Wir erleben einen der größten Versorgungsschocks seit Jahrzehnten. Die bisher ergriffenen staatlichen Maßnahmen hätten nicht gereicht, um die Preise zu stabilisieren. Klingbeil riskiert mit diesem Vorstoß einen neuen Koalitionsstreit, denn CDU-Wirtschaftsministerin Reiche ist gegen eine Übergewinnsteuer. Aus Berlin, Uli Reitinger.
1: Zum Sport. Im Fußball geht es gleich um den ersten Titel der Saison. Borussia Dortmund und Doublesieger FC Bayern München spielen am Abend um den Franz-Beckenbauer Supercup.
3: Da die Bayern sowohl Meister als auch Pokalsieger sind, darf Dortmund als Tabellenzweiter der abgelaufenen Bundesliga-Saison am Supercup teilnehmen und hat auch noch ein Heimspiel.
4: Und ehrlicherweise möchte ich und glaube ich auch viele andere BVB-Fans jetzt nicht die Bayern bei uns im Stadion sehen, wir sind Titel feiern.
3: Sagt Dortmunds Sportgeschäftsführer Lars Ricken. Doch die Bayern wollen gegen Dortmunds neue junge Mannschaft sicher gleich mal wieder zeigen, wo der Hammer hängt. Moritz Einzel, Sportredaktion.
1: Anstoß in Dortmund ist heute Abend um 20.30 Uhr. Sat.1 überträgt die Partie live im Free TV.
5: Das waren die Nachrichten mit Tine Klimach.
6: Bis der Doublesieger dran ist, da dauert es natürlich noch ein bisschen. Aber gleich erstmal DFB-Pokal mit Arminia. Blick aufs Radio Bielefeld. Wetter vorher. Die halbe Innenstadt in Bielefeld schon voll von Montez-Fans. Das Konzert ja auch gleich. Dazu Sonnenschein und einige Wolken. Ganz vereinzelt kann auch mal ein Schauer auftreten, soll aber dann die Ausnahme sein. Aktuell haben wir hier am Studio noch gut 20 Grad. In der kommenden Nacht sinken die Temperaturen auf 10 Grad. Morgen der Sonntag. Insgesamt ganz freundlich, auch vereinzelt Schauer möglich, aber meistens Sonnenschein, Wolken und morgen 18 Grad. Radio Bielefeld, Blitzer und Verkehr. Da habe ich keine Störungen für euch. Um kurz nach 6 Blitzer gibt es weiterhin 2. Am Spexel einmal in Ummeln und Grafenheiderstraße wird geblitzt. Gute Fahrt.
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6: 2 DFB-Pokalpartien von heute Nachmittag sind noch nicht entschieden. Saarbrücken gegen Hertha BSC. Da ist jetzt auch die Verlängerung rum. 1:1. Also die beiden müssen ins Elfmeterschießen. Der Drittligist gegen den so guten Zweitligisten bislang. Und spannend aus Arminia-Sicht auch der Club. Der müht sich bei Viktoria Köln bei einem Drittligisten 1:1 da. Der Spielstand, da laufen die letzten Sekunden der Verlängerung. Und wir sind natürlich mit der Arminia in Groß-Asbach. Olli Kirch, der Trainer, hat gesagt, 7 Wechsel in der Startelf wird es nicht geben. Hat er auch nicht gemacht. 2 Wechsel hat er vorgenommen. Wie souverän und ob Arminia da durchkommt, hört ihr natürlich heute bei uns. Schönen Samstagabend.

0: Der kommende Arminia-Gegner in der zweiten Liga, der muss jetzt auch ins Elfmeterschießen, der erste FC Nürnberg. 1:1 bei Viktoria Köln im Sportpark Höhenberg. 1:1 auch im Ludwigspark, Saarbrücken gegen Hertha BSC. Also Elfmeterentscheidung in beiden Fällen. Wie das ausgegangen ist, hören wir natürlich gleich. RB Leipzig, die haben schon für klare Verhältnisse gesorgt bei Eintracht Trier. Führen in der Anfangsphase da schon 2:0. Ausverkauft das Stadion an der Grünwalder Straße, 1860 München gegen Holstein Kiel. Da noch 0:0. Und wenn man das Gefühl hat, das Spiel ist noch gar nicht angefangen von der Lautstärke her, dann läuft es trotzdem, denn wir sind in Groß-Asbach. 0:0. Arminia zu Gast bei dem Drittliga-Aufsteiger. Wer kommt besser rein? Ulrich Zwetz.
1: Ja, bisher die Gastgeber etwas. Sie hatten schon so anderthalb Chancen, möchte ich mal sagen, nach einem Ballverlust. Der Arminia im Mittelfeld war es Meier, der den Ball dann aber doch verzog. Und eben ein Schuss von Eisele wurde dann abgeblockt von der Bielefelder Abwehr in der 6. Minute. Die Gastgeber hier ohne große Hemmung gehen einfach nach vorne. Eben ein rüdes Foul von Eisele eben gegen den Kapitän der Bielefelder, gegen Bauer. Er konnte zum Glück weiterspielen, aber es gab die gelbe Karte für den Torjäger, der Gastgeber, der ja Torschützenkönig war in der vergangenen oder vorvergangenen Saison bei den Asbachern. Auf ihn müssen sie besonders aufpassen, ein bulliger Stürmer. Arminia ja mit 2 Veränderungen, die Oliver Kirch vorgenommen hat. Felix für Großer und Young für Wörl in der Anfangsformation. Jetzt tut man sich in dieser Anfangsphase relativ schwer. Die Asbacher pressen früh. Arminia bisher noch nicht gefährlich vor den Kasten von Maximilian Reule gekommen. Aber noch ist das Spiel ja auch erst mal gerade 8 Minuten alt. Noch nichts passiert. 0:0 zwischen der SG Sonnenhof Groß-Asbach und dem DSC.

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ist schon passiert. Groß Asbach führt nach 12 Minuten mit 1:0 gegen eine völlig indisponierte Bielefelder Abwehr. Dreimal konnten sie klären, immer wieder zum Gegner hin und der donnert dann den Ball aus 8 Metern links rein. Kerske nur noch mit den Fingerspitzen dran und somit liegt man hier schon nach 12 Minuten mit 1:0 hinten. Und da muss man auch sagen, insgesamt ist das einfach zu wenig griffig. Asbach griffiger, aggressiver in dieser Anfangsphase und die Bielefelder müssen jetzt aufpassen, dass man hier nicht in dieser Anfangsphase schon erbärmlich in Rückstand gerät. Also 1:0 für Groß Asbach. Arminia überhaupt nicht auf dem Platz. Da hinten lässt sich vom Pressen, von der aggressiven Vorgehensweise der Asbacher hier beeindrucken. Und das sieht nicht gut aus. Also wenn da nicht mehr kommt, dann könnte es heute eine Pokalüberraschung geben, aber der negativen Art.

0: Hier ist Radio Bielefeld, DSC Arminia Live. Hertha BSC darf weiter träumen vom Endspiel im heimischen Olympiastadion. Haben sich jetzt durchgesetzt nach Elfmeterschießen beim Drittligisten Saarbrücken, Viktoria Köln, Nürnberg. Die schießen noch vom Punkt. Die Nürnberger ein Treffer vorne, aber alles regulär momentan. Da ist noch nichts entschieden. Nürnberg ja der nächste Gegner von Arminia Bielefeld. Jetzt nehmen wir den Elfer von Viktoria Köln gerade noch mit und der ist drin. Also da geht's noch weiter. In Höhenberg, wer da in die nächste Runde einzieht. Eine Negativüberraschung wollen wir nicht erleben in Groß-Asbach, aber momentan Arminia im Nachteil, Ulrich Zwitz.
1: Ja, ganz schlecht diese Anfangsphase der Bielefelder. Eben können sich wirklich beim Keeper bedanken. Jonas Kersken, einen gefährlichen Flachschuss konnte er gerade noch so rausholen und den Nachschuss aus 2-3 Metern wirft er sich auch rein und rettet hier erstmal nur das 1-0. Beim 2-0, da wäre es dann doppelt schwer geworden für die Bielefelder, die überhaupt nicht in Gang kommen, eben wie aggressiv die Asbacher in den Zweikämpfen überlegen. Bissiger, Arminia tut sich ganz schwer. Vielleicht jetzt über die linke Seite, aber auch den Ball, den Rochelt da auf Grodowski spielt, kurz vor dem Strafraum, den kann der nicht kontrollieren. Ball springt ihm vom Fuß, es gibt Abschlag vom Kasten der Asbacher. Arminia irgendwie mental gar nicht richtig da, hat man ein Gefühl. Asbach ist hochmotiviert in die Spitzen, sind griffiger hier in dieser Partie. Es hat gerade ein bisschen geregnet. Ball ist natürlich ein bisschen glitschiger geworden durch das Spielfeld hier. Und schon wieder Asbach, schon wieder noch in der eigenen Hälfte. Ball auf die rechte Seite gespielt. Da muss Felix jetzt immer hin im Laufduell mit einem Asbacher. Spielt er zum Keeper zurück. Und Kersken mit dem weiten Schlag nach vorne. Aber Young kann den Ball auch nicht kontrollieren. Von seiner Brust schon wieder auf einen Asbacher. Keine einzige Torchance für die Arminia. Jetzt vielleicht ein langer Ball auf Mumulu. Der wird ein bisschen gehalten, kann den Ball aber zunächst kontrollieren und gegen zwei Asbacher kann er sich dann nicht durchsetzen. Die kommen schon wieder über die linke Seite, die Gastgeber über Meier, aber der wird zunächst erstmal abgeblockt und es gibt Einwurf in Höhe der Mittellinie für die SG Sonnenhof Groß Asbach. Ja, also das nennt man mal einen Stotterstart. 20 Minuten rum, Asbach die bessere Mannschaft. 1-0 die Führung durch den Treffer von Elias Rahn nach 12 Minuten. Als der schon zum dritten Mal auf das Tor schoss, nicht er alleine, sondern vorher waren schon zwei Kollegen. Da waren die Schüsse noch abgeblockt und dann knallt er den Ball drauf. Und den konnte Kersken dann nicht mehr halten. Von seinem Arm prallt er ins Netz. Aber eben zweimal, wie gesagt, großartig gehalten vom Bielefelder Keeper. Verhindert hier einen höheren Rückstand. In der Anfangsphase 21 Minuten rum, 0-1, verdienter Rückstand für die Bielefelder hier nach bisher nicht überzeugendem Spiel.
0: Und Jan Reichert wird zum Nürnberger Pokalhelden in der ersten Runde, hält den entscheidenden Elfmeter, der Nürnberger Torwart. Also der Club eine Runde weiter, Viktoria Köln raus. Damit bislang zumindest alle favorisierten Teams eine Runde weiter im DFB-Pokal.

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0: Die Leipziger haben das ganz schlau gemacht bei Eintracht Trier. Die haben in den ersten 5 Minuten schon 2 Tore geschossen und können jetzt vermutlich einen relativ gemächlichen DFB-Pokalabend dort erleben. Aber da ist auch mehr Klassenunterschied dazwischen. Radio Bielefeld ist hier eine Klasse, ist es nur für Arminia Bielefeld in Groß-Asbach. Und der Drittligist, der führt weiterhin mit 1:0. Immerhin kommen die Arminen aber zu Chancen, Ulrich Spitz.
1: Ja, eine Chance haben sie gehabt. Die war nicht schlecht rausgespielt von Sicker auf Momolo. Der kam von rechts, zog ab. Winkel war nicht günstig. Und der Keeper Maximilian Heule konnte den Ball halten. Jetzt allerdings schon wieder die zweite gelbe Karte nach einem Konter an einem Foul von Felix an Rossmann. Tim Rossmann, der aus Düsseldorf hier hingewechselt ist. Und jetzt schon wieder der Freistoß für die Asbacher, aber geklärt von Melem erstmal. Und dann Rochelt mit Problemen, aber dann ist Sicker da, kann den Ball erstmal wegschlagen. Vielleicht kommt Momolo jetzt dran, aber da ist ein Asbacher, der kommt erstmal an den Ball mit einem, ja, mit einer Kerze. Die geht aber dann ins Seiten aus. Einwurf für die DSC durch Rochelt. Er eben auch mit einem schweren Ballverlust gleich in der Anfangsphase. Zum Glück konnten sie den nicht ausnutzen. Arminia kommt ein bisschen besser rein. Jetzt, nachdem man sich die ersten 20 Minuten hat typieren lassen von den Asbachern. Jetzt Versuch des Aufbauspiels über Sicker. Aber der Ball prallt dann doch von seinem Fuß. Sehr stark geschlagen der Pass. Aber Arminia bleibt zunächst im Ball über Russo. Lupft den Ball dann aber nicht zu Sicker zurück, sondern ins Aus. Stefano Rosso, technischer Fehler, Einwurf für Groß-Asbach. Halbe Stunde rum hier beim Dorfclub, so nennen sie sich ja selber. 1:0 die Führung für die Gastgeber durch den Treffer nach 12 Minuten für Groß-Asbach durch Rahn. Und dem läuft Arminia jetzt erstmal hinterher, nachdem man die ersten 20 Minuten eher nicht auf dem Platz war.

0: Holstein Kiel hat hier 1:0 Führung erzielt bei 1860 München. Radio Bielefeld hier. Wenn wir 100% unserer Leistung abrufen, dann haben wir sehr gute Chancen, die nächste Runde zu erreichen. So oder so ähnlich hat es Trainer Oliver Kirch auf der Pressekonferenz gesagt. Beim jetzigen Zwischenstand 1:0 für Groß-Asbach kann man davon ausgehen, dass die 100% noch nicht erreicht sind, Ulrich Zwetz.
1: Ja, das kann ich nur unterschreiben. Bei weitem noch nicht. Da ist noch viel Luft nach oben. Aber Arminia jetzt im Angriff. Bemüht zumindest, aber bis auf die Chance von Mumulu, da gab es bisher nicht. Jetzt fällt fast Young über den Ball, aber kann den Ball noch behaupten. Aber wieder muss er erst zurückgespielt werden, muss neu aufgebaut werden über Felix. Der ist in der eigenen Hälfte auf Bauer. Und die Bielefelder tun sich wirklich sehr, sehr schwer. Da muss vielleicht der Trainer doch noch den ein oder anderen Akzent in der Pause setzen. Jetzt Sicker. Wenn es gefährlich wird, dann fast immer nur über links. Wieder Arne Sicker, der sich immer einschaltet von rechts, von Kudusu und von Mumulu kam bis auf diesen Schuss des Bielefelder Außenstürmers noch nichts. Jetzt die Ecke für den DSC, der im Pech hatte, wurde handmoniert bei einer Flanke in den Strafraum. Ich habe die Szene nicht genau gesehen. Es war, glaube ich, der Arm mit Sabah. Schiedsrichter zögerte eine Sekunde und zwackte dann zur Ecke statt auf den Elfmeterpunkt. Jetzt Ecke für die Bielefelder durch Arne Sicker. Ball in den 16er reingelöffelt. Ist da einer da? Ja! Ausgleich für Arminia Bielefeld. Irgendwie eine unübersichtliche Situation. Die kriegt den Ball nicht weg. Und ich glaube, es war Stefano Russo oder wer war es, wer zuletzt den Ball berührt hat. Aber egal, 1:1, ganz wichtiger Treffer für Arminia Bielefeld. 39. Minute nach dieser Ecke des starken Arne Sicker, der sich immer wieder in den Angriff mit einschaltet und versucht, Impulse zu setzen. Ist da ein Bielefelder da, nachdem Groß-Asbach nicht klären kann? 1:1. Beim Dorfclub, ganz wichtiger Treffer für den DSC. 6 Minuten.

Doppelschlag für Arminia Bielefeld. Ich sag dir, die Bielefelder kommen besser ins Spiel. Und es steht 2:1 durch Johnny Grodowski, nachdem die Bielefelder einen Ball gut reingespielt hatten. Asbach kriegt ihn nicht weg, wird noch ein bisschen angenockt nach dem Ausgleich. Und dann schaltet der Torjäger der Bielefelder am schnellsten, dreht sich kurz und schießt ihn unten rechts rein. Innerhalb von 2 Minuten dreht Arminia die Partie. Erster Ausgleich durch Stefano Russo und jetzt der Führungstreffer durch Johnny Grodowski. 2:1 für Arminia kurz vor der Pause.

0: Da geht das im Fußball. Ein paar Minuten später sieht die Welt schon wieder ganz anders und viel besser. Für Arminia aus in der ersten DFB-Pokalrunde geht ja nebenbei nicht nur um den Einzug in Runde 2, sondern eine Prämie von 456.000 Euro. Nimmt Arminia gerne mit, wenn es soweit kommt. Jetzt gehen wir in die Schlussphase des ersten Durchgangs bei Radio Bielefeld. Groß-Asbach Arminia 1:2 mittlerweile. Ulrich Zwetz.
1: Ah, jetzt haben sie die beste Phase, die Bielefelder. Ich sagte das eben schon zu dir ja auch vor der Einblendung zum 2-1. Jetzt ist Arminia plötzlich dran und hat jetzt noch 2 Minuten oben drauf. Dann ist die erste Halbzeit vorbei. 2 Minuten gibt es. Nachspielzeit angezeigt vom 4. Referee. Jetzt die Bielefelder über die rechte Seite mit Mumulu gegen einen Asbacher da immer noch. Mumulu bleibt am Ball. Ein Zweiter kommt dazu. Das war einer zu viel. Und die Gastgeber mit dem Versuch eines Gegenangriffs, der aber erstmal unterbunden wird. Aber es gibt Einwurf für die Gastgeber. Es ist wirklich interessant, wie ich so ein Pokalspiel immer laufe. Man weiß es vorher und trotzdem lässt man sich dann überraschen. Das ist Arminia ja schon selber gemacht gegen Bundesligisten und so war es auch hier in den ersten 25 Minuten. Aber jetzt die Bielefelder besser drin. Durch Rochel, der lupft den Ball schön auf dran. Young, aber der kommt nicht dran und läuft jetzt den Torwart fast um. Aber das hat er nicht absichtlich gemacht. Er muss ja irgendwo hin und er sprang auch rüber und nichts passiert. Alles im grünen Bereich. Asbach nochmal. Aufpassen, dass man jetzt in der Nachspielzeit nicht noch einen kriegt, nachdem man das Ding innerhalb von 80, 90 Sekunden gedreht hat. Jetzt Asbach über die linke Seite nochmal. Die letzte Minute ist angelaufen der Nachspielzeit in dieser Partie. Nochmal über links kommt das Team von Trainer Pascal Reinhardt. Versucht erstmal quer zu spielen. Jetzt Bielefelder alle hinten drinne. Müssen aggressiver sein, so wie in der letzten Viertelstunde. Da hatten sie dann eher auch Probleme, die Gastgeber, die super reingekommen waren. Jetzt früher Ballgewinn, Johnny Grodowski. War gar nicht zu sehen die ganze Zeit. Jetzt aber mit dem Tor und jetzt bleibt er hängen. Ist er plötzlich wieder da. Da liefen sich 2 Asbacher gegenseitig um und Grodowski hatte den Braten gerochen, hat sich das Ding geholt und da wunderbar mit einem Drehschuss unten rechts rein das Ding verwandelt. Jetzt nochmal Groß-Asbach. Jetzt kommt die Sonne raus hier bei Sonnenhof. Groß-Asbach, langer Ball nochmal in den 16er gespielt, weggeköpft vom Kapitän von Bauer. Mal weggeschlagen der Bielefelder und nochmal vielleicht ein Angriff. Aber Grodowski kann den Ball nicht kontrollieren und somit kommen die Gastgeber nochmal nach vorne geschlagen. Kudusu ist aber eher am Ball als ein Asbacher, spielt dann kurz auf Bauer und der müsste jetzt den Ball vielleicht nochmal nach vorne schlagen. Kann man ganz gleich gucken von dieser Position aus, weil die Sonne plötzlich rauskommt. Nochmal Arminia jetzt in der Hälfte der Asbacher schon auf Grodowski. Jetzt ist Schluss. Halbzeit von Schiedsrichter Felix Bickel. 2-1 die Führung für Arminia Bielefeld. Nach dem Führungstreffer von Rahn drehen Russo und Grodowski das Spiel zumindest bis zur Pause. Also dranbleiben jetzt und so weiter spielen wie in der letzten Viertelstunde. Jede Karte ging am Morgen.

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1: Ich bin Tine Klimach. Bundeskanzler Friedrich Merz hat das Brandgebiet im Hürtgenwald in der Eifel besucht und allen Helfern für ihren Einsatz gedankt. Es war der erste Termin für Merz nach seinem Sommerurlaub.
2: Die Bundesregierung werde schon kommende Woche überlegen, was politisch getan werden könne, damit Einsätze bei Waldbränden noch besser laufen, versprach Merz. Sein Besuch wurde von Protesten begleitet. Auf Plakaten stand zum Beispiel »Der Wald brennt und Friedrich pennt«. Merz hielt dem entgegen, dass er auch am vergangenen Wochenende, als die Lage brenzlig war, mit dem Landrat von Hürtgenwald telefoniert und der ihn gebeten habe, noch nicht zu kommen. Zu diesem Zeitpunkt vor Ort gewesen ist NRW-Ministerpräsident Wüst. Jan-Henner Reitze, Berlin.
1: Bundesjustizministerin Stefanie Hubig will nach dem islamistischen Terroranschlag am Rande des Christopher Street Day in Berlin das Grundgesetz ändern. Sie spricht sich dafür aus, das Diskriminierungsverbot um die sexuelle Identität zu ergänzen, sagte sie der Rheinischen Post.
3: In der Bundesregierung sind noch Gespräche nötig, so Hubig. Kanzler Merz hatte sich nach dem CSD-Anschlag persönlich an die queere Community gewandt und klargestellt, dass der Staat sich für ihren Schutz einsetzen wird. Eine Ergänzung des Grundgesetzes ist aus Sicht der SPD-Politikerin daher die logische Konsequenz. Bei dem Terroranschlag vor 4 Wochen im Berliner Tiergarten war eine Frau getötet worden, mindestens 31 Menschen wurden verletzt. Der 21-jährige Attentäter wurde am Tag nach der Tat von Polizisten erschossen. Aus Berlin, David Riemer.
1: Mit dem Iran-Krieg sind die Spritpreise stark gestiegen. Nun will Finanzminister Klingbeil Mineralölunternehmen stärker zur Kasse bitten. Zusammen mit 5 weiteren EU-Amtskollegen fordert er in einem Brief auf EU-Ebene, dass die Mineralölkonzerne eine Übergewinnsteuer auf kräftig gestiegene Profite wegen des Iran-Kriegs zahlen sollen. Das Thema Übergewinnsteuer, so die Forderung, solle auf einer Tagung der EU-Wirtschafts- und Finanzminister Mitte September in Dublin auf die Tagesordnung kommen. Zum Sport. Hertha BSC hat im DFB-Pokal bei Saarbrücken knapp die 2. Runde erreicht. Erst im Elfmeterschießen gewann der Fußball-Zweitligist mit 4:2. Die weiteren Ergebnisse. Viktoria Köln, Nürnberg 4:5. Lüneburger SK, Werder Bremen 0:3. Duisburg, Elversberg 1:3. Hemmelingen, Hannover 1:9. Erzgebirge Aue, Hoffenheim 0:4. Cottbus, Augsburg 0:2. Und SV Wehen gegen Leverkusen 0:4.
4: Und das waren die Nachrichten mit Tine Klimach.
2: Danke, Tine. Wir schauen aufs Radio Bielefeld Wetter. Knapp 20 Grad haben wir es hier am Samstagabend am Süsterplatz. Aktuell ganz vereinzelt kommt vielleicht auch mal ein Schauer vorbei, aber ist die absolute Ausnahme. Mit Sonnenschein und einigen Wolken geht's ganz freundlich in diesen Samstagabend bei uns und auch ins Montez-Konzert jetzt. In der kommenden Nacht dann Tiefstwerte um 10 Grad. Morgen der Sonntag insgesamt auch aufgelockert. Sonnenschein, Wolken, auch ganz vereinzelt Schauer, aber insgesamt freundlich bei 18 Grad. Dann in der neuen Woche gibt es auch wieder über 20 Grad in Bielefeld. Radio Bielefeld, Blitzer und Verkehr, keine Störungen. 2 Blitzer am Spexel in Ummeln und Grafenheider Straße in Brake. Allen unterwegs, eine gute und sichere Fahrt mit uns.
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2: Schlecht reingekommen, gut zurückgeschlagen. Arminia Bielefeld, Russo und Grodowski haben die Partie in Groß-Asbach erstmal zu Bielefelder Gunsten gedreht. 2:1 die Halbzeitführung für die Arminen beim Drittligisten. Kiel ist vorne bei 1860 München 1:0 und Leipzig führt auch bei Eintracht Trier mit 3:0. Gleich die zweiten 45 Minuten, natürlich aus Groß-Asbach, hier live bei Radio Bielefeld. Im Studio ist für euch Tim Lindenbrücker. Einen schönen Samstagabend.

0: Diese zweite Hälfte kommt Arminia hoffentlich besser rein als in den ersten Durchgang. Radio Bielefeld, DSC, Arminia Live. Führung in Groß-Asbach mittlerweile für Arminia, aber da mussten sie auch ein, zwei Gänge hochschalten, damit das so ist. 2:1 Arminia vorne. Zweiter Durchgang hat begonnen bei Ulrich Zwetz.
1: Es hat keine Wechsel gegeben, mittlerweile hier jetzt 3 Minuten gespielt, aber es gab eine minütige Unterbrechung jetzt, weil ein Asbacher am Boden lag, leicht verletzt. Pollex, aber für ihn scheint es weiterzugehen, geht jetzt zur Seitenlinie und wird dann gleich wieder reinkommen. Jetzt Einwurf für die Bielefelder, weil die Asbacher den Ball reingeworfen, rausgeschossen hatten. Johnny Godowski gibt den Ball fairerweise zurück. Tja, die Bielefelder sollten sich nicht wieder so düpieren lassen jetzt zu Beginn der zweiten Halbzeit wie zu Beginn des Spiels. Als in den ersten fast 25 Minuten nur Asbach gespielt hat und nur Jonas Kersken, die den zweiten Einschlag mit 2 Paraden verhindern konnte. Aber so blieb man im Spiel und hat jetzt wieder das Momentum auf seiner Seite. Das sollte man jetzt nutzen und sollte aus den Fehlern der ersten halben Stunde gelernt haben. Ein Drittling ist es immer ein schwerer Gegner. Das haben Nürnberg und Hertha heute ja auch gezeigt, die erst in dem Elfmeterschießen sich durchsetzen konnten. Darauf sollte es Arminia hier im Asbach nicht ankommen lassen. Also gespielt, 4 Minuten sind es in der zweiten Halbzeit. 2:1 die Führung für die Blauen, die heute in weiß-hellblau spielen.

0: Peggy Kelly, Miracle.
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2: Es gibt Elfmeter für Groß-Asbach wegen Handspiels. Das zeigt der Schiedsrichter an. Ein VAR gibt es ja nicht. Proteste der Bielefelder. Aber es droht schon wieder der Ausgleich. Asbach viel besser aus der Kabine gekommen. Jetzt Elfmeter durch Eisele, der sich den Ball zurechtgelegt hat gegen Kersken. Ist ja nicht so der Elfmeter-Killer. Schiedsrichter stand nah dran. Ich habe das nicht gesehen hier, ob es ein Handspiel war. Jetzt jedenfalls Elfmeter. 53. Minute ist zu Ende. Und jetzt läuft er an und schießt Tor. Ausgleich. Es bleibt spannend in Groß-Asbach in der 54. Minute. 2:2 durch Eisele. Handelfmeter. Arminia wieder zu passiv aus der Kabine gekommen. 2:2 der Spielstand. Es bleibt spannend hier.

0: Euer Samstagabend ist das hier bei Radio Bielefeld. Wir haben es ja eben schon angesprochen, einmal in der Halbzeit reinzustarten und nicht sofort drin zu sein. Das ist natürlich ganz vielen Mannschaften im Fußball schon passiert. Aber in die zweite Hälfte genauso reinzukommen oder auch nicht reinzukommen, das ist dann schon ein bisschen fahrlässig. Deswegen steht es jetzt auch 2:2 im DFB-Pokal. Erste Runde Groß-Asbach, Drittligist gegen die Arminia. Jetzt sind wir gespannt, wie der DSC denn diesmal darauf reagieren wird oder ob der Drittligist jetzt Oberwasser bekommt, Ulrich Zwitz.
1: Ja, zurzeit sieht es nicht so gut aus. Bisher noch keine Torchance für die Bielefelder. Asbach schon wieder im Angriff über die linke Seite. Konterball in den 16er. Freund und Feind verfehlen. Aber Asbach bleibt im Ballbesitz noch über die rechte Seite, über Pollex. Und Arminia, wie in der ersten Halbzeit, kommt einfach nicht richtig in die Zweikämpfe. Ball schon wieder hineingelupft. Schon wieder einer im 16er von Asbach. Quergelegt. Schussmöglichkeit. Und dann Gitterball zum Glück weit rechts am Tor vorbei bei diesem Schuss von Kunde. Das ist ein defensiver Mittelfeldspieler. Das ist gut so für Arminia Bielefeld. Wieder konnten sich den Ball hinlegen, vorlegen und in Ruhe konnte abgeschlossen werden. So wird es nicht weitergehen. Arminia musste auswechseln für den angeschlagenen Young. Ist jetzt Boaci im Spiel. Auch die Gastgeber wechseln, bringen den Torschützen raus. Eisele für ihn jetzt neu in der Partie. Stoppel. Also mal schauen, wie das geht. 61 Minuten absolviert. 2:2 mit leichten Vorteilen jetzt in der zweiten Halbzeit wieder für die Gastgeber.

0: Sommerbeats bei Radio Bielefeld. Moving to the Sun, gleich 7:30. Die fast 500.000 Euro, 456.000 genau Prämie vom DFB für das Erreichen der zweiten Runde. Die wird Arminia ja vielleicht eingeplant haben. Zumindest steht ihr auf dem Wunschzettel, damit man auch auf dem Transfermarkt noch was erledigen kann. Also sollte man sich tunlichst bemühen, das Ding heute nach Hause zu schaukeln. 2:2, aber der Zwischenstand beim Drittligisten Groß-Asbach. Also alles noch offen für die Arminen. Wir sind gespannt. Ist natürlich noch viel Zeit zu gehen, wie denn der DSC darauf reagiert, dass die Groß-Asbacher das Leben doch erwartet schwer machen. Ulrich Zwetz.
1: Bisher haben sie darauf reagiert, dass sie nicht eine Torchance gehabt haben in der zweiten Halbzeit. Sie können sich nicht einmal gefährlich in die Szene vorne vor die Box hervorbringen. Eben auch ein Pass auf Mumulu, der wurde abgelaufen von einem Gegenspieler. Der ist auch nicht der langsamste. Er hat heute große Probleme. Mumulu, größere Probleme als in der zweiten Liga gegen seinen Gegenspieler, gegen Molinari, sich da durchsetzt. Jetzt Arminia im Ballbesitz, überrochelt noch im Mittelfeld. Kurz gespielt auf Brodowski, zack ist er weg. Brodowski holt ihn sich wieder, weil er immer kämpft, aber auch sonst bis auf sein Tor auch noch nicht so viele Akzente gesetzt hat. Groß-Asbach in der zweiten Halbzeit bisher die bessere Mannschaft. Das muss man leider so sehen. Elfmeter natürlich unglücklich aus kürzester Distanz. Hat Felix da den Schuss von Eisele an die ausgestreckte Hand geschieden. Schiedsrichter Fantas Reifen, Elfmeter, den verwandelte dann Eisele zum 2:2. So steht es auch jetzt noch. Und Arminia, wie gesagt, vielleicht jetzt mal über die rechte Seite, über Kudusu. Nimmt er jetzt Russo mit? Nee, er nimmt Rochelt mit. Der legt noch mal kurz vor. Brodowski! Und gehalten vom Keeper. Etwas zu schwach der Schuss von Johnny Brodowski. Weil es die erste Chance überhaupt für die Bielefelder in der zweiten Halbzeit. In der 69. Minute. Brodowski mit dem Außenriss, aber der Keeper Maximilian Reule kann den Ball noch von der Linie kratzen, deswegen bleibt es beim 2:2.

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0: Bislang haben sich ausnahmslos alle Favoriten durchgesetzt in der ersten DFB-Pokalrunde und auch auf den anderen Plätzen sieht es danach momentan aus. Leipzig macht jetzt das 4:0 bei Eintracht Trier, das ist also eh durch. 60 München 0:1 zurück gegen Holstein Kiel. Arminia müht sich beim Drittligisten Groß Asbach. Keine böse Überraschung zu erleben. 2:2 da der Spielstand, Ulrich Zwetz.
1: Ja, sie tun sich weiter sehr, sehr schwer. Die Jungs von Olli Kirch hatten, wie gesagt, in der zweiten Halbzeit nur eine sehr gute Möglichkeit durch Johnny Grodowski, als der Ball nicht scharf genug auf den Kasten kam mit dem Außenriss und der Keeper der Asbacher Reule ihn halten konnte. Jetzt nochmal wieder ein Angriffsversuch, aber auch der Pass von Kudusu ins Leere, da kommt Sam Schreck nicht mehr dran. Der ist für Melem gekommen, der sich heute auch wieder viel gemüht hat, bemüht hat, aber auch gemüht hat und es hat nicht viel gebracht. Auf der linken Seite jetzt Handwerker für Sicker im Spiel, der eine gute Partie gemacht hat, einer der besseren Bielefelder gewesen ist. Jetzt schon wieder Ball nach vorne gespielt, Ball schon wieder verloren und Groß Asbach mit 4-5. Da immer noch die Asbacher. Arminia lässt sie einfach gewähren, anstatt früher zu attackieren, den Ball mal zu erobern. Jetzt haben sie es gemacht, wie auf Zuruf von Rochelt war das, der spielte mal nochmal zurück, aber gleich sind sie alle da, giftig, schon wieder am Strafraum vom Keeper, der den Ball jetzt weit in die Hälfte der Asbacher schlägt, aber auch wieder kein Mitspieler da, es sind 76 Minuten absolviert, weiter 2:2, Arminia tut sich hier sehr, sehr, sehr schwer weiter in Groß Asbach.

0: Fällt den Arminen noch etwas ein, um die Partie in der ersten DFB-Pokalrunde in der regulären Spielzeit für sich zu entscheiden? Das ist die Frage der nächsten Minuten. 2:2 weiter der Spielstand in Groß Asbach. Ihr seid live mit Radio Bielefeld dabei und da gehen wir jetzt wieder rüber zu Ulrich Zwitz.
1: Ja, und das war eine große Chance zum 3:2 gerade. Boaci hatte sich schön durchgesetzt, auf der linken Seite den Ball hineingespielt, auf den Kopf von Mumulu, aber der war unglücklich. Er sprang praktisch unter ihm her und konnte ihn nicht mehr drücken, aus einem Metern dann über die Latte. Ah, das war Pech ein bisschen. Ist der Flau falsch abgesprungen? Ich weiß es nicht. Sehr unglücklich, die Szene. Jetzt aber Groß Asbach. Jetzt nochmal. Der Flanke in den 16er und abgewehrt nochmal von Sam Schreck. Und es gibt die nächste Ecke für die Gastgeber. 2:2. Alles ist drinne. Die große Pokalüberraschung oder Arminias Lucky Punch. Nochmal die Ecke. Regulär noch zu gehen. Etwas mehr als 5 Minuten in dieser Partie. Ecke für Groß Asbach. Es ist die 85. Minute hier in dieser Partie. Aufpassen jetzt, Arminia, dass man sich hier nicht kurz vor Schluss noch den Treffer fängt. Von der linken Seite wird der Ball jetzt mit rechts in den 16er geschlagen. Verlängert nochmal der Ball, abgewehrt von einem Bielefelder und vielleicht die Konterchance. Nee, da ist ein Asbacher schneller als Boaci, kann zu seinem Keeper zurückspielen. Das ist Maximilian Rolle, der mit einem langen Schlag nach vorne wieder auf einen Mitspieler. Wieder kommt kein Bielefelder dran, das gibt's doch gar nicht. Schon wieder der Ball nach links gespielt, aber der ist zu lang für den eingewechselten Fass. Und es gibt Abschlag vom Kasten von Jonas Kersk. 5 Minuten plus Nachspielzeit noch zu gehen. Wir geben zurück ins Studio und dann die Schlussphase hier. Wer schafft den Lucky Punch oder geht es in die Verlängerung?

0: Ich war ja heute Morgen schon mal hier. Und da habe ich mich hinreißen lassen auf die Frage, kann da was passieren für Arminia Bielefeld? Eigentlich nicht. Also eigentlich. Und vielleicht passiert ja auch nichts, aber es ist doch knapper, als sich das alle Arminia-Fans gewünscht haben für den DFB-Pokalauftakt an diesem Samstagabend live bei Radio Bielefeld. Arminia in Groß-Asbach beim Drittligisten 2:2 weiter der Spielstand und die reguläre Spielzeit gleich beendet, Ulrich Zwitz.
1: Das stimmt so. Und jetzt gibt es Gelb-Rot für Felix. Nach einem Foulspiel wird Arminia das Spiel zu 10 beenden. Felix, der Unsicherheitsfaktor in der Bielefelder Mannschaft. Mehrere Lapsi, ein bitteres Comeback in der Startelf. Groß-Asbach jetzt in der Verlängerung, sollte es soweit kommen, in Überzahl. Das gibt's sogar. Er ist zu langsam in den Zweikämpfen, kommt nicht her. Und jetzt das Foulspiel. Und jetzt gibt's Gelb-Rot. Das ist natürlich eine Hypothek für das Team von Trainer Oliver Kirch. Das gibt's doch gar nicht. Ja, er hat ja gewechselt heute. Es ist ja immer so eine Sache mit dem Wechsel. Manchmal liegt man Gold richtig. Heute, nachher ist man immer schlauer. Und jetzt ist das natürlich ganz, ganz bitter. Da müsste natürlich wahrscheinlich Großherz eingewechselt werden, als zweiter Innenverteidiger einer rausgenommen werden. Da muss er gucken, wie er jetzt auf diese Situation reagiert. Was gibt's jetzt noch? Der Schiedsrichter kriegt noch eine Ermahnung jetzt gegen einen Betreuer da, weil er da rummotzt, auch noch gegen Felix, glaube ich. Und jetzt ist das natürlich bitter. 10 Arminen. Jetzt gegen 11 Groß-Asbacher. Ist das eine Vorentscheidung oder können sich die Bielefelder jetzt wehren in dieser Partie? Gelb-Rot für Joel Felix. Ah, das ist natürlich eine bittere Geschichte hier in Groß-Asbach. Aber noch ist das Spiel da gar nicht vorbei. 4 Minuten gab es oben drauf. Die letzten Sekunden ticken runter der regulären Spielzeit. Und dann ist Verlängerung hier. Und Asbach dann in Überzahl, wenn es dahin kommen sollte. Aber noch haben sie ja den letzten Angriff, die Asbacher, über die linke Seite gespielt, der Ball. Jetzt noch einmal die Asbacher. Aber das ist natürlich echt psychologisch auch schwieriger jetzt für die Bielefelder, das hier jetzt zu überstehen. Erinnern wir uns alle an das Pokalspiel bei Union Berlin. Gut, da war es Union, aber da ist man auch mit einem an weniger dann in der zweiten Halbzeit der Verlängerung gewesen, weil Melem verletzt wurde. Ja, vielleicht keine gute Entscheidung heute, den kampfstarken und schnelleren Großer gegen den doch etwas langsameren und Kopfball vielleicht technisch starken Felix das Nachsehen zu geben in der Anfangself. Aber das bringt jetzt alles nichts. Nochmal Arminia mit Johnny Godowski auf der rechten Seite. Flankt er den Ball hinein. Abgewehrt der Ball. Noch einmal die Bielefelder jetzt. Letzte Szene vielleicht in der Nachspielzeit dieser ersten Halbzeit. Boachi nochmal. Hat auch nicht viel wenden können. Dann ist nochmal Bauer, der muss zurückspielen. Ja, das gibt natürlich nochmal einen Push für die Asbacher, dass sie jetzt ein Mann mehr sind. Und Arminia zu 10 hier dieses 2:2 verteidigen muss. Das ist eine schwierige Situation. Damit droht seit langem mal wieder das Aus in der ersten Pokalrunde. Noch ist es nicht so weit, noch steht es 2:2. Und jetzt gibt es erstmal Verlängerung in Groß-Asbach. 10 Arminen kämpfen gegen 11 Asbacher.
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0: Arminia Bielefeld muss also nachsitzen, selbst schuld. In Unterzahl jetzt auch noch Gelb-Rot für Joel Felix. 2:2 in Groß-Asbach. Verlängerung hört ihr natürlich gleich hier live bei Radio Bielefeld an diesem Samstagabend. Die anderen beiden Partien des Abends sind durch. Auch da die Favoriten weitergekommen. Holstein Kiel hat noch einen gemacht. Gewinnt 2:0 an der Grünwalder Straße bei 1860 München. Und Leipzig macht es deutlich 6:0 bei Eintracht Trier. Gleich Arminia in der Verlängerung DFB-Pokal in Groß-Asbach.
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2: Ich bin Tine Klimach. Bundeskanzler Friedrich Merz sieht in dem inzwischen gelöschten Waldbrand in der Eifelgemeinde Hürtgenwald eine Folge des Klimawandels. Wir müssen damit rechnen, dass wir häufiger solche Ereignisse haben. Das ist Klimawandel, sagte er.
3: Und wir werden am nächsten Dienstag und am nächsten Mittwoch im Bundeskabinett genau über diese Themen miteinander reden. Wie können wir in Zukunft besser vorbereitet, noch besser vorbereitet sein auf solche Großschadensereignisse? Und der bedauerliche Befund ist, wir müssen damit rechnen, dass die Zahl häufiger wird.
2: Merz hat außerdem den Helfern für ihren Einsatz gedankt. Der Besuch in der nordrhein-westfälischen Gemeinde war der erste öffentliche Termin des Kanzlers nach seinem Sommerurlaub. Während des Besuchs von Außenminister Johann Wadephul in Kiew hat Russland einen Vorort mit ballistischen Raketen angegriffen und dabei mindestens 2 Menschen getötet. Auch in Kiew wurde Luftalarm ausgelöst. Das mache nochmal deutlich, dass man sich in einem Kriegsgebiet befinde, sagte er und betonte, dass er schon nächste Woche weiter versuchen werde, Bündnispartner zur Abgabe von Patriot-Abwehrraketen zu bewegen, um die Ukraine bei der Luftverteidigung zu unterstützen. Wochenlange Hitze, kaum Regen. Das Wetter war in diesem Sommer für eine üppige Ernte keine Hilfe. Drohen nun leere Regale und Preisexplosion bei bestimmten Produkten? Experten sagen, leere Regale? Nein. Höhere Preise? Zum Teil.
4: Von der Agrarmarkt-Informationsgesellschaft heißt es, Engpässe gibt's nicht, der Markt wird versorgt. Aber zum Beispiel Salatgurken, Äpfel und Kartoffeln sind oder werden in diesem Jahr teurer als im Vorjahr. In den Bäckereien wirkt sich die schlechte Getreideernte nicht auf die Preise aus, schätzen die Experten. Denn in diesem Bereich gibt es viele Prozesse zwischen der Getreideernte und dem Verkauf von Brot. Hier sind die hohen Energiekosten eher das Problem. Aus Berlin, Uli Reitinger.
2: Zum Sport. Hertha BSC hat im DFB-Pokal bei Saarbrücken knapp die 2. Runde erreicht. Erst im Elfmeterschießen gewann der Fußball-Zweitligist mit 4:2. Die weiteren Ergebnisse. Viktoria Köln, Nürnberg 4:5. Lüneburger SK, Werder Bremen 0:3. Duisburg, Elversberg 1:3. Hemmelingen, Hannover 1:9. Erzgebirge Aue, Hoffenheim 0:4. Cottbus, Augsburg 0:2. Und SV Wehen gegen Leverkusen 0:4.
0: Und gleich ist noch Supercup. Dortmund gegen die Bayern. Wir wären froh, wenn wir knapp schon in der 2. Runde wären. Gleich die Verlängerung natürlich bei uns. Erstmal Blick aufs Radio Bielefeld. Wetter sieht ganz gut aus. Nicht mehr ganz so warm. 18 Grad hier am Radio Bielefeld Studio am Süsterplatz. Und in der kommenden Nacht die Tiefstwerte bei 10 Grad ganz vereinzelt. Kann auch mal ein Schauer dabei sein, aber eigentlich ist es ganz freundlich jetzt zum Sonnenuntergang. Morgen der Sonntag ähnlich schön, Sonnenschein und Wolken, auch ganz vereinzelt Regen möglich bei 18 Grad. Danach die Tage wieder über 20 Grad. Radio Bielefeld, Blitzer und Verkehr. Der Daniel hat uns geschrieben oder gemeldet, dass es an der Jöllenbecker Straße Innenstadt nah, also etwa Höhe Nordpark, da gibt es wohl einen Polizeieinsatz. Da kann es gerade Störungen geben. Ansonsten haben wir noch 2 Blitzer am Spexel in Ummeln und Grafenheider Straße in Brake. Fahrt vorsichtig.
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0: Dann also Verlängerung. Tim Lindenbrügger ist für euch im Studio und Ulrich Zwetz natürlich weiter in Asbach. 2:2. Wie sieht es denn aus für die dezimierten Arminen?
6: Tja, die Asbacher drängen hier natürlich auf den Führungstreffer. Eben war es noch ein abgefälschter Schuss, der knapp am Pfosten vorbeiging. Ecke brachte da nichts ein. Eben Molinari mit einem Schuss und den Keeper konnte den Ball entschärfen. Kersken, also es ist hier eher das Spiel auf das Tor des DSC Arminia. Arminia hat einmal gewechselt noch in der Verlängerung. Marius Wörl ist gekommen für Yannick Rochelt. Aber Die Musik, die geht jetzt, die verlagert sich in die Hälfte der Bielefelder. Die können sie höchstens noch in die Verlängerung retten. Was ist schwierig natürlich, weil noch 24 Minuten zu spielen sind. Jetzt schon wieder aufgedreht jetzt die Asbacher, die natürlich den mentalen und den personellen Vorteil haben. Und jetzt ein Foulspiel an Handwerker am eigenen Strafraum. Es gibt Freistoß für Arminia Bielefeld. Fast 97 Minuten absolviert. 2:2 bisher zwischen 11 Asbachern und 10 Arminen nach der gelb-roten Karte gegen Joel Felix.
0: Und Achtung, Autofahrer nochmal. Auf dem Ostwestfalendamm Abfahrt Johannisthal. Da in der Kurve sind Rehe unterwegs. Also besonders vorsichtig fahren. Ostwestfalendamm Abfahrt Johannisthal. Rehe unterwegs.

0: Ihr hört Radio Bielefeld, DSC Arminia Live. 14 DFB-Pokalspiele hat es in der ersten Runde bislang gegeben. 14 Mal hat sich der Favorit durchsetzen können. Wir hoffen, dass es auch im 15. so kommt. 2:2 steht es weiter zwischen Groß-Asbach und Arminia. Ulrich Zwetz.
1: Jo, so ist das. Und wir schreiben bereits die 114. Spielminute. Eben forderten die Arminen auch Gelb-Rot für einen Asbacher. Der hatte Schreck zu Fall gebracht. Schiri gespannt gab es aber nicht. Und jetzt gibt's die gelbe Karte für einen Asbacher, der Boaci von den Beinen geholt hat. Leider hat er noch nie eine gelbe Karte vorher gehabt. Das ist Leon Meyer. Und es gibt Freistoß für den DSC und nochmal eine gelbe Karte vor allem von der Bielefelder Bank. Gemüter natürlich erhitzt jetzt, nachdem einmal es Gelb-Rot gegeben hatte für Felix und eben nicht Gelb-Rot für Molinari aus Bielefelder Sicht. Aber so ist der Fußball halt. Daran wird es allein nicht gelegen haben. Es ist einfach zu wenig gekommen von Arminia Bielefeld über weite Strecken des Spiels. Und jetzt wird es natürlich schwer mit 10 gegen 11. Auch wenn man der Klassenhöhere ist, schon wieder ist der Ball weg und schon wieder hat Bauer sich mit nach vorne gekämpft, muss jetzt zurücklaufen. Das hat natürlich viel Kräfte gekostet, dieses Spiel für den DSC Arminia. Letzte Minute der ersten Halbzeit der Verlängerung ist angebrochen und man quält sich hier weiter ins Elfmeterschießen, hätte ich fast gesagt. Das wäre jetzt ja schon ein Erfolg in Unterzahl in der Verlängerung. Also, mal schauen, wie das heute hier ausgeht. Groß-Asbach natürlich mit den Vorteilen, die man hat. Man ist ein Mann mehr, man lag zurück, 1:2, ist zurückgekommen und hat Heimrecht. Jetzt noch einmal die Asbacher. Schon in der Hälfte der Bielefelder bauen sie jetzt den nächsten Angriff auf. Arminia ein bisschen zu zaghaft hier in den Zweikämpfen. Dann schon wieder einer, der kann in Ruhe jetzt einflanken und dann weggeschlagen der Ball von einem Arminen. Und ich glaube, es war Bauer oder es war Russo, der Torschütze des zwischenzeitlichen 1:1 Ausgleich. Noch einmal Einwurf, die 15 Minuten sind jetzt rum. Es gibt keine Verlängerung eigentlich mehr, gar keinen Anlass überhaupt noch nachzuspielen für den Referee, aber der lässt einfach weiterlaufen. Auch die 105. Minute dieses Spiels, obwohl eigentlich die 15 Minuten weg sind. Und noch einmal kommt Groß-Asbach in der Nachspielzeit der ersten Halbzeit der Verlängerung. So ist es. Noch einmal über die rechte Seite hineingeflankt. Ball ist mit dem Kopf am Tor vorbei und es bleibt beim Abschlag für den DSC. Und er pfeift immer noch nicht zur Pause. Eigenartig der Referee. Jetzt hat er das gemerkt. Nee, immer noch nicht. Es gab noch kleine Nicklichkeiten zwischen einem Asbacher und Russo. Und ich verstehe immer noch nicht, warum er eigentlich nicht mal zur Pause pfeift jetzt. Die 15 Minuten sind ja um. Und die letzte Viertelstunde wird dann hier in Groß-Asbach anbrechen. Und nochmal ist es jetzt der Torwart der Bielefelder, der den Abschlag ausführen hier, Jonas Kersken, 2:2, auch nach jetzt 115 Minuten. Schiedsrichter schaut schon auf die Uhr und der Torwart schießt den Ball weg. Er lässt immer noch weiterlaufen, pfeift immer noch nicht ab, das wollte ich sagen, indem man jetzt hier im Mittelfeld-Duell ist. Und dann wird Russo abgeräumt, überhaupt nicht gepfiffen. Also eigenartig jetzt vom Referee. Nochmal kommt Arminia, obwohl eigentlich die Zeit schon vorbei ist. Der erste Halbzeit der Verlängerung. Ball kommt hoch, hin, dann aber zu weit von Handwerker. Den kann sich Kudusu doch noch erlauben. Der flankt dann da hinein, aber da steht keiner außer Asbachern. Und jetzt pfeift er endlich ab. Der Referee, Halbzeit in der Verlängerung weiter. 2:2 zwischen 11 Groß-Asbachern und 10 Arminen.

0: In guten wie in schlechten Pokalzeiten begleiten wir die Arminen zusammen mit euch, so auch an diesem Samstagabend, erste Runde in Groß-Asbach, live bei Radio Bielefeld 2:2. Wir sind mitten in der Verlängerung weiterhin bei Ulrich Zwetz.
1: Richtig, und Arminia hat zum letzten Mal gewechselt, hat jetzt den Langen gebracht, den langen Letten Robert Zuldrikis für Momulu. Es war nicht sein Tag, hat Boacci jetzt, läuft sich fest, immer noch Boacci, spielt jetzt doch mal auf Wörl, der schießt und an den Pfosten, Marius Wörl, an den Innenpfosten. Was hat der Junge für ein Pech? Das wäre es gewesen, nachdem Boacci den Ball wunderbar vorbereitet hat. Aber Wörl, was hat er einfach für ein Pech in der Verlängerung jetzt auch mit diesem Pfostenschuss. Noch einmal jetzt die Asbacher, weggefaustet der Ball vom Keeper. Ist jetzt offene Feldschlacht. Noch einmal die Asbacher im Strafraum noch. Gefährliche Situation. Da ist er fast. Goskin hielt. Fantastisch. Noch ist der Ball aber heiß. Es waren beide, die das Spiel entscheiden konnten. Pfostenschuss von Wörl. Glanzparade von Kersken im Gegenzug. Ist ein Wahnsinnsverlängerung jetzt. Beide Male hätte das Spiel schon vorher entschieden werden können. Erst, wie gesagt, dieser der Pfostenkracher von Marius Wörl und dann eben eine fantastische Parade. Aus kürzester Distanz zog ein Asbacher drauf und Kersken rettet erst einmal das 2:2, nachdem jetzt hier 23 Minuten der Verlängerung gespielt sind. 7 Minuten noch. Kann Arminia sich ins Elfmeterschießen retten? Noch einmal wechselt jetzt Groß-Asbach gleich. Arminia kann nicht mehr wechseln. Na, und muss jetzt aufpassen, dass man keinen kriegt, weil Groß-Asbach im Angriff. Noch ein Asbacher, noch einmal ein Schuss auf das Tor durch den eingewechselten Lukas Stoppel. Und der Ball geht am Kasten vorbei. Noch einmal jetzt Auswechslung bei den Asbachern. Zu gehen in dieser Verlängerung noch 6 Minuten. Wir sind gleich mit der Schlussphase wieder dabei. 2:2. Chancen, dicke Chancen auf beiden Seiten.

0: Wir nähern uns der ultimativsten Entscheidung im Fußball, die zur Verfügung steht. Münzwurf ist ja vor ein paar Jahrzehnten schon mal abgeschafft worden. Lässt sich auch nicht so gut übertragen, ehrlich gesagt. Elfmeterschießen, aber schon, wenn es soweit kommt. Radio Bielefeld ist hier am Samstagabend. Ein bisschen Verlängerung haben wir noch. 2:2. Groß-Asbach gegen Arminia. Gebe ich wieder rüber zu Ulrich Zwilz.
1: Jo, und es gibt jetzt nochmal Freistoß für die Bielefelder. Was waren das für Chancen? Erst die Chance von Wörl, jetzt ist Ulrikes noch da, aber der Ball wird weggeköpft und die Konterchance in Überzahl für die Asbacher. Und Boacci hat aufgepasst, aber nochmal nach vorne geschlagen, der Ball, aber Arminia holt sich das Ding nochmal, müsste jetzt nochmal links spielen auf Ulrikes. Dann kommt noch Johnny Grodowski, immer noch Grodowski. Handspiel gepfiffen vom Schiedsrichter und es gibt Freistoß für die Asbacher, die jetzt natürlich noch alles nach vorne laufen wollen, mit 11 gegen 10 hier die große Überraschung schaffen und wollen hier Arminia Bielefeld schlagen. Das ist natürlich der große Wunsch, den man jetzt hat. Noch über die rechte Seite, aber dann ist Tim Handwerker dazwischen. Gibt es noch einen Lucky Punch oder gibt es Elfmeterschießen hier in der Arena zu Groß-Asbach? Noch einmal die Groß-Asbacher, alle jetzt in der Hälfte der Bielefelder, also bis auf den Torwart von Asbach. Und sie greifen noch einmal an. Sie wollen hier den Lucky Punch. Das wäre natürlich ein ganz bitteres Aus für Arminia Bielefeld, als einzige Erst- und Zweitligamannschaft bisher ausgeschieden zu sein, der Favoritenrolle nicht gerecht geworden zu sein. Noch einmal jetzt Groß-Asbach über die rechte Seite. Konzentrieren jetzt, Jungs, möchte man sagen, dass hier nicht noch was anbrennt. Und jetzt ist Schluss. Schlusspfiff in Groß-Asbach. Es gibt Elfmeterschießen. Wir machen eine kurze Pause und ihr seid live dabei. Schafft Arminia im Elfmeterschießen hier den Sieg oder fliegt man raus beim Drittligisten? Alles ist möglich. Ihr hört es gleich, wer hier der glückliche Sieger sein wird. It goes a little something like this.

0: Verlängerung kam nichts hinzu. Dann also an den Punkt. Beide Mannschaften, die SG Sonnenhof Groß-Asbach und Arminia Bielefeld, entscheiden die erste DFB-Pokalrunde im Elfmeterschießen. Ihr seid live bei Radio Bielefeld dabei. Spannung steigt. Samstagabend, wir geben zu Ulrich Zwitz.
1: Und gleich geht's los hier in Groß-Asbach mit dem Elfmeterschießen. Arminia hat die Wahl gewonnen und es wird aufs Bielefelder Tor geschossen. Also, wegen mal gespannt, also die Bielefelder Tor meine ich jetzt, wo die Arminia-Fans hinter dem Kasten stehen. Und jetzt wollen wir gucken, wer als Erster ins Tor muss und wer als Erster schießen muss. Das ist natürlich eine heikle Sache. Bisher habe ich noch kein Elfmeterschießen, glaube ich. Doch, Arminia hat ein Elfmeterschießen verloren, was ich kommentieren musste, gegen den HSV im Pokal. Und Groß-Asbach schießt zuerst. Das steht wohl fest. Kersken im Tor, also Groß-Asbach muss vorliegen. Das ist Vor- und Nachteil, das werden wir erstmal sehen. Auf das Groß-Asbacher Tor. Und er schießt, glaube ich, die 25 von Groß-Asbach. Das ist Nuray, der jetzt gegen Kersken ist. Nuray gegen Kersken, das ist das Duell jetzt hier gegen die Pfiffe der Bielefelder Fans. Nuray gegen Kersken, das ist das Duell um Punkt 20 Uhr und 38 Minuten. Der erste Elfer, Nuray gegen Kersken, hat sich den Ball zurechtgelegt. Der Mann aus der Viererkette von Groß-Asbach gegen Jonas Kersken. Das ist kein Elfmeterkiller, bei dem Pokal schon gegen Freiburg eingehalten. Er läuft an und Tor. 1-0 für Groß-Asbach durch Nuray. Und jetzt ist Arminia im Druck. Und jetzt ist es der Kapitän Markus Bauer, der die Verantwortung übernimmt auf Bielefelder Seite gegen den Keeper der Asbacher, gegen Maximilian Reule. Markus Bauer gegen Reule, so lautet das Duell. Der Druck jetzt auf Bielefelder Seite. Ist ja immer so, wenn dann einer verschießt, der Druck ist immer auf den Schützen, der unbedingt dann verwandeln muss. Bauer gegen Reule, so lautet das Duell. Groß-Asbach führt 1-0 im Elfmeterschießen. Muss der Ball noch einmal richtig hingelegt werden. Das nervt natürlich Markus Bauer. Markus Bauer, sage ich schon, Maximilian Bauer natürlich. Das andere war der Handballer. Die Verantwortung. Und er verschießt. Er verschießt. Bauer verschießt gegen den Asbacher Torwart. Gegen Reule hatte die Ecke geahnt, die rechte. Und somit jetzt die Chance zum 2-0 für Groß-Asbach hier im Elfmeterschießen. Jetzt ist es Molly Nari, der eben haarscharf an Gelb-Rot vorbei geschrammt ist. Molly Nari kann jetzt hier seine Mannschaft mit 2-0 im Elfmeterschießen in Führung bringen. Das war natürlich ein bitterer Start für Arminia, dass er den Ball hier in die rechte Ecke. Er war auch schlecht geschossen, gar nicht mehr in die Ecke, sondern er hatte die Ecke geahnt. Molly Nari, der Linksfuß, gegen Jonas Kersken. Mal schauen, was der macht, der Linksverteidiger von Groß-Asbach. Der schießt mit links jetzt in die Mitte. 2-0 für Groß-Asbach durch Molly Nari, eiskalt verwandelt. Und jetzt muss Tim Handwerker ran. Das ist ja ein sicherer Elfmeterschütze eigentlich. Aber wenn der jetzt verschießt, ist es fast schon vorbei für Arminia. 2-0, beide souverän verwandelt von Groß-Asbach. Einmal den Torwart ausgeguckt, dann in die Mitte eiskalt verwandelt. 2-0 für Groß-Asbach im Elfmeterschießen. Und jetzt muss Handwerker schon treffen, damit Arminia im Match bleibt und nicht, ja, ich will nicht sagen uneinholbar, aber schon deutlich in Rückstand gerät. Tim Handwerker legt sich das Leder zurecht. 2-0 für Groß-Asbach im Elfmeterschießen. Tim Handwerker läuft an gegen den Keeper, gegen Reule. Macht er es? Er macht es nicht. Wieder hat er die Ecke geahnt. Der zweite verschossene Elfmeter. Handwerker scheitert an Reule. 2-0 für Groß-Asbach im Elfmeterschießen. Jetzt kann fast schon die Vorentscheidung fallen. Die Arminenspieler scheitern zweimal an Reule, zweimal in die rechte Ecke. Und der Elfmeter-Killer von Groß-Asbach bringt Arminia jetzt in die Bredouille. Und jetzt ist das halt so, wenn man auf dem Elfmeterschießen angewiesen ist, dann ist es halt 50-50. Und jetzt die Chance zum 3-0 für Groß-Asbach. Jetzt der eingewechselte Bleicher, das ist ein Neuzugang mit links gegen Jonas Kersken. Der läuft an, schießt und Tor. Die gleiche Ecke. Kersken ohne Chance in die Mitte geschossen, hat sich wieder falsch geschmissen.

wenn jetzt Ulrikes verschießt, dann ist Groß-Asbach weiter. 3:0 für Groß-Asbach. Das ist wenigstens eine klare Entscheidung im Elfmeterschießen jetzt. Das muss man leider so sagen. Und Arminia droht hier als erster Profiklub rauszufliegen. Groß-Asbach ist einfach kein tolles Pflaster für den DSC. Zweimal hält der Keeper, zweimal nicht gut geschossen. Und Tim Handwerker ist ein sicherer Elfmeterschütze. Der macht die eigentlich alle rein. Aber Groß-Asbach ist jetzt im Flow. Also, wenn Ulrikes verschießt, dann sind sie durch. Er muss verwandeln. Er schießt und er verschießt. Groß-Asbach steht in der zweiten Runde. Arminia verschießt 3 Elfmeter. Das war ja ein kurzes Elfmeterschießen. Arminia Bielefeld nach insgesamt schwacher Vorstellung in Groß-Asbach, die sich auch im Elfmeterschießen fortsetzt, ausgeschieden aus dem Pokal. Der Pokalfinalist von 2025 bereits in der ersten Runde am Dorfclub gescheitert. Bittere Nachrichten aus Groß-Asbach nach Fußball Bielefeld, nach einer über weite gehenden Strecke schwachen Bielefelder Leistung.

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0: Wenn wir morgen früh aufwachen, fühlt es sich wahrscheinlich an wie ein böser Albtraum, der aber Realität ist für die Arminia-Fans. An diesem Samstagabend Arminia Bielefeld ausgeschieden im DFB-Pokal in der ersten Runde als erster Profi-Club, als erster Favorit überhaupt bei der SG Sonnenhof Groß-Asbach.
1: Also, wenn Ulrikes verschießt, dann sind sie durch. Er muss verwandeln, er schießt und er verschießt. Groß-Asbach steht in der zweiten Runde. Arminia verschießt 3 Elfmeter.
0: 3:0 gewinnt Groß-Asbach im Elfmeterschießen gegen Arminia und insgesamt dann 5:3. 2:2 hatte es nach regulärer Spielzeit gestanden. In der Verlängerung dann kein Tor mehr gefallen. Ulrikes, Handwerker und Bauer, die Schützen vom Punkt, die nicht getroffen haben vor der Arminia Kurve. Über 2000 Arminien waren ja mitgereist, den langen Weg fast bis nach Stuttgart, nach Asbach, um sich das Pokalspiel anzugucken und ihre Fans oder ihre Mannschaft anzufeuern. So rum ist leider nichts draus geworden. Am nächsten Samstagabend geht's dann schon weiter in der zweiten Liga, dann beim ersten FC Nürnberg. Da sind wir für euch natürlich auch wieder dabei. Und besonders tut natürlich auch weh, die 456.000 Euro, die bekommt Groß-Asbach jetzt überwiesen, nicht Arminia. Auch bitter. Alles bitter. An diesem Pokalabend mit der Arminia. Das war's von mir an dieser Stelle. Tim Lindenbrügger ist mein Name. Trotzdem noch schönes Wochenende. Bis morgen früh.

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1: Ich bin Tine Klimach. Mit einem Besuch heute in Kiew will Bundesaußenminister Johann Wadephul demonstrieren, dass Deutschland weiter an der Seite der Ukraine steht. Während seines Besuchs bekam Wadephul mit, was im Moment das größte Problem der Ukraine ist. Wegen eines russischen Angriffs mit ballistischen Raketen gab es Luftalarm.
2: Der Ukraine fehlt Munition für ihre Luftabwehr, um ballistische Raketen abzufangen. Präsident Zelensky bittet seine internationalen Unterstützer deshalb seit Wochen um weitere Patriot-Raketen. Deutschland hat der Ukraine schon 5 dieser Systeme zur Verfügung gestellt und die Bundeswehr sagt, nicht noch mehr entbehren zu können. Wadephul regt jetzt aber an, dass Verteidigungsminister Pistorius die Bestände noch einmal prüft. Außerdem will Wadephul bei anderen möglichen Lieferanten nachfragen, wie Griechenland, Italien oder Japan. Aus Berlin Jan-Henner Reitze.
1: Bundeskanzler Friedrich Merz hat 2 Tage nach der vollständigen Löschung des Großbrandes in der Eifelgemeinde Hüttgenwald den Helfern für ihren Einsatz gedankt. Ohne die Zusammenarbeit zwischen allen diesen Beteiligten wäre das nicht so glimpflich ausgegangen, sagte er mit Blick auf die vielen auch ehrenamtlichen Einsatzkräfte. Der Besuch in der nordrhein-westfälischen Gemeinde war der erste öffentliche Termin des Kanzlers nach seinem Sommerurlaub. Extremwetter in Spanien. In der Region Valencia breitet sich ein Waldbrand weiter aus. Wegen der Flammen bei der Gemeinde Gatova müssen rund 1000 Menschen evakuiert werden.
3: Während in der Region Valencia im Mittelmeer hunderte Feuerwehrleute gegen einen Waldbrand bei der Stadt Gatova kämpfen, stehen nur rund 270 Kilometer weiter nordöstlich an der Costa Dorada ganze Straßenzüge unter Wasser. Der Waldbrand wurde vermutlich durch einen Blitz ausgelöst. Bei Tarragona hingegen wurden bis zu 200 Liter pro Quadratmeter Niederschlag binnen weniger Stunden gemessen. Dort mussten rund 400 Menschen von einem Campingplatz und aus einer Diskothek gerettet werden. Aus Spanien, Jan-Uwe Ronneburger.
1: Zum Sport. RB Leipzig ist in die 2. Runde des DFB-Pokals eingezogen. Die Sachsen gewannen bei Eintracht Trier überlegen mit 6:0. Die weiteren Ergebnisse: 1860 München, Holstein 0:2, Saarbrücken, Hertha BSC 2:4, Viktoria Köln, Nürnberg 4:5, Lüneburger SK, Werder Bremen 0:3, Duisburg, Elversberg 1:3, Hemmelingen, Hannover 1:9, Erzgebirge Aue, Hoffenheim 0:4, Cottbus, Augsburg 0:2 und SV Wehen, Leverkusen 0:4.
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4: Und damit ihr gut durch den Samstagabend kommt, mit ein bisschen Party jetzt hier für euch. Ugel mit der Song, also man kann sich das merken, mit Bam Bam, steht auch im Titel, heißt aber eigentlich Jamaican. Ich bin Niklas Lünebach, schönen Samstag.

0: Ja, der Song hatte schon anspruchsvolle Lyrics, vor allem Bam Bam. Wenn du das kannst, dann kannst du die Hälfte des Songs. Hier ist das ähnlich, wenn du Push It kannst. Gleich kommt noch Oh Baby Baby Baby. Und Salt-N-Pepa, Salt-N-Pepa. Weil so heißen die Typen, die das gemacht haben. Dann könnt ihr schon den halben Text. Insofern singt gerne mit
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Es gibt drei Songs, da muss man den Tanz von können, finde ich. Einmal Macarena, dann Cotton Eye Joe. Übt das, das ist nicht schwierig, sieht schwierig aus, aber ist es nicht. Und dann hier Last Ketchup mit Ketchup Song. Könnt ihr jetzt üben.

So, es gibt jetzt zwei Möglichkeiten. Ich mache die Musik hier mal gerade aus, ja. Entweder wir machen mit der Musik weiter oder nicht. Abstimmen darüber darf Rihanna. Okay, dann geht's jetzt weiter.

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0: Will Smith mit Wild Wild West. Sind wir hier ja quasi der wilde, wilde Westen Deutschlands. Das hier ist Pitbull mit I Know You Want Me. Und bei dem Song kann man alles richtig geil machen.
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1: Ich bin David Riemer. Bundeskanzler Merz hat das Brandgebiet im Hürtgenwald in der Eifel in Nordrhein-Westfalen besucht und allen Helferinnen und Helfern für ihren Einsatz gedankt. Es war der erste Termin für Merz nach seinem Sommerurlaub. Von der Opposition war ihm Untätigkeit vorgeworfen worden.
2: Die Bundesregierung werde schon kommende Woche überlegen, was politisch getan werden könne, damit Einsätze bei Waldbränden noch besser laufen, versprach Merz. Sein Besuch wurde von Protesten begleitet. Auf Plakaten stand zum Beispiel »Der Wald brennt und Friedrich pennt«. Merz hielt dem entgegen, dass er auch am vergangenen Wochenende, als die Lage brenzlig war, mit dem Landrat von Hürtgenwald telefoniert und der ihn gebeten habe, noch nicht zu kommen. Aus Berlin Jan-Henna Reitze.
1: Während des Besuchs von Außenminister Wadephul in Kiew hat Russland einen Vorort der ukrainischen Hauptstadt mit Raketen angegriffen und dabei mindestens 2 Menschen getötet. Auch in Kiew wurde Luftalarm ausgelöst. Wadephul betonte, dass er schon nächste Woche weiter versuchen werde, Bündnispartner zur Abgabe von Patriot-Abwehrraketen zu bewegen. Die Dringlichkeit, die Ukraine mit weiteren Luftverteidigungssystemen zu unterstützen, werde hier noch einmal deutlich, sagte er. Bundesfinanzminister Klingbeil setzt sich gemeinsam mit 5 Kollegen aus anderen europäischen Ländern für eine Übergewinnsteuer ein. Diese sollen Mineralölkonzerne auf Profite zahlen, die sie wegen des Iran-Kriegs eingefahren haben.
3: Klingbeil und seine Amtskollegen aus Portugal, Spanien, Österreich, Italien und Polen haben einen Brief an die irische EU-Ratspräsidentschaft geschrieben. Der deutsche Minister soll die treibende Kraft gewesen sein. In dem Brief heißt es: Wir erleben einen der größten Versorgungsschocks seit Jahrzehnten und überall wächst der Unmut über den Anstieg der Lebenshaltungskosten. Die bisher ergriffenen staatlichen Maßnahmen hätten nicht gereicht, um die Preise zu stabilisieren. Klingbeil riskiert mit diesem Vorstoß einen neuen Koalitionsstreit, denn CDU-Wirtschaftsministerin Reiche ist gegen eine Übergewinnsteuer. Aus Berlin, Uli Reitinger.
1: Zum Fußball. RB Leipzig ist souverän in die zweite Runde des DFB-Pokals eingezogen. RB gewann bei Viertligist Eintracht Trier überlegen mit 6:0. Überraschend ausgeschieden ist Vorjahresfinalist Arminia Bielefeld. Der Zweitligist scheiterte bei Drittliga-Aufsteiger Sonnenhof Groß-Asbach mit 0:3 im Elfmeterschießen. In die nächste Runde eingezogen sind Holstein Kiel, der 1. FC Nürnberg, Hertha BSC, Werder Bremen, die TSG Hoffenheim, Hannover 96, Elversberg, Leverkusen und Augsburg.
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4: Mit dem Namen Bobo könnt ihr ja eigentlich nur eine Handpuppe in der Sesamstraße werden. Sehe ich vollkommen. Ernie Bert und Bobo, das absolute Trio. Ja, leider hat sich DJ Bobo für einen anderen Karriereweg entschieden, aber Musik macht er auch sehr geil. Das ist er mit Everybody. Wobei, also ich überlege gerade so, Ernie Bert und Bobo, wenn die einen Song raushauen würde, das wäre auch ziemlich geil.
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die Fantastischen Vier mit Sie ist weg. Und beim DFB-Pokal sind auch schon einige Clubs weg und raus. Aber naja, eigentlich ist es relativ langweilig. Ich finde es immer lustig, wenn so ein Fünftligist ankommt und so einen Erstligisten raushaut. Aber nein, Eintracht Frankfurt gegen St. Tönnies zum Beispiel, das Spiel 11:0 verliert der Fünftligist. Und da gab es noch Hemelingen gegen Hannover 96. 9:1 hat Hannover gewonnen. Schade, ich finde das immer witzig.

Und unser nächster Party-Song, der kommt aus Deutschland, aus Dortmund. Ja, Members of Mayday mit Sonic Empire haben das damals gemacht für die Techno-Veranstaltung Mayday. Die gibt es seit 1991 immer in der Westfalenhalle. Daher kommt der Song, guck mal, wusste ich auch nicht.

Das ist deutsche Techno-Musik für euch. Sonic Empire mit Members of Mayday. Und von Deutsch jetzt zu Schwedisch. The Swedish House Mafia mit Don't You Worry, Child.

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0: Michael Jackson, Wanna Be Startin' Somethin'. Niklas Lünebach ist hier für euren Samstagabend und ich finde es immer interessant zu sehen, was DJs und Producer so aus Songs von anderen Künstlern machen, also Remixe. Das ist jetzt Kamrad mit Hug Yourself, den Song kennt ihr, aber im Samuel Saltini Remix und der hat was Geiles daraus gemacht.
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1: Ich bin David Riemer. Mit einem Besuch in Kiew will Bundesaußenminister Wadephul demonstrieren, dass Deutschland weiter an der Seite der Ukraine steht. Während seines Aufenthalts bekam Wadephul mit, was im Moment das größte Problem der Ukraine ist. Wegen eines russischen Angriffs mit ballistischen Raketen gab es Luftalarm.
2: Der Ukraine fehlt Munition für ihre Luftabwehr, um ballistische Raketen abzufangen. Präsident Zelensky bittet seine internationalen Unterstützer deshalb seit Wochen um weitere Patriot-Raketen. Deutschland hat der Ukraine schon 5 dieser Systeme zur Verfügung gestellt und die Bundeswehr sagt, nicht noch mehr entbehren zu können. Wadephul regt jetzt aber an, dass Verteidigungsminister Pistorius die Bestände noch einmal prüft. Außerdem will Wadephul bei anderen möglichen Lieferanten nachfragen, wie Griechenland, Italien oder Japan. Aus Berlin Jan-Henner Reitze.
1: Bundeskanzler Merz hat das Brandgebiet im Hürtgenwald in der Eifel in Nordrhein-Westfalen besucht. Es war der erste Termin für Merz nach seinem Sommerurlaub. Dafür wurde er von der Opposition scharf kritisiert. Merz sagte dazu:
3: Wir haben in der Tat am vorletzten Wochenende mehrfach miteinander telefoniert und ich habe angeboten, hierher zu kommen, aber sie haben gesagt, kommen Sie danach. Und dann habe ich gesagt, so schnell wie möglich komme ich gern, um mir das anzuschauen, was hier passiert ist. Aber auch anzuschauen, was wir hier gemeinsam daraus lernen können.
1: Merz lobte vor Ort alle Helferinnen und Helfer, die den Brand eingedämmt und schließlich gelöscht hatten. Angesichts hoher Spritpreise startet Finanzminister Klingbeil zusammen mit 5 europäischen Kollegen einen neuen Vorstoß auf EU-Ebene. In einem Brief fordern sie eine Übergewinnsteuer, die Mineralölkonzerne auf kräftig gestiegene Profite wegen des Iran-Kriegs zahlen sollen. Die bisherigen staatlichen Maßnahmen hätten nicht gereicht, um die Preise für Unternehmen und Bürger dauerhaft zu senken, heißt es in dem Schreiben. Deshalb braucht es ein gemeinsames Vorgehen. Zum Fußball. Der FC Bayern hat den ersten Titel der neuen Saison gewonnen. Der deutsche Rekordmeister besiegte auswärts Borussia Dortmund im Franz-Beckenbauer Supercup mit 2:1. 50 Millionen Euro Zugang Nathaniel Brown traf zur Führung für den Doublesieger. Kurz vor der Pause erzielte Michael Olise das 2:0 für die Bayern. Der eingewechselte Fabio Silva verkürzte schließlich für den BVB.
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4: Jetzt für euch hier bei uns im Party-Mix Dario G mit Sunshine. Und stopp! Wir müssen einmal über etwas reden, und zwar was Chime bedeuten soll. Das heißt nämlich nicht Sunshine, sondern Sunshine. Chyme. Und das ist wohl gedacht von Dario G, dass das einfach so ein Wortspiel sein soll für irgendwas, was positiv klingt, sonnig klingt, sommerlich klingt, so wie der Song einfach. Nur das Problem ist, wenn man das mal übersetzt, von Englisch in Deutsch, bedeutet Chyme Speisebrei. Das heißt, jetzt für euch hier bei uns, das ist Dario G mit sonnigem Speisebrei.
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Das ist Dario G. Mit Sunshine, wir haben eben ja schon rausgefunden, das bedeutet auf Deutsch, wenn man es wörtlich übersetzt, sonniger Speisebrei. Da klingt Prinz-Titel ein bisschen besser, relativ simpel. Kiss. 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

Sigma mit Nobody to Love. Geiler Song. Und das ist jetzt Kaiser, geschrieben K-I-E-S-Z-A. Auch sehr wild mit Hideaway für euch. Niklas Lüneburger ist hier. Schönen Samstag.

Jetzt für euch ein Song, den kennt ihr aus einem Film, beziehungsweise aus einem Musical. Annie, It's the Hard Knock Life. Sehr schöner Song. Und den hat sich Jay-Z geschnappt. Jetzt sagt er, bitte nimm mal den Bass raus, weil er rappt jetzt drauf. Ja.

Jay-Z mit Musical Feeling aus Annie. Und jetzt Eve mit Gwen Stefani. Let me blow your mind. Macht euch einen richtig schönen Samstagabend. Schön.

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0: Was?
1: Wie?
0: Warte, mein Chef möchte kurz was sagen. Warte, ich mach dein Mikro kurz an.
2: Ich hoffe, du nimmst mir das nicht übel, Junge, aber du bist raus aus dem Spiel.
0: Achso, ja gut, dann fahr ich jetzt nach Hause. Ich bin Niklas Lünebach. Ich wünsche euch noch einen richtig schönen Partyabend mit uns. Hier geht's natürlich weiter mit Partymusik. Macht's euch schön. Wir hören uns morgen wieder.

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2: Ich bin David Riemer. Bundeskanzler Merz hat das Brandgebiet im Hürtgenwald in der Eifel in Nordrhein-Westfalen besucht und allen Helferinnen und Helfern für ihren Einsatz gedankt. Es war der erste Termin für Merz nach seinem Sommerurlaub. Von der Opposition war ihm Untätigkeit vorgeworfen worden. Während des Besuchs von Außenminister Wadefuhl in Kiew hat Russland einen Vorort der ukrainischen Hauptstadt mit Raketen angegriffen und dabei mindestens 2 Menschen getötet. Auch in Kiew wurde Luftalarm ausgelöst. Wadefuhl betonte, dass er schon nächste Woche weiter versuchen werde, Bündnispartner zur Abgabe von Patriot-Abwehrraketen zu bewegen. Die Dringlichkeit, die Ukraine mit weiteren Luftverteidigungssystemen zu unterstützen, werde hier noch einmal deutlich, sagte er.
3: Der Ukraine fehlt Munition für ihre Luftabwehr, um ballistische Raketen abzufangen. Präsident Zelensky bittet seine internationalen Unterstützer deshalb seit Wochen um weitere Patriot-Raketen. Deutschland hat der Ukraine schon 5 dieser Systeme zur Verfügung gestellt und die Bundeswehr sagt, nicht noch mehr entbehren zu können. Wadefuhl regt jetzt aber an, dass Verteidigungsminister Pistorius die Bestände noch einmal prüft. Aus Berlin Jan-Henner Reitze.
2: Zum Fußball. Eine Woche vor dem Start der Bundesliga hat der FC Bayern den ersten Titel der neuen Saison gewonnen. Die Münchner besiegten auswärts Borussia Dortmund im Franz-Beckenbauer Supercup mit 2:1. Bayern-Spieler Joshua Kimmich war trotz des Sieges mit der Leistung seiner Mannschaft nicht zufrieden. Bei Sky sagte er:
4: Ich fand, wir waren nicht so aktiv mit Ball, haben es dann nicht immer so geschafft, uns zu unterstützen, haben dann noch ein bisschen zu viel zugelassen, vor allem nach Flanken. Ja, da müssen wir uns deutlich verbessern. Auch, dass wir dann in der zweiten Halbzeit es nicht geschafft haben, das Spiel zu kontrollieren, zu beruhigen. Weil ich glaube, da wäre schon einiges möglich gewesen. Trotzdem, wie gesagt, sind wir mit dem Ergebnis zufrieden, aber mit der Art und Weise nicht unbedingt.
2: Neuzugang Nathaniel Brown traf zur Führung für die Bayern. Kurz vor der Pause erzielte Michael Olise das 2:0. Der eingewechselte Fabio Silva verkürzte schließlich für den BVB zum 1:2 Endstand. Und in der ersten Runde des DFB-Pokals hat Drittliga-Aufsteiger SG Sonnenhof Groß Asbach für die erste Überraschung gesorgt. Das Team bezwang Zweitligist und Vorjahresfinalist Arminia Bielefeld mit 3:0 im Elfmeterschießen. Und der neue Leipziger Coach De Michelis sah beim 6:0 gegen den Viertligisten Eintracht Trier einen überlegenen RB-Sieg. Eine Runde weiter sind außerdem Leverkusen, Augsburg, Hoffenheim, Bremen, Elversberg, Nürnberg, Hertha BSC, Hannover und Kiel.
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5: Mitternacht durch, wir sind im Sonntag, ganz offiziell, aber irgendwie geht ja auch der Samstagabend mit der Party noch ein bisschen weiter, oder? In Deep spiele ich uns dazu mit Last Night, A DJ Saved My Life, Patrick Rickert hier, moin!

0: Funky Cold Medina, damit feiern wir uns durch den Abend, durch die Nacht, durch den Morgen, was auch immer ihr um diese Uhrzeit beliebt. Ne? Lunex mit I Like spiele ich uns jetzt.
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1: Ich bin David Riemer. Mit einem Besuch in Kiew will Bundesaußenminister Wadephul demonstrieren, dass Deutschland weiter an der Seite der Ukraine steht. Während seines Aufenthalts bekam Wadephul mit, was im Moment das größte Problem der Ukraine ist. Wegen eines russischen Angriffs mit ballistischen Raketen gab es Luftalarm.
2: Der Ukraine fehlt Munition für ihre Luftabwehr, um ballistische Raketen abzufangen. Präsident Zelensky bittet seine internationalen Unterstützer deshalb seit Wochen um weitere Patriot-Raketen. Deutschland hat der Ukraine schon 5 dieser Systeme zur Verfügung gestellt und die Bundeswehr sagt, nicht noch mehr entbehren zu können. Wadephul regt jetzt aber an, dass Verteidigungsminister Pistorius die Bestände noch einmal prüft. Außerdem will Wadephul bei anderen möglichen Lieferanten nachfragen, wie Griechenland, Italien oder Japan. Aus Berlin Jan-Henner Reitze.
1: Bundeskanzler Merz hat das Brandgebiet im Hürtgenwald in der Eifel in Nordrhein-Westfalen besucht. Es war der erste Termin für Merz nach seinem Sommerurlaub. Dafür wurde er von der Opposition scharf kritisiert. Merz sagte dazu:
3: Wir haben in der Tat am vorletzten Wochenende mehrfach miteinander telefoniert und ich habe angeboten, hierher zu kommen, aber Sie haben gesagt, kommen Sie danach. Und dann habe ich gesagt, so schnell wie möglich komme ich gern, um mir das anzuschauen, was hier passiert ist. Aber auch anzuschauen, was wir hier gemeinsam daraus lernen können.
1: Merz lobte vor Ort alle Helferinnen und Helfer, die den Brand eingedämmt und schließlich gelöscht hatten. Angesichts hoher Spritpreise startet Finanzminister Klingbeil zusammen mit 5 europäischen Kollegen einen neuen Vorstoß auf EU-Ebene. In einem Brief fordern sie eine Übergewinnsteuer, die Mineralölkonzerne auf kräftig gestiegene Profite wegen des Iran-Kriegs zahlen sollen. Die bisherigen staatlichen Maßnahmen hätten nicht gereicht, um die Preise für Unternehmen und Bürger dauerhaft zu senken, heißt es in dem Schreiben. Deshalb braucht es ein gemeinsames Vorgehen. Zum Fußball. Der FC Bayern hat den ersten Titel der neuen Saison gewonnen. Der deutsche Rekordmeister besiegte auswärts Borussia Dortmund im Franz-Beckenbauer Supercup mit 2:1. 50 Millionen Euro Zugang Nathaniel Brown traf zur Führung für den Doublesieger. Kurz vor der Pause erzielte Michael Olise das 2:0 für die Bayern. Der eingewechselte Fabio Silva verkürzte schließlich für den BVB.
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4: Ein Uhr durch, es gibt dazu Bowser und Magnetic. Schöne Nacht euch wünscht Patrick Rickert.

0: Alice. Trick Me. Diese Woche vor 30 Jahren hat Verona Poth, damals noch als Verona Feldbusch, das erste Mal Piep moderiert. Ja, da erinnern wir uns noch dran, oder?
1: Daily Hannes mit Hannes Höfer.
2: War die Piep-Show nur eine Sendung, wo übers Knattern gesprochen wurde? Oder hat die vielleicht viel dafür getan, dass wir heute alle nicht so einen gesellschaftlich konfektionierten Stock im Arsch haben? Hatte die Piep-Show vielleicht sogar eine Vorreiterrolle? Naja, in dem Fall war eine Vorreiterstellung. Aber gut, Piep-Show kennt ihr ja noch. Ganz lange mit Verona, damals noch Feldbusch als Moderatorin, das war eine Sex-Talk-Show. Ein GV-Gespräch, ein Schnackselschnack, ein Dick-Dialog, ein Pimperplausch. Ach, ihr wisst schon Bescheid. Oder war es vielleicht auch mehr? Vielleicht sogar ein soziologisch wichtiges Bildungsformat. Na gut, dagegen spricht, dass das Ganze auf RTL 2 lief, ne? Heute gibt's ja kaum eine Show, wo keiner seinen Schniepi in die Kamera hält. Also ich leg mich fest, ich habe keine Ahnung. Ich weiß nur, mich als pubertierenden Jungen hat die Sendung sehr interessiert. Und Verona als ernstzunehmende Journalistin fand ich fesselnd. Also immer dran denken, es ist wichtig, dass wir über alles reden können. Und genauso wichtig, dass wir nicht über alles reden müssen.
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0: Es geht durch die Partynacht mit Patrick Rickert und mit Drake. Hier ist Hotline Bling.
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